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1: Im Studio Daniel Teissel. Es ist 3 Uhr. Die ÖBB haben eine eigene Hitzewarnung ausgerufen. Nicht notwendige Zugfahrten sollte man vermeiden, weil die Hitze die Bahninfrastruktur stark belastet. Viktoria Waldecker berichtet.
2: 16 Stunden pralle Sonne pro Tag. Das macht auch den Gleisen zu schaffen, sagt Daniel Pinker, Infrastruktursprecher der ÖBB.
3: Die Gleise erhitzen sich natürlich weit über 40 Grad hinaus. Das heißt, die Metallschienen dehnen sich in der Hitze und das kann zu Verformungen führen.
2: Damit könnte es zu Streckensperren oder Verspätungen kommen, besonders bei Regionalzügen. Die ÖBB warnen deshalb, nicht notwendige Zugfahrten sollten in den nächsten Tagen vermieden oder verschoben werden.
3: Wer fahren muss, bitte genügend Trinkwasser mitnehmen und sich vor Fahrtantritt informieren, dass die Verbindung frei ist.
2: Entwarnung gibt es erst, wenn die Temperaturen wieder sinken. Im Osten Österreichs dürfte das erst Mitte kommender Woche soweit sein.
1: Erneut bebt in Venezuela die Erde, in Küstennähe mit der Stärke von 4,9. Bisher gibt es noch keine Informationen über Schäden und Verletzte. Nach den vergangenen zwei schweren Beben laufen im Bundesstaat La Guaira Such- und Aufräumarbeiten. Mindestens 920 Menschen sind getötet worden, berichtet Marion Häusermann.
4: Gemeinsam suchen die Menschen in Venezuela nach den Verschütteten, rufen nach den Nachbarn in der Hoffnung auf Lebenszeichen. Das südamerikanische Land ist auf eine solche Katastrophe nicht im geringsten vorbereitet. Der Gesundheitssektor war schon vor dem Erdbeben am Boden. Das seit über 10 Jahren autoritär regierte Land ist auf internationale Hilfe angewiesen. Aus mindestens 17 Ländern sind Hilfstrupps unterwegs. Die Vereinten Nationen organisieren den Einsatz. Auch aus Österreich gibt es mehr als ein Dutzend Helfer. Derzeit sind die Menschen auf sich alleine gestellt. Mit bloßen Händen und Taschenlampen suchen sie in den Trümmern nach ihren Angehörigen.
5: Wir sind mittendrin in einer Hitzewelle. Heute werden es 32 bis 39 Grad. Morgen klettern die Temperaturen dann in Wien und im Weinviertel auf etwa 40 Grad. Damit könnte also durchaus der Allzeittemperaturrekord von 2013 geknackt werden, denn der lag bei 40,5 Grad und wurde in Bad Deutsch-Altenburg erreicht. Dazu gibt's heute und auch morgen einiges an Sonne. Im Flachland habt ihr es oft sogar strahlend sonnig. Über den Bergen bilden sich an den Nachmittagen dagegen Quellwolken und besonders von der Silvretta bis zu den Tauern tauchen einzelne heftige Gewitter auf.
1: Das war das Wetter von Nathalie Auer. Ich entschuldige mich für den technischen Fehler. Bei der Fußball-Weltmeisterschaft in Nordamerika läuft gerade die Entscheidung in der Gruppe H. Spanien führt zur Pause gegen Uruguay 1:0. Alex Baena trifft für die Spanier kurz vor dem Pausenpfiff. Uruguay-Tormann Muslera aber mit einem schweren Patzer. Im Parallelspiel zwischen den Kapverden gegen Saudi-Arabien steht es noch 0:0.
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1: Im Studio Daniel Teissel. Es ist 4 Uhr. Einheitliche Kinderschutzregeln bei Ferienlagern. Das fordern zahlreiche Kinder- und Jugendorganisationen. In wenigen Tagen beginnt mit den Ferien die Ferienlager-Hochsaison. Mariella Kogler berichtet.
2: Gesetzlich verpflichtende Schutzkonzepte für Ferienlager und die in allen Bundesländern gleich. Das fordert Veronika Schipper-Nistockinger, Bundesvorsitzende der katholischen Jungschar.
3: Es ist einfach noch nicht flächendeckend, weil es noch nicht flächendeckend eingefordert wird. Und deswegen fordern wir das jetzt eben auch gemeinsam mit den österreichischen Kinder- und Jugendanwaltschaften.
2: Eltern, die ihre Kinder in Ferienlager schicken, rät Veronika Schipper-Nistockinger.
3: Sich nicht nur informieren, was ist das Programm und wo fährt man hin, sondern auch, wie wird Kinderschutz umgesetzt? Gibt es ein Konzept, das zum Beispiel auf der Website zugänglich ist? Ist klar, wer die Betreuungspersonen sind und wie die ausgewählt sind?
2: Auch ein Blick auf ein klar definiertes Beschwerdemanagement könne Aufschluss über die Qualität des Ferienlagers bringen.
1: In Linz zieht heute die Linz Pride durch die Innenstadt. Die Parade soll auf Vielfalt, Gleichberechtigung und die Anliegen der LGBTQ-Community aufmerksam machen, berichtet Jürgen Freimuth.
4: Regenbogenfahnen, laute Musik und klare Botschaften stehen heute ab 14 Uhr bei der Linz Pride im Mittelpunkt. Unter dem Motto Strong Together, Proud Forever ziehen Tausende durch die Innenstadt und demonstrieren gegen Ausgrenzung und Diskriminierung.
5: Langjährige Forderung von der Community ist eben die Anpassung des Diskriminierungsschutzes auch im Privatrecht, dass man zum Beispiel nicht Taxi verwehrt bleiben kann, nur weil ich als schwuler Mann wahrgenommen werde, dass eine Wohnung nicht verwehrt wird, weil ein lesbisches Pärchen da einziehen möchte. Und da gibt es eine ganze Reihe von anderen Diskriminierungsfällen.
4: So Michael Müller, Leiter der Linz Pride. Beschimpfungen und Einschüchterungen gehören für viele queere Menschen nach wie vor zum Alltag. Dem will man mit Sichtbarkeit und Gemeinschaft etwas entgegensetzen. Nach der Parade geht das Programm in der Pride City am OK-Platz und im Ursulinenhof weiter. Am Abend folgt die Pride Night am OK Mediendeck.
6: Die Fußball-WM 2026.
1: Spanien müht sich als Sieger der Gruppe G ins 16. Finale. Die Spanier gewinnen gegen schwache und hart spielende Uruguayer 1:0. Torschütze Alex Baena. Uruguay scheidet aus und für die Überraschung sorgt Kap Verde. Ein 0:0 gegen Saudi-Arabien reicht für den Aufstieg in die K.O.-Runde. Jetzt zum Wetter und Nathalie Auer.
7: In den größeren Städten bleiben die Nächte sehr mild. In der Wiener Innenstadt ist die heutige Nacht bereits die 9. Tropennacht in Folge. Hier sinkt die Temperatur also nicht unter 20 Grad. Tagsüber wird es dann extrem heiß. 32 bis 39 Grad erwarten euch am Nachmittag. Dazu gibt es viel Sonnenschein, von der Silvretta bis zu den Hohen Tauern und in Osttirol ziehen diesmal aber auch einzelne heftige Gewitter durch. Morgen kann es dann auch weiter im Osten stellenweise gewittrig werden. Außerdem wird es noch heißer, im Raum Wien werden es um die 40 Grad.
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0: 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Es ist 5 Uhr.
1: Am Mikrofon Martin Walder. Das Bundesheer will in Zukunft besser auf Krisen aller Art vorbereitet sein. Dazu gehört auch die Fähigkeit, sich im Notfall eine Zeit lang selbst zu versorgen. Eigentlich wollte das Heer alle rund 100 Standorte bis Ende 2025 ausreichend autark machen. Jetzt zeigt sich, dieses Ziel hat man klar verfehlt. Mehr von Felix Nowak.
2: Zumindest 2 Wochen soll sich jede Bundesheereinrichtung selbst versorgen können, mit Strom und Treibstoff, aber auch etwa mit Lebensmitteln. Dieses Ziel ist vor 5 Jahren ausgegeben worden. Tatsächlich autark waren Ende 2025 allerdings nur 39 von 94 Einrichtungen. Das steht im jüngsten Landesverteidigungsbericht. Mittlerweile sei diese Zahl auf 59 gestiegen, sagt Bundesheersprecher Marcel Taschwer. Oft würden nur noch einzelne Teilbereiche fehlen. Die Verzögerung begründet Taschwer mit der Corona-Krise.
3: So wie man es als Häuselbauer, sage ich jetzt mal, kennt, gibt es dann einfach Lieferverzögerungen. Aber bis Ende 2026 soll das alles abgeschlossen sein.
2: Also 1 Jahr später als geplant. Eine besondere Bedeutung soll das Bundesheer im Fall eines Blackouts haben, also eines flächendeckenden Stromausfalls. Autarke Kasernen sollen dann auch als Basis für Polizei, Rettung und Feuerwehr dienen.
1: Die USA haben erstmals seit dem Rahmenabkommen mit Teheran wieder Ziele im Iran angegriffen. Die Angriffe auf Raketen- und Drohnenlager sowie Radaranlagen seien eine Reaktion auf den iranischen Beschuss eines Frachtschiffes in der Straße von Hormuz gewesen, so das US-Regionalkommando. Die Revolutionsgarden haben nach eigenen Angaben Vergeltungsangriffe auf US-Einrichtungen in der Region durchgeführt. Venezuela wurde 3 Tage nach dem verheerenden Doppelbeben von einem heftigen Nachbeben erschüttert. Die Erdstöße erreichten die Stärke 4,9. Die Regierung hat unterdessen den betroffenen Bundesstaat La Guaira unter die Kontrolle des Militärs gestellt. Damit soll die öffentliche Ordnung aufrechterhalten und die Arbeit der Rettungskräfte erleichtert werden, hieß es. Zuletzt lag die Zahl der bestätigten Todesopfer bei 920. Bei der Fußball-WM hat Kap Verde die Sensation geschafft. Die Mannschaft des Inselstaates erreicht gegen Saudi-Arabien ein 0:0 und steigt als Zweiter der Gruppe H ins 16. Finale auf. Mit rund 600.000 Einwohnern ist Kap Verde der kleinste Staat, der es je in die K.O.-Phase einer WM geschafft hat. Gruppensieger ist Spanien nach einem 1:0 gegen Uruguay. Das waren die Nachrichten mit Martin Walder. Und nun zum Wetter.
4: Die bisher heißesten Tage des Jahres, vielleicht sogar seit Aufzeichnungsbeginn, liegen da vor uns. In Deutschland ist bereits gestern ein Rekordwert von 41,3 Grad registriert worden, und zwar an der Station Saarbrücken-Burbach. In Österreich werden es heute 32 bis 39 Grad, die 39 im Osten. Schon jetzt ist es zum Teil sehr warm, mit meist 16 bis 26 Grad, erfrischender manche Alpentäler und Teile des Mühl- und Waldviertels und in 2000 Metern heute meist 20 bis 25 Grad. Dazu bleibt es bis weit in den Vormittag hinein nahezu überall ungetrübt sonnig. Auch danach bilden sich meist nur kleine Quellwolken im Berg- und Hügelland. Einzelne Gewitter entstehen im Lauf des Nachmittags am ehesten vom Montafon bis zu den Hohen Tauern. Morgen Sonntag steigt die Gewittergefahr nach Westen hin. Zeitgleich sind dann in Niederösterreich und Wien über 40 Grad möglich. Es wäre erst das 2. Mal in Österreichs Messgeschichte. In der neuen Woche geht die extreme Hitze dann von Westen her langsam zu Ende. So viel zum Wetter von Daniel Schlager.
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0: Radio Wien am Samstagmorgen mit Depeche Mode und Enjoy the Silence. Der 27. Juni, es ist jetzt 6 Uhr. Schönen guten Morgen im Nachrichtenstudio, Daniel Ammerhauser.
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3: Viele coole Zonen in der Stadt heute geschlossen. Hitze beeinflusst auch Formel 1 in Spielberg. Das Wetter heute sehr heiß und sonnig. Die Hitzewelle erreicht an diesem Wochenende ihren vorläufigen Höhepunkt. Abhilfe schaffen kühlere Orte. Allerdings haben die meisten von der Stadt Wien beworbenen sogenannten coolen Zonen am Wochenende geschlossen oder sind nur für wenige Stunden in Betrieb, wie Thomas Kickinger berichtet.
4: Ein Großteil der coolen Zonen befindet sich in städtischen Immobilien, die nur unter der Woche offen haben, wie etwa Amtshäuser oder Nachbarschaftszentren. Immerhin einzelne Zonen wie die in 4 Pensionistenclubs oder der Caritas haben zu bestimmten Zeiten offen. Die Hauptbücherei fällt als kühler Ort aus, weil die Klimaanlage kaputt ist. Daher gibt es eingeschränkte Öffnungszeiten. Aus dem Büro von Klimastadtrat Jürgen Czernohorski von der SPÖ heißt es, dass man zwar dafür sei, dass coole Zonen auch am Wochenende offen sein sollen, es aber eben auf den Partner ankommt. Die Familienbäder sind heute ab 10 Uhr offen. Eigentlich hat man aus Spargründen außerhalb der Ferien erst um 13 Uhr aufgesperrt. Und wer den Trubel im Bad nicht will, kann in ein Wiener Museum gehen. Die sind meist klimatisiert.
3: Venezuela ist 3 Tage nach dem verheerenden Doppelbeben von einem heftigen Nachbeben erschüttert worden. Zuletzt lag die Zahl der bestätigten Todesopfer bei dem Doppelbeben bei 920. Mehr als 3.300 Menschen seien verletzt worden. Nach Angaben der Vereinten Nationen werden mehr als 50.000 Menschen vermisst. Die USA haben trotz geltender Waffenruhe wieder den Iran angegriffen. Die USA sprechen von einer Vergeltungsaktion für den iranischen Angriff auf ein Frachtschiff in der Straße von Hormuz. Der Iran droht mit Gegenangriffen und hat laut eigenen Angaben US-Ziele in der Region attackiert. Und in Spielberg wird heute um die Startpositionen für den morgigen Formel 1 Grand Prix gekämpft, bei großer Hitze, die das Renngeschehen auch beeinflusst, Gerhard Braska.
5: Und zwar auf den Tribünen bei den Fans, wo die Sonne hinknallt, im Cockpit bei den Piloten, wo es mehr als 60 Grad hat und auch in den hochsensiblen Boxen, verrät Racing Bulls Teamchef Peter Payer.
6: Wir haben keine Ventilatoren, keine Klimaanlage, weil das würde die Sensoren der Aerodynamiker beeinflussen und die würden uns dann was erzählen. Also schwitzen wir durch den Tag, wir erarbeiten uns die Punkte und die Zehntel hier hart.
5: Und die Asphalttemperaturen von über 50 Grad, die fordern natürlich auch die Reifen, weiß Jungs, der Kimi Antonelli. Es wird heiß, aber es wird Spaß machen auf diesem Kurs.
7: It's gonna be very warm. Not an easy track, but I think it's gonna be a lot of fun.
5: Es wird definitiv eine enge Angelegenheit. Alle 4 Top-Teams glauben an ihre Chance.
3: Das waren die Nachrichten. Die Wetteraussichten hat Peter Dichacek.
0: Zwischen 21 und 23 Grad jetzt in der Früh. Da kann man noch ein bisschen durchlüften, bevor es dann tagsüber wieder bis zu 38 Grad heiß wird. Kein Wölkchen am Himmel. Vielleicht etwas Südostwind, aber der ist natürlich auch heiß, daher kaum Abkühlung in Sicht heute. Morgen am Sonntag Sonne, teils lebhafter Südostwind und Tageshöchstwerte um 40 Grad. Das wäre der erste 40er in der Messgeschichte der Stadt. Der bisher heißeste Tag wurde mit 39,5 Grad im Jahr 2013 gemessen. Und im weiteren Trend, es bleibt auch heiß, Temperatur erreicht auch am Montag wieder zwischen 36 und 38 Grad und auch Dienstag um die 35 Grad. Gewitterwahrscheinlichkeit und Regen ist da derzeit keiner in Sicht. Unser Blick auf die Straßen, Radio Wien mit der besten Verkehrsinformation der Stadt. Da kommen Sie heute am Samstagmorgen überall gut voran. Es sind uns keine Störungen gemeldet worden. Gute Fahrt, kommen Sie gut an Ihr Ziel. Wir starten jetzt gleich mit John Paul Young, Love is in the Air und Belinda Carlisle, Leave a Light On. Und dann schauen wir mal, mit wie viel Energie wir im Rahmen unseres Energiepegels in den Tag und in das Wochenende starten. Schönen guten Morgen.
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0: Die meisten haben sich wahrscheinlich herumgewälzt und ein bisschen gestöhnt vor der Hitze in der heutigen Nacht. Aber ja, wir müssen da gemeinsam durch und irgendwie uns innerlich durchlüften. Ein kaltes Getränk, irgendeine Möglichkeit, klimatisiert zu sein, vielleicht ein Kinobesuch. 6:12. Schönen guten Morgen, falls Sie arbeiten müssen. Auch morgen wieder ein heißer Tag, das heißt, wir kommen der Hitze sowieso nicht aus. Aber vielleicht haben wir ja genug Power, um gemeinsam diese Tage zu überstehen. Hier ist unser Energiepegel mit unserem Blick in die Sterne.
1: Wieder, Sie lassen sich heute besonders leicht beeinflussen und neigen dazu, sich in Liebesfragen Sand in die Augen streuen zu lassen. 50%.
2: Stier, für Sie ist es heute ein außergewöhnlicher Tag, bestens geeignet, um alte Freundschaften aufzufrischen und neue einzugehen. 100%.
1: Zwillinge, Sie strahlen Großmut und Herzenswärme aus und Ihre Mitmenschen reagieren ähnlich freundlich. So wird dieser Tag leicht zu einem Genuss. 90%.
2: Krebs, heute fällt es Ihnen schwer, die Hände in den Schoß zu legen und sich zu entspannen. Schalten Sie bitte trotzdem einen Gang zurück. 60%.
1: Löwe, ein bisschen von der großen Liebe träumen dürfte heute eine besondere Wohltat sein. Nehmen Sie sich Zeit dazu. 80%.
2: Jungfrau, bilden Sie sich Ihre persönliche Meinung. Ein klares Weltbild stärkt nämlich auch das Selbstbewusstsein. 70%.
1: Waage, heute reagieren Ihre Gefühle besonders fein auf andere Menschen. Sie spüren, wer Sie wirklich schätzt und wer sie nur benutzen will. 90%.
2: Skorpion, Sie können heute viel erreichen, wenn Sie es geschickt anpacken. Hüten Sie sich aber vor Selbstüberschätzung. 80%.
1: Schütze, Sie sind zurzeit recht kommunikativ. Wenn Sie dabei auch noch die richtigen Worte finden, tragen Sie wesentlich zu einer harmonischen Atmosphäre bei. 100%.
2: Steinbock, stellen Sie Ihre persönlichen Wünsche und Ziele etwas zurück. Helfen bereitet schließlich Freude und kann viel zur eigenen Zufriedenheit beitragen. 60%.
1: Wassermann, Sie müssen gerade Kritik einstecken. Wenn Sie aber darüber nachdenken und die nötigen Konsequenzen ziehen, bringen Sie das sicher weiter. 50%.
2: Und die Fische, Sie sind heute rastlos und könnten sich ein wenig unruhend fühlen, weil Sie nicht das ausführen können, was Sie eigentlich vorhatten. 70%.
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Banta und Columbo, hier ist Radio Wien am Samstagmorgen. Es ist 6.25 Uhr, gleich unser Serviceblock um halb mit den aktuellen Sportmeldungen. Natürlich auch allen Informationen zur Fußball-WM, zu Spielberg, Formel 1 ja an diesem Wochenende, zu Gast in der Steiermark. Wetter und Verkehr gibt's natürlich auch gleich bei mir.

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2: Es ist 6.31 Uhr, damit gleich zu den Schlagzeilen und Daniel Ammerhauser.
3: Guten Morgen. Das Bundesheer will in Zukunft besser auf Krisen aller Art vorbereitet sein. Eine wesentliche Säule dafür ist die Möglichkeit, sich im Notfall eine Zeit lang selbst zu versorgen. Dafür wollte man alle Standorte bis Ende 2025 ausreichend um- oder aufrüsten. Jetzt zeigt sich, dieses Ziel hat man klar verfehlt. Die Hitzewelle erreicht an diesem Wochenende ihren vorläufigen Höhepunkt. Abhilfe schaffen kühlere Orte. Allerdings haben die meisten von der Stadt Wien beworbenen sogenannten coolen Zonen geschlossen. Eine Liste der offenen Orte finden Sie online unter wien.orf.at. Und Wasser trinken in den Hitzephasen ist enorm wichtig. Da braucht es viel Trinkwasser, um für solche Perioden und für die wachsende Bevölkerung in der Stadt gerüstet zu sein, entsteht in Neusiedl am Steinfeld im Bezirk Neunkirchen in Niederösterreich gerade ein riesiger Trinkwasserbehälter für Wien. Das waren die Schlagzeilen, die Infos vom Sport hat Martin Lang.
4: Ja, guten Morgen. Bei der Fußballweltmeisterschaft läuft noch Iran gegen Ägypten. 1:1 unentschieden, 68. Minute. Ägypten spielt um den Gruppensieg, müsste aber gewinnen. Im Moment wäre Belgien Erster, weil die Belgier 3:0 gegen Neuseeland führen. Der Iran wäre sogar im Moment unter den besten 8 Gruppen Dritten. Und weil die Kapverde, der kleine Atlantikstaat, völlig überraschend den Aufstieg als Zweite geschafft haben durch ein 0:0 gegen Saudi-Arabien, könnte Österreich gegen Algerien oder wird eigentlich bei ein Unentschieden zum Aufstieg ins Sechzehntelfinale genügen. Uruguay muss nach Hause fahren, also einen Großen hat es erwischt, weil Spanien 1:0 gegen Uruguay gewinnt. Frankreich besiegt Norwegen, die Norweger lassen aber zum Beispiel Erling Haaland auf der Bank und Senegal ist als Dritter auch weiter gegen den Irak gewinnen, die Senegalesen 5:0. Heute Abend, also dann ab 21 Uhr österreichischer Zeit, Österreich gegen Algerien in Kansas City um den Aufstieg ins 16. Finale. Qualifying für die Formel 1 Fans ab 16 Uhr auch live in F1, live auf Radio Wien in Spielberg für das große Österreich Grand Prix Wochenende. Und dann noch die Special Olympics, die in Wien zu Gast sind in 19 Sportarten. Medaillenentscheidungen heute unter anderem im Schwimmen, im Floridsdorfer Bad oder auch im Boccia oder auch im Judo. Mittelpunkt ist auch die Sportarena in Prater oder die Bowlinghalle, Kugeltanz in der Prater Hauptallee. Die abgesagten Freiluftbewerbe wegen der großen Hitze, die können irgendwann vielleicht nachgeholt werden. Da bemüht man sich, ob man einen Ersatztermin auch im Herbst findet. Fußball konnte dank der Initiative von Alex Grünwald und der Austria in der Halle der Austria Akademie quasi durchgeführt werden, also die Special Olympics in Wien derzeit zu Gast mit großem Bemühen, aber unter der Hitze, unter der ist es dann freiluftmäßig natürlich gar nicht so einfach, irgendwie sie aufzuhalten.
2: Danke Martin und damit sind wir bei den Wetteraussichten. Wir haben, wie gesagt, jetzt schon in der Früh Temperaturen so um die 22, 23 Grad in der inneren Stadt und etwa 20 Grad in den Randbezirken. Jetzt kann man aber noch ein bisschen durchlüften, wenn es irgendwie geht, die heiße Luft rauslassen, die sich in der Nacht angesammelt hat, denn tagsüber steigt die Temperatur wieder auf bis zu 38 Grad. Regen ist da vorläufig heute nicht in Sicht. Und morgen dann der Höhepunkt der Hitzewelle. Wir haben teils lebhaften Südostwind, aber bis zu 40 Grad als Tageshöchstwert. Und das wäre wohl auch der erste 40er in der Messgeschichte der Stadt, der bisher heißeste Tag wurde mit 39,5 Grad im Jahr 2013 gemessen. Und dann schauen wir noch auf die Straßen. Da gibt es aktuell keine Störungen zu vermelden. Sie kommen überall gut voran. Gute Fahrt, kommen Sie gut an Ihr Ziel. Und alle Formel 1 Fans freuen sich natürlich auch schon auf den Formel 1 Grand Prix in Spielberg. Auch natürlich bei sehr heißen Temperaturen. Aber die Fahrer sind mit Kühlwesten ausgestattet und kommen da wahrscheinlich besser durch die Temperaturen als wir hier mitten in der Stadt. Qualifying ist heute um 16 Uhr. Auch da sind wir mit Radio Wien live dabei. Und natürlich morgen ab 4 Uhr früh unsere Live-Übertragung von Österreich gegen Algerien.
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Jede Menge großartige Ausstellungen in Wien, Theatervorstellungen. In unseren Freizeittipps gibt's gleich mehr dazu. Es ist 6.44 Uhr. Hier ist Peter Cornelius. Du entschuldige.

Guten Morgen Wien am Samstag, dem 27. Juni, es ist 6.48 Uhr und hier sind unsere Veranstaltungshinweise. Kuratiert für die kommenden Tage, dem amerikanischen Maler, Fotografen Richard Prince widmet die Albertina ab heute eine Retrospektive. Und mit viel Ironie, Witz und Scharfsinn entlarvt Richard Prince die Bilderwelt der Konsumgesellschaft. Die Schau zeigt seine Fotografien von den 1970er Jahren bis heute, präsentiert ikonische Serien wie Fashion, Gangs und Cowboys, aber auch selten oder sogar noch nie gezeigte Werke. Zu sehen ist die Schau in der Albertina von Richard Prince noch bis 16. August. Und kommenden Mittwochabend präsentiert der Wiener Dichter und Dramatiker Bernd Watzka seinen neuen Lyrikband Herliček aus dem Leben eines Wieners. Und darin geht's um den grantigen, ein bisschen bösartigen, aber gleichzeitig natürlich auch liebenswerten Herrn Herliček, quasi ein Wiener Original, der als moderner Don Quixote gegen die Windmühlen seiner Heimatstadt kämpft. Beginn ist um 19 Uhr im Café Derwisch am Lerchenfelder Gürtel 29. Und Theater jetzt, natürlich im Sommer, immer ein Gewinn, die vielen Sommer- und Theatervorstellungen, die es gibt. Jede Menge Lachen kann man nämlich in der Theaterkomödie Zwei Links, Zwei Rechts von Derek Benfield, die derzeit im Gloria Theater in der Prager Straße aufgeführt wird. Dabei geht es um unerlaubte Rendezvous, kleine Schwindeleien und monumentale Verwechslungen. Man darf also gespannt sein und viel lachen. Heute und morgen gibt es noch Vorstellungen von der Theaterkomödie Zwei Links, Zwei Rechts, Derek Benfield im Gloria Theater.

0: Fantastische Songs geschrieben. Schreibt sie dann prima. Billy Joel, The Longest Time, hier ist Radio Wien am Samstagmorgen, 27. Juni.
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0: Im Nachrichtenstudio für Sie, Daniel Ammerhauser.
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3: Bundesheer verfehlt Ziele zur Krisenvorbereitung. Bauarbeiten für Trinkwasserbehälter für Wien in Niederösterreich schreiten voran. Das Wetter heiß und sonnig. Das Bundesheer will in Zukunft besser auf Krisen aller Art vorbereitet sein. Dazu gehört auch die Fähigkeit, sich im Notfall eine Zeit lang selbst zu versorgen. Eigentlich wollte das Heer alle rund 100 Standorte bis 2025 ausreichend autark machen. Jetzt zeigt sich, dieses Ziel hat man klar verfehlt, wie Felix Nowak berichtet.
4: Zumindest 2 Wochen soll sich jede Bundesheereinrichtung selbst versorgen können, mit Strom und Treibstoff, aber auch etwa mit Lebensmitteln. Dieses Ziel ist vor 5 Jahren ausgegeben worden. Tatsächlich autark waren Ende 2025 allerdings nur 39 von 94 Einrichtungen. Das steht im jüngsten Landesverteidigungsbericht. Mittlerweile sei diese Zahl auf 59 gestiegen, sagt Bundesheersprecher Marcel Taschwer. Oft würden nur noch einzelne Teilbereiche fehlen. Die Verzögerung begründet Taschwer mit der Corona-Krise.
5: So wie man es als Häuselbauer, sage ich jetzt mal, kennt, gibt es dann einfach Lieferverzögerungen. Aber bis zu Ende 2026 soll das alles abgeschlossen sein.
4: Also 1 Jahr später als geplant. Eine besondere Bedeutung soll das Bundesheer im Fall eines Blackouts haben, also eines flächendeckenden Stromausfalls. Autarke Kasernen sollen dann auch als Basis für Polizei, Rettung und Feuerwehr dienen.
3: Die Hitzewelle erreicht an diesem Wochenende ihren vorläufigen Höhepunkt. Abhilfe schaffen da kühlere Orte. Allerdings sind die meisten von der Stadt Wien beworbenen sogenannten coolen Zonen am Wochenende großteils geschlossen. Eine Liste der offenen Orte finden Sie online unter wien.orf.at. Gerade jetzt, wo es so heiß ist, wird auch besonders viel Leitungswasser verbraucht. Um dafür und für die wachsende Bevölkerung gerüstet zu sein, entsteht in Neusiedl am Steinfeld im Bezirk Neunkirchen in Niederösterreich gerade ein riesiger Trinkwasserbehälter für bis zu 1 Milliarde Liter Wasser für die Stadt Wien. Tobias Hollerer berichtet.
6: Der bestehende Trinkwasserspeicher in Neusiedl am Steinfeld wird deutlich erweitert. Bis 2028 sollen 2 zusätzliche Wasserkammern entstehen. Damit ist er aber immer noch nicht fertig. Im Endausbau sei es dann sogar der größte geschlossene Trinkwasserspeicher der Welt, sagt Norbert Klicher, stellvertretender Betriebsvorstand von Wiener Wasser. Das entspreche
7: circa einer Fläche eines Fußballfeldes mit 105 mal 70 Metern und der Höhe des Stephansdoms. Wenn man daraus einen Quader macht, dann ist das diese speicherbare Wassermenge.
6: Notwendig sei das Megaprojekt auch angesichts der immer häufigeren Hitzeperioden.
7: Dementsprechend ist einerseits geboten, dass mehr Wasser gefördert wird, egal ob das aus Brunnen oder aus Quellen ist. Und das Thema der Versorgungssicherheit, das wird dann über diese Wasserspeicher gewährleistet.
6: In die erste Ausbaustufe werden 98 Millionen Euro investiert.
3: US-Präsident Donald Trump droht europäischen Ländern mit 9 Zöllen in Höhe von 100%, sollten sie wie unter anderem Österreich Digitalsteuern beschließen, also Steuern für internationale Digitalkonzerne, die oft aus den USA kommen. Und bei der Fußball-WM gibt es eine Überraschung. Hinter Gruppensieger Spanien qualifiziert sich Kap Verde ohne Niederlage für die K.O.-Phase. Für den WM-Neuling ein historischer Moment, Martin Lang.
8: Der Jubeltanz in der Kabine der Kapverde-Spieler nach dem 0:0 gegen Saudi-Arabien und der zeitgleichen Niederlage von Uruguay 0:1 gegen Spanien beschert den Spielern aus Kapverde einen historischen Aufstiegsmoment. Mit 3 Remis als WM-Neuling unter den besten 32, mit Spielern zum Großteil abseits von Topclubs in Ligen zwischen Portugal und Bulgarien und der Türkei und Irland. Teute Voschinia beschreibt die Emotionen des Erfolges.
9: We know we are from small country, but we come here to show.
8: Wir wollten hier zeigen, was wir können. Wir haben Leidenschaft, sind mit Schwierigkeiten aufgewachsen. Wir sind klein mit großem Herzen.
9: But we have big heart.
8: Im 16. Finale spielt Kap Verde gegen Weltmeister Argentinien.
0: Das war das Stadtjournal. Die Wetteraussichten hat Peter Tichacek. Einen schönen guten Morgen bei etwa 22, 23 Grad. Aber das Thermometer steigt jetzt rasant wieder an. Wir erwarten heute wieder bis zu 38, 39 Grad als Tageshöchstwert. Und morgen am Sonntag dann noch einmal legt die Hitzewelle zu und schlägt damit bis zu 40 Grad zu. Übermorgen am Montag bleibt es heiß bei 36 bis 38 Grad. Am Nachmittag und am Abend sind dann die ersten Wärmegewitter nicht ganz auszuschließen. Blick auf die Straßen, Radio Wien mit der besten Verkehrsinformation der Stadt. Da kommen Sie aktuell überall gut voran. Es sind uns keine Störungen gemeldet worden. Schön, dass wir gemeinsam aufstehen und wir freuen uns auch gleich auf noch mehr Informationen vom Wetter noch in dieser Stunde. Aber natürlich schauen wir auch auf die Fußball-Weltmeisterschaft, auf das Spiel morgen gegen Algerien und die Formel 1 macht Station in der Steiermark, auch bei hohen Temperaturen natürlich. Aber da gibt es die eine oder andere Kühlweste für den Fahrer. Da klappt das schon. Der Spielberg wird wieder im positiven Sinne richtig brennen. Da wird ein Feuerwerk an Motorensound abgeliefert. Und der Sound für Ihr Wochenende, der kommt von uns mit The Weeknd und David Bowie zum Beispiel jetzt gleich zum Start in diese Stunde mit Let's Dance.
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Die Formel 1 macht Station in Österreich, in Spielberg, der Formel 1 Grand Prix, heute um 16 Uhr das Qualifying. Und mehr dazu gibt's gleich nach Elton Johns Healing Hands.

0: Der blutjunge Italiener Kimi Antonelli, derzeit der Überflieger in der Formel 1, ein Rennen nach dem anderen gewinnt er und auch beim ersten Training und auch beim zweiten Training am Spielberg in der Steiermark hat Kimi Antonelli im Mercedes absolut dominiert. Ja, spannende Zeiten in der Formel 1 mit den neuen Motorenregelungen, der Energieverteilung, Diskussionen, ob denn das überhaupt noch Formel 1 ist oder ob Max Verstappen da noch Lust daran hat, mit diesen halberten E-Autos zu fahren. All das klären wir natürlich wieder in unseren Geschichten rund um den Formel 1 Grand Prix. Heute ab 16 Uhr, wie gesagt, ist das Qualifying auch live bei uns zu hören. Und Gerhard Prohaska hat natürlich auch die eine oder andere Geschichte abzuliefern. Im Vorfeld gab es nicht nur die eine oder andere Diskussion wegen der hohen Temperaturen, sondern auch ging es darum, ob denn Kimi Antonelli da kulinarisch was mitnehmen wird aus der Steiermark. Gerhard Prohaska klärt uns jetzt auf. Schönen guten Morgen.
1: Ja, und hier bei uns, da werden wirklich auch alle Klischees bedient. Schönen guten Morgen. Das beginnt beim Eingang zum Ring. Da gibt's gleich einmal was für die Ohren. Und dann gibt es für Kimi Antonelli was Kulinarisches für den Geschmack.
2: Schnitzel. Ja, ich love Schnitzel.
1: Das Ganze serviert in Tracht, wobei sich Lewis Hamilton wehrt, in die Lederhose zu schlüpfen.
3: Lederhosen, I don't get it.
1: Und die dominante Tracht hier ist ja eigentlich so oder so das Orange der Verstappen-Fans.
4: Ja, immer sehr schön, um so viel Orange neben die Strecke zu sehen.
1: Aber egal, zu welchem Lager man gehört, die Fans, die genießen trotz dieser Hitze hier das Ambiente.
5: Das kann gar nicht so heiß hergebammeln, Antonelli. Starten sehen.
6: Die Paar ist auch nicht weit. Das ist eine gute Kombination im Gemeinsamen. Also wir werden das, glaube ich, schaffen, auch wenn wir keine Überdachung haben.
7: Weil man aufgeregt ist und dann ist schon die Hitze egal.
8: Forza Ferrari.
7: Forza McLaren. Forza Antonelli.
8: Okay, Mann.
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0: Schönen guten Morgen. Musik aus Österreich von Leppers. Like

Cool and the Gang. Auf Radio Wien mit Joanna, kurz vor 7:30 gleich mit unserem Serviceblog, mit den Schlagzeilen und Daniel Ammerhauser. Martin Lang hat den Sport für uns, natürlich von der Fußball-Weltmeisterschaft, auch mit Blick auf den Spielberg in die Steiermark, wo die Formel 1 gastiert. All das und noch Wetter und Verkehr gibt's gleich nach ABBA und Waterloo.

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3: Und vielleicht sehen wir einander. Lela Madavien und ich freuen uns schon, auf der Bühne Sie unten begrüßen zu dürfen. Und vielleicht schaffen wir es auch, die eine oder andere oder den einen oder anderen Superfan zu uns auf die Bühne holen zu können. Fantastischer Ausblick, wenn man da oben steht und runterschaut. Und natürlich die vielen guten Bands. Wir freuen uns drauf. Am 4. Juli ist es soweit. Und es ist jetzt kurz nach 7.30 Uhr. Hier sind die Schlagzeilen mit Daniel Ammerhauser. Guten Morgen.
4: In der aktuellen Hitzewelle zieht es viele ans Wasser, vom Gänsehäufel bis zu den kleinen Naturteichen. Die Stadt überprüft regelmäßig, wie es um die Bade- und Abkühlungsmöglichkeiten steht. Die jüngsten Untersuchungen zeigen eine ausgezeichnete oder gute Qualität. Das Bundesheer will in Zukunft besser auf Krisen aller Art vorbereitet sein. Eine wesentliche Säule dafür ist die Möglichkeit, sich im Notfall eine Zeit lang selbst zu versorgen. Dafür wollte man alle Standorte bis Ende 2025 ausreichend um- oder aufrüsten. Jetzt zeigt sich, dieses Ziel hat man verfehlt. Und die Vespa des italienischen Zweiradherstellers Piaggio feiert heuer ihren 80. Geburtstag. In Rom findet aus diesem Anlass das bisher größte Vespa-Treffen statt. Mehr als 20.000 Fans aus ganz Europa sind angereist. Das waren die Schlagzeilen, die Infos vom Sport hat Martin Lang.
5: Guten Morgen. Bei der Fußball-WM jetzt nichts für schwache Nerven gerade. Ägypten, Iran 1:1 in der Nachspielzeit. Hatten allerdings die Iraner auch noch Riesenchancen, um das Spiel zu gewinnen. Ägypten kommt erstmals in die K.O.-Phase. Belgien wird Gruppensieger mit einem 5:1 gegen Neuseeland. Die Kapverde sind als Zweite. Die große Überraschung in der K.O.-Phase 0:0 gegen Saudi-Arabien und Uruguay muss nach Hause fahren mit einem 0:1 gegen Gruppensieger Spanien. Frankreich besiegt Norwegen mit 4:1. Die Norweger schonen Haaland und Co. Senegal schafft es als Gruppendritter weiterzukommen mit einem 5:0 gegen den Irak. So wie es im Moment aussieht in der Tabelle, reicht Österreich und Algerien ein Remis, auch ein torloses, zum Weiterkommen. Es gibt dann heute Abend und in der kommenden Nacht noch die Entscheidung mit der Gruppe mit England und Kroatien und auch mit Kolumbien und Portugal. Und Österreich-Algerien ja heute um 21 Uhr US-Zeit in Kansas City und um 4 Uhr früh dann österreichischer Zeit wieder mit Moderator Peter Tichacek. Formel 1 Qualifying auch um 16 Uhr, dann heute in Spielberg und live in ORF 1 und bei den Special Olympics in Wien mit Mittelpunkt der Sportarena sind ja, einige Bewerbe wie im Floridsdorfer Bad, auch Schwimmen zum Beispiel. Und die Hitze, also die Bewerbe, die wegen Hitze abgesagt werden mussten, für die wird das Bemühen sehr groß sein, dass man Ersatzprogramme vielleicht im Herbst schafft, wenn es vielleicht wieder etwas kühler wird.
3: Ja, da hoffen wir drauf, Martin. Vielen Dank für die Sportmeldungen. Und von den Temperaturen her, ja, Martin hat es ja angesprochen, Hitze etwas kühler. Naja, leider etwas Fehlanzeige bei uns. Wir erwarten heute auch wieder um die 38 Grad Tageshöchsttemperatur. Frühtemperaturen in der inneren Stadt um die 23, 24 Grad in den Randbezirken. Da geht's, da kann man jetzt noch ein bisschen durchlüften, bevor es dann tagsüber wieder richtig heiß wird. Und morgen am Sonntag dann, ja, veritabler Höhepunkt der Hitzewelle, vielleicht sogar der heißeste Tag seit der Messgeschichte. Unsere Meteorologinnen und Meteorologen prognostizieren hier bis zu 40 Grad Tageshöchstwert morgen. Übermorgen am Montag dann weiterhin heiß bei 36 bis 38 Grad, allerdings steigt dann schon recht kräftig die Gewitterneigung, das heißt, wir können Montag, Dienstag dann schon mit den ersten Wärmegewittern vor allem im Wienerwaldgebiet rechnen. Wir bleiben weiter dran, halten Sie auf dem Laufenden und hoffen, dass wir gemeinsam da durch diese heiße Zeit kommen. Peter Gabriel jetzt bei mir mit Sledgehammer. Schönen guten Morgen und eine gute Fahrt in alle Autos zu Ihnen hinters Steuer. Es sind uns keine Störungen gemeldet worden.
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0: 7.42 Uhr, angenehmen Samstagmorgen. Ich hoffe, Sie konnten die letzten Tage einigermaßen gut überstehen. Und ja, jetzt müssen wir noch einmal durch, 2-3 Tage durch diese Hitzewelle. Und dann soll es ein bisschen angenehmer werden ab Mitte nächster Woche. Und vielleicht können Sie sich jetzt ja schon freuen auf Ihre Ferien, auf Ihren Urlaub. 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

I love you. Ein echter Superklassiker von Bobby Hepp aus den 60ern. Sunny. Und dieser Riesenerfolg bescherte Bobby Hepp damals auch eine Tour gemeinsam mit den Beatles. Schönen guten Morgen, heute ist Samstag, der 27. In etwa 9 Minuten ist es 8 Uhr und da gibt's unseren Serviceblock wie immer um Punkt mit Stadtjournal, Wetter und Verkehr.

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4: Es ist 8 Uhr. Schönen guten Morgen im Nachrichtenstudio Daniel Ammerhauser.
5: Guten Morgen.
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7: Badewasserqualität in Wien ausgezeichnet oder gut. Bei Fußball-WM Kap Verde und Ägypten in der K.O.-Phase. Das Wetter, es wird heiß und sonnig. In der aktuellen Hitzewelle zieht es viele ans Wasser, vom Gänsehäufel bis zu den kleinen Naturteichen. Die Stadt überprüft regelmäßig, wie es um die Bade- und Abkühlungsmöglichkeiten steht. Die jüngsten Untersuchungen zeigen eine ausgezeichnete oder gute Qualität, wie Ulrike Dobisch berichtet.
8: Ob die Wasserqualität der Badeteiche, der Alten Donau oder von anderen Wiener Schwimmgewässern stimmt, das untersucht die Prüfinspektions- und Zertifizierungsstelle der Stadt Wien. Direkt vor Ort werden Wassertemperatur, Sichttiefe und Sauerstoffgehalt im Wasser bestimmt. Im Labor die genommenen Wasserproben auf ihre mikrobiologische Zusammensetzung untersucht und auf mögliche Verunreinigungen getestet. Alle 2 Wochen passiert das an 17 unterschiedlichen Badestellen, etwa an der Neuen und der Alten Donau und am Mühlwasser. An den kleineren Naturbadeplätzen, zum Beispiel der Dächernlacke, wird das Wasser zumindest 3-mal pro Badesaison überprüft. Die jeweiligen Werte der Wasserqualität sind auf der Website der Stadt Wien veröffentlicht.
7: Während der Hitzewelle gibt es jetzt viele Empfehlungen, was man tun sollte und was man besser lassen sollte. Bei Sport sollte man aufpassen, wie Sandra Aigner berichtet.
9: Ärztinnen und Ärzte empfehlen bei extremer Hitze, körperliche Anstrengung generell zu vermeiden. Wenn man aber nicht ganz auf Sport verzichten möchte oder kann, rät Lukas Infanger, stellvertretender Chefarzt beim Wiener Roten Kreuz.
10: Dass man mal ganz einfach schaut, dass man diese körperliche Belastung oder den Sport in die Tageszeiten legt, in denen die Hitzebelastung einfach am geringsten ist. Und das ist vor allem in den frühen Morgenstunden bzw. am späten Nachmittag und Abend der Fall.
9: Außerdem ist Hitze eher für Menschen, die erst mit dem Training beginnen, gefährlich.
10: Unser Körper muss sich auch auf gewisse Dinge einstellen. Also es ist jetzt keine gute Idee zu sagen, okay, jetzt beginne ich mit meinen ersten Einheiten laufen im Freien, sondern da müsste man wirklich schauen, dass man sich erst einmal akklimatisiert.
9: Und generell gilt natürlich vor, während und nach dem Sport viel Wasser trinken.
7: In Teilen von Döbling, Floridsdorf und Favoriten ist es in der Nacht und den frühen Morgenstunden zu Stromausfällen gekommen. Schuld laut Wiener Netze ein technisches Gebrechen. Aktuell gibt es noch Probleme mit der Stromversorgung in Teilen von Liesing, Floridsdorf und der Brigittenau. Etwas mehr als 300 Haushalte sind betroffen. Schuld, defekte Kabel. An der Behebung wird gearbeitet. Die Abgaben für ältere Arbeitnehmer und geringfügig Beschäftigte steigen. Auch Arbeitnehmer über 63 Jahren müssen ab nächstem Jahr Arbeitslosenversicherungsbeiträge zahlen. Die Dienstgeberabgabe für geringfügig Beschäftigte wird von 19,4 auf 23% angehoben. Und bei der Fußball-WM steht überraschend WM-Neuling Kap Verde ohne Niederlage in der K.O.-Phase. Auch Ägypten schafft es vor kurzem mit einem 1:1 gegen Iran, Martin Lang.
11: In der Nachspielzeit müssen die Ägypter noch zittern, aber am Ende ist es ein 1:1 gegen den Iran und damit kommt Ägypten als Zweiter in die K.O.-Phase, auch dank Glanzparaden von Torhüter Schubir. Ein wirklich starker Gegner, aber wir haben es erstmals in die K.O.-Phase geschafft und sind stolz. Gruppensieger Belgien gewinnt 5:1 gegen Neuseeland und Kap Verde steht als Gruppenzweiter in der K.O.-Phase mit einem 0:0 gegen Saudi-Arabien und weil Spanien Uruguay 1:0 besiegt, dürfen die Kap Verde spielen. Den historischen Aufstieg bejubeln Bulgarien-Legionär Deroy Duarte.
12: Oh, so emotional.
11: So emotional. Wir haben es verdient. Es ist eine Auszeichnung. Wir sind ein kleines Land mit großem Herzen. Als Zweiter kommt auch Norwegen weiter, trotz eines 1:4 gegen Frankreich. Als Dritter kommt Senegal weiter mit einem 5:0 gegen den Irak.
7: Das war das Stadtjournal. Die Wetteraussichten hat Peter Tichacek.
4: Und da gibt es noch vergleichsweise frische 21, 22 Grad ganz im Westen Wiens in Mariabrunn. Allerdings dann schon, wenn wir in Richtung innere Stadt schauen, 26 Grad zeigen unsere Messstationen dort. Donaufeld sogar schon 27 Grad, Stammersdorf 24 Grad, Unterlach 24,5, Hohe Warte auch schon 26 Grad. Die Temperaturen werden weiter in die Höhe gehen. Wir erwarten heute teilweise bis zu 38 Grad als Tageshöchstwert. Und der morgige Sonntag bringt dann möglicherweise sogar den heißesten Tag der Temperaturaufzeichnungen über 150 Jahre zurück. Bis zu 40 Grad werden da morgen erwartet. Mehr dazu gibt's gleich von unseren Expertinnen und Experten aus der Radio Wien Wetterredaktion in knapp 5 Minuten bei mir. Und Blick auf die Straßen. Aktuell kommen sie überall gut voran. Da sind uns keine Störungen gemeldet worden. Gute Fahrt. Jetzt gibt's REM, Losing My Religion, Madonna, Like a Virgin und dann schauen wir nochmal detailliert auf die heißen Temperaturen.
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1: Ja, und wer nicht mit Klimaanlage gesegnet ist, der hat in der gestrigen Nacht sicherlich ordentlich geschwitzt und vielleicht auch schwer eingeschlafen. In unserer Wetterredaktion ist Nicola Biermeier. Einen schönen guten Morgen, Nicola.
2: Schönen guten Morgen.
1: Kaum bin ich schön weggeschlummert, hat ein Motorradfahrer gemeint, er muss voll aufdrehen und schon war ich wieder munter. Und das Einschlafen war einfach gestern wirklich ein bisschen hart, weil es einfach wahnsinnig warm war und wahrscheinlich auch bei Ihnen daheim eher ein bisschen kompliziert zum Durchlüften. Aber ja, man kann nur sagen, Hitzewelle ist nun mal Hitzewelle und die heißen Temperaturen, die zeigen sich auch in den sozusagen Statistiken. Es war eine sehr heiße Nacht, Nicola.
2: Ja, auf der Jubiläumswarte war die letzte Nacht, sogar so warm wie noch nie zuvor. Die Temperatur ist dann nicht unter 24,9 Grad gefallen. Ja, und eine Tropennacht war es in fast ganz Wien. Nur an der Station Maria Brunn ist die Temperatur in der Nacht vorübergehend unter die 20-Grad-Marke gesunken. Aktuell hat es in Floridsdorf schon 29 Grad und es ist jetzt mal kurz nach 8 Uhr in der Früh. In der Westeinfahrt 26 Grad. Zudem scheint die meiste Zeit des Tages die Sonne und es wird heute extrem heiß mit bis zu 38 Grad etwa. Und damit könnten wir den bisherigen Juni-Rekord von 37,7 Grad aus dem Jahr 2012 übertreffen. Aber das war's noch nicht. Morgen steigert sich die Hitze noch. Es folgt der Höhepunkt sozusagen mit fast 16 Stunden Sonnenschein und mäßigem Südwind. Könnten wir morgen die 40 Grad knacken in Wien und das wäre dann sogar der erste 40er in der Messgeschichte der Stadt. Der bisher heißeste Tag war der 8. August 2013 mit 39,5 Grad.
1: Und wir schauen auf die Prognosekarten, respektive du hast dir die Prognosekarten angesehen. Wie lang bleibt es noch so heiß? Ist da irgendwo Abkühlung oder auch Regen, Gewitter in Sicht?
2: Montag und Dienstag bleibt es noch sehr heiß, wenn auch nicht ganz so extrem wie morgen. Montag etwa 38 Grad, am Dienstag 36 Grad. Die Luft wird ein bisschen feuchter, etwas schwüler dann. Die Gewitterwahrscheinlichkeit steigt ganz leicht. Meist sind die beiden Tage aber noch sonnig. Am Mittwoch geht die Temperatur dann etwas zurück, kann aber immer noch an die 30 Grad oder etwas darüber erreichen. Es wird ziemlich schwül und damit auch sehr wahrscheinlich, dass sich im Lauf des Tages Regenschauer und Gewitter bilden, die dann auch ziemlich heftig ausfallen können in dieser heißen Luft. Ein Ende der extremen Hitze sehe ich dann ab Donnerstag. Da geht es voraussichtlich doch mit viel Sonne, aber sommerlichen Temperaturen und nicht mehr Hitze dann weiter.
1: Wir schaffen das schon gemeinsam durch diese heiße Zeit und das einen oder anderen coolen Hit haben wir auch parat. Nicola Biermeier aus unserer Wetterredaktion, vielen Dank und dir noch einen schönen Samstagvormittag.
2: Schönen Samstag.
1: Wie immer extra cool, Kurt Ostbahn und die Chefpartie.

unser Parade-Italiener Eros Ramazzotti. Emozione per sempre. Für immer Emotionen singt er hier. Die Bee Gees mit Tragedy gibt's gleich und anschließend unser Serviceblock um halb die Radio Wien Schlagzeilen mit Wetter und Verkehr.

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4: 8.30 Uhr und damit gleich weiter ins Nachrichtenstudio. Die Schlagzeilen mit Daniel Ammerhauser.
5: Guten Morgen. Bei den derzeitigen Temperaturen helfen kühlere Orte, allerdings sind die meisten coolen Zonen der Stadt am Wochenende geschlossen. Nur einzelne, auch der Caritas, haben offen. Eine Liste finden Sie online unter wien.orf.at. Viele zieht es bei dem Wetter auch ans Wasser. Die Badequalität wird regelmäßig von der Stadt überprüft und die zeigt vom Gänsehäufel bis zu den kleineren Naturteichen eine ausgezeichnete oder gute Qualität. Und beim Wiener Kultursommer gibt es ab Juli wieder gratis Bühnenprogramm in der ganzen Stadt, auch in den Pensionistenwohnhäusern. Häuser zum Leben, dort sind 29 Gartenkonzerte geplant. Das waren die Schlagzeilen. Die Infos zum Wetter hat Peter Dichacek.
4: Temperaturen jetzt in der Früh zwischen 22 und schon 26 Grad. Und Temperatur steigt heute noch auf bis zu 38 Grad. Allerdings auch keine Abkühlung in Sicht, kein Regen, keine Gewitter. Es bleibt in jedem Fall trocken. Und der Höhepunkt der Hitzewelle sollte dann morgen erreicht werden, mit recht lebhaftem Südwind, über 16 Sonnenstunden und bis zu 40 Grad als Tageshöchsttemperatur. Blick auf die Straßen, Radio Wien mit der besten Verkehrsinfo der Stadt. Da kommen Sie überall gut voran. Beste Grüße zu Ihnen hinter Steuer. Gute Fahrt und kommen Sie gut an Ihr Ziel. Zu Wham, I'm Your Man und Donna Summer on the Radio, 8.31 Uhr.
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0: Heute wieder ein sehr heißer Tag, bis zu 38 Grad. Ich hoffe, Sie können sich irgendwo abkühlen, vielleicht ein bisschen schwimmen gehen, vorsichtig sein, immer so ein bisschen vorher, ja, den Körper auf die Temperaturen des Wassers anpassen. Und eine Möglichkeit wäre zum Beispiel, man glaubt es kaum, aber tatsächlich Eislaufen. Wie bitte? Ja, Eislaufen im Sommer. Und zwar heute Abend von 20 bis fast 23 Uhr. Eisdisco am Eisring Süd. Michael Rath mit einem kleinen Vorgeschmack. Michael.
1: Das Coole im wahrsten Sinne des Wortes daran ist, man kommt von dieser Affenhitze in die Halle und ist sofort abgekühlt. Und man kann sogar in kurzen Hosen aufs Eis gehen.
0: Ja, finde ich großartig. Und Disco-Musik gibt's sowieso. Jetzt sage ich Ihnen noch gleich was dazu. Vorteil, man braucht keine Sonnencreme, keine Handtücher, keine Schwimmflügel, man muss nichts von A nach B schleppen, man kann einfach so, wie man ist, hingehen.
1: Mitnehmen muss man im Prinzip eigentlich nichts, Eislaufschuhe natürlich, die kann man sich aber auch vor Ort ausleihen.
0: Also perfekt eigentlich und das Publikum ist bunt gemischt.
1: Also zur Eisdisco kommen natürlich immer viele Jugendliche, die auch regelmäßig dabei sind und immer wieder gerne kommen. Es kommen aber auch Familien mit ihren Kindern, Erwachsene sowie auch Ältere, die einfach das Laufen auf dem Eis genießen.
0: Absolut coole Temperaturen bei der Eisdisco in der Eishalle am Eisring Süd, heute von 20 bis 22.45 Uhr und das ist doch die perfekte Abkühlung für einen Samstagabend. Und das Allerbeste ist, in der Eishalle läuft coole Musik, nämlich Radio Wien.

angenehmen Samstagmorgen. Es ist 8.51 Uhr. Hot Chocolate mit You Sexy Thing. Und das ist einer der größten Singer-Songwriter, Barry Manilow, hier mit Let's Hang On.

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2: Es ist jetzt 9 Uhr im Nachrichtenstudio. Daniel Ammerhauser.
3: Schönen Vormittag.
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3: Viele coole Zonen heute geschlossen. Kultursommer auch heuer wieder in den Pensionistenwohnhäusern der Stadt. Das Wetter wird heiß und sonnig. Die Hitzewelle erreicht ihren vorläufigen Höhepunkt. Abhilfe schaffen kühlere Orte. Allerdings haben die coolen Zonen von der Stadt am Wochenende großteils zu oder sind nur für einige Stunden in Betrieb. Thomas Kickinger berichtet.
5: Ein Großteil der coolen Zonen befindet sich in städtischen Immobilien, die nur unter der Woche offen haben, wie etwa Amtshäuser oder Nachbarschaftszentren. Immerhin einzelne Zonen wie die in 4 Pensionistenclubs oder der Caritas haben zu bestimmten Zeiten offen. Die Hauptbücherei fällt als kühler Ort aus, weil die Klimaanlage kaputt ist. Daher gibt es eingeschränkte Öffnungszeiten. Aus dem Büro von Klimastadtrat Jürgen Czernohorski von der SPÖ heißt es, dass man zwar dafür sei, dass coole Zonen auch am Wochenende offen sein sollen, es aber eben auf den Partner ankommt. Die Familienbäder sind heute ab 10 Uhr offen. Eigentlich hat man aus Spargründen außerhalb der Ferien erst um 13 Uhr aufgesperrt. Und wer den Trubel im Bad nicht will, kann in ein Wiener Museum gehen. Die sind meist klimatisiert.
3: Eine Liste der offenen, kühleren Orte finden Sie online unter wien.orf.at. Viele zieht es bei dem Wetter auch ans Wasser, vom Gänseröffel bis zu den kleinen Naturteichen. Die Stadt überprüft regelmäßig, wie es um die Bade- und Abkühlungsmöglichkeiten steht. Die jüngsten Untersuchungen zeigen eine ausgezeichnete oder gute Wasserqualität. Laut der aktuellen Asylstatistik sind im Vormonat Mai rund 770 Asylanträge eingebracht worden, um fast die Hälfte weniger als noch vor einem Jahr. Am stärksten vertreten die Gruppe der 0- bis 7-Jährigen. Rund 40% der heuer eingebrachten Anträge stammen von Kindern aus dieser Altersgruppe. Das ist vor allem auf Kinder von Flüchtlingen zurückzuführen, die in Österreich geboren wurden. Und beim Wiener Kultursommer gibt es ab Juli wieder gratis Bühnenprogramm in der ganzen Stadt, auch in den Pensionistenwohnhäusern Häuser zum Leben. Dort sind 29 Gartenkonzerte geplant, Anja Bachlattner berichtet.
6: Von Weltmusik bis Wienerlied über französische Chansons und Balkanmusik. Die musikalische Bandbreite bei den Konzerten der Häuser zum Leben ist groß. Der Auftakt findet am Montag, dem 6. Juli mit Drassel, Stickler und Havlicek im Haus Liebertstal statt. Tags darauf geht es mit dem Tschuschentrio im Haus Tratzerberg von Wien nach Sarajevo und zurück. Danach setzt sich die Konzertreihe quer durch die Bezirke fort. Bis Mitte August sind 29 Konzerte in 29 unterschiedlichen Häusern geplant. Neben den Bewohnerinnen und Bewohnern laden die Häuser zum Leben auch Nachbarn aus den jeweiligen Grätzeln in ihre Gärten ein. Die Konzerte sind wie das gesamte Programm des Kultursommers gratis. Bei Schlechtwetter werden sie nach drinnen in die Veranstaltungssäle der Häuser verlegt. Konzertbeginn ist jeweils um 15 Uhr.
3: Das waren die Nachrichten. Die Wetteraussichten hat Peter Tichacek.
2: Es zogen 28, 29 Grad schon in der Stadt und da legen wir noch 10 Grad drauf. Der bisherige Juni-Rekord 37,7 Grad wird heute wahrscheinlich fallen. Bei Tageshöchstwerten um 38 oder 39 Grad und noch ein bisschen mehr geht dann morgen am Sonntag mit dem Höhepunkt der Hitzewelle. Höchstwert morgen um 40 Grad. Dann geht's langsam. Aber zumindest sicher ein bisschen bergab mit den Temperaturen. Es bleibt allerdings gefühlt sehr heiß bei 36 Grad. Am Montag etwa 34, 35 Grad. Am Dienstag und am Mittwoch dann zwischen 28 und 32 Grad. Unser Blick auf die Straßen, Radio Wien mit der besten Verkehrsinformation der Stadt. Da sind uns aktuell keine Störungen gemeldet worden. Sie kommen überall gut voran. Wir wünschen gute Fahrt.
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gleich geht's bei uns wieder um die Fußball-WM, ums Public Viewing, wenn Sie Lust haben, gemeinsam mit anderen super Fußballstimmung zu erleben. Dann dranbleiben nach Tom Gregory und den Fingertips. Gibt's mehr dazu?

0: Wir starten mit Guten Morgen Wien am morgigen frühen Morgen schon um 4 Uhr mit unserer Übertragung Österreich gegen Algerien bei der Fußball-Weltmeisterschaft. Wir freuen uns schon drauf, hoffe, Sie sind mit dabei. Wenn Sie es irgendwie nicht vor einem Bildschirm schaffen, dann können Sie bei uns natürlich live mit dabei sein. Und am Abend dann, wie wär's denn mit diesem hier?
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0: Super Fußballstimmung, Bildschirme, wo man alles ganz genau sehen kann, mit anderen gemeinsam Fußballstimmung erleben und feiern. Zum Beispiel morgen am Abend Campus Wien, Salettl, inklusive Gastro-Gutschein für Burger und Bier für 2 Personen. Und wenn Sie da mit dabei sein wollen und den morgigen Abend im Freien mit Fußballstimmung und Freunden verbringen wollen, dann einfach jetzt bei uns anrufen. Schnell anrufen, Wiener Telefonnummer 01 89 9 95 3. Unser Zufallsgenerator wählt eine Leitung aus und ich freue mich, Sie gleich bei mir begrüßen zu dürfen. Eine Nummer haben Sie Zeit dazu mit The Barsch, Rhythm of the Night. Und dann hören wir einander, wenn Sie mögen, Fußball gemeinsam verbringen. Macht doch immer am meisten Spaß.

0: So, jetzt wird spannend. Wer darf mit vielen Fußballbegeisterten gemeinsam morgen Abend im Salettl Fußball schauen? Wer hat es denn in die Leitung geschafft? Einen schönen guten Morgen. Wer ist dran? Hallo?
1: Hallo?
0: Ja, hallo?
1: Hallo? Guten Morgen, mein Name ist Karin.
0: Ja, hallo Karin. Sie haben gewonnen, unsere Karten für das Public Viewing im Salettl.
1: Wow, na, da freue ich mich aber sehr. Danke vielmals.
0: Was haben Sie denn bis jetzt alles gesehen? Welche Match haben Sie am meisten fasziniert?
1: Nur die Österreich-Matches habe ich gesehen. Und auch heute. Also wir machen auch morgen um 4 Uhr eine Frühmorgen-Session. Und dann werden wir uns ausschlafen, um am Abend ins Salettl zu gehen.
0: Ja, das ist perfekt. Bei der Frühmorgen-Session bin ich auch dabei, allerdings im Radio. Ja. Wenn zufällig mal im Fernsehen der Ton ausfällt, dann einfach Radio Wien aufdrehen. Da können wir gemeinsam.
1: Das mache ich sowieso den ganzen Tag.
0: Ja, perfekt.
1: Das schaut für mich.
0: Karin, morgen am Abend gibt es schon das Sechzehntelfinale. Das Sechzehntelfinale mit Südafrika gegen Kanada. Und Verpflegung ist auch mit dabei. Wer wird sie denn begleiten?
1: Wie viele Menschen darf ich mitnehmen? Das weiß ich gar nicht.
0: Einen Menschen.
1: Es wird entweder mein Partner oder meine Schwester sein.
0: Ja, dann wünschen wir jetzt schon viel Spaß morgen Abend im Salettl. Und ich lasse Sie natürlich nicht los, ohne Ihnen einen Tipp zu entlocken für unser Match gegen Algerien morgen ab 4 Uhr früh.
1: 2:0 für Österreich, selbstverständlich.
0: Da bin ich voll dabei. Karin, dann freue ich mich, dass Sie gewonnen haben. Wünsche Ihnen viel Spaß beim Public Viewing und noch einen hoffentlich nicht allzu heißen Samstag und ein schönes Wochenende.
1: Wünsche ich Ihnen auch und vielen herzlichen Dank.
0: Baba, wiederhören.
1: Ciao.
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4: Kurz nach 9.30 Uhr, angenehmen Vormittag. Hier sind die Schlagzeilen mit Daniel Ammerhauser.
5: Schönen Vormittag. Für viele Badewetter heute, und da ist es gut zu wissen, dass die Badewasserqualität regelmäßig von der Stadt überprüft wird, und die zeigt vom Gänsehäufel bis zu den kleinen Naturteichen eine ausgezeichnete oder gute Wasserqualität. Bei den Temperaturen helfen auch kühlere Orte, allerdings sind die meisten coolen Zonen der Stadt am Wochenende geschlossen. Nur einzelne auch von der Caritas haben offen. Eine Liste finden Sie online unter wien.orf.at. Und die Vespa des italienischen Zweiradherstellers Piaggio feiert heuer ihren 80. Geburtstag. In Rom findet aus diesem Anlass das bisher größte Vespa-Treffen statt. Mehr als 20.000 Fans sind aus ganz Europa angereist. Das waren die Schlagzeilen. Die Infos vom Wetter hat Peter Dichercheck.
4: Temperaturen derzeit jetzt schon um die 30 Grad, zeigen unsere Messstationen. Und da legen wir noch um die 8 Grad drauf, bis zu 38 Grad als Tageshöchsttemperatur. Und das wird auch der bisherige Rekordwert im Juni sein. Morgen am Sonntag dann, der Höhepunkt der Hitzewelle. Die Sonne heizt 16 Stunden lang die Stadt auf. Bis zu 40 Grad erwarten wir morgen. Und auch übermorgen Montag bleibt es heiß bei 36 bis 39 Grad. Noch unser Blick auf die Straßen. Radio Wien mit der besten Verkehrsinformation der Stadt. Aktuell kommen sie überall gut voran. Es sind uns keine Störungen gemeldet worden. Gute Fahrt. Und jetzt gibt's Reggae vom Feinsten von Eddie Grant. Gimme Hope, Joanna.
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das ist tatsächlich so. Bright Sunshiny Day heute, bis zu 38 Grad. Ich hoffe, Sie kommen da irgendwie gut durch. 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Und wir werden ja gehört, zum Beispiel, ja, kaum zu glauben, aber am Eisring Süd bei der Eisdisco heute Abend wird Radio Wien gehört. Natürlich beim Public Viewing Campus im Salettl wird gehört. Und auch am Berchtoldsdorfer Markt, da ist gleich das Schulfest nebenan, da wird auch Radio Wien gehört. Danke dafür und liebe Grüße.

0: was in den Ferien los ist und was man da so in Wien alles machen kann. Musik aus Österreich gibt's jetzt bei mir mit James Cottrell und Dance With Me. Einen schönen Samstagvormittag.
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0: Ja, die Hitze schlägt auch bei mir manchmal zu. Mit den Ferien habe ich mich ein bisschen übertrippelt. Ich habe eigentlich gemeint, dass in der letzten Woche jetzt nicht mehr allzu viel los ist und man ja eigentlich schon. Ja, aber ja. Sie wissen, wie gemeint, mir ist auch heiß gewesen. Also so gesehen, danke für den Hinweis. Das ist uns natürlich bewusst, dass da und dort auch mal noch weitergearbeitet werden muss und auch noch in die Schule gegangen werden muss. Wir kommen jetzt zu einem Gesundheitsthema. Und das ist ein sehr interessantes, denn in den vergangenen Jahrzehnten hat sich in der Welt bei uns ja wieder wahnsinnig viel getan. Es hat sich grundlegend viel geändert. Hoffentlich bei Ihnen zum Beispiel mit vielen positiven Effekten, aber wir alle spüren ja auch, dass es negative Auswirkungen gibt. Die unterschiedlichen Krisen, Kriege, Digitalisierung im beruflichen Leben, aber auch im privaten Bereich gibt es immer wieder Momente, wo die Psyche und die Seele einfach zu Höchstleistungen gefordert ist. Deshalb die Niederösterreichische Landesausstellung widmet sich dem Thema Psyche. Und aus dem Landesklinikum Mauer zum Thema Mensch und Psyche im Wandel der Zeit ist am kommenden Montag, dem 29. ab 18 Uhr in der Radio Wien Gesundheitsstunde Primarius Dr. Christian Korbel zu Gast. Und ich habe mich mit Dr. Korbel getroffen und ihn im Vorfeld mal gefragt, wie sich denn die Beschwerden verändert haben und wie unsere Psyche mit diesem Druck und diesem Leistungsdruck, der sich in den letzten Jahrzehnten ja doch deutlich gesteigert hat, wie man damit umgehen kann. Herr Dr. Korbel, wie haben sich denn die psychischen Krankheiten im Lauf der Zeit verändert?
1: Naja, genau dieses Thema wird ja in der Niederösterreichischen Landesausstellung, die ja im Landesklinikum Mauer derzeit stattfindet, behandelt, dass man einerseits einen geschichtlichen Rückblick hat. Menschen mit einer psychischen Erkrankung hat es immer gegeben, aber sie haben immer die Tendenz gehabt, die Gesellschaft, dass die Leute ausgeschlossen worden sind, und wir haben halt versucht, sie zu integrieren.
0: Sie sind ja als Schwerpunktkrankenhaus auch auf die Spezialgebiete Psychiatrie, Psychotherapie und seelische Gesundheit ausgerichtet, deswegen passt das natürlich perfekt.
1: Ja, da spielen wir eine wesentliche Rolle in der Versorgung von Menschen mit psychischen Erkrankungen. Und einerseits haben wir einen Anstieg von psychischen Erkrankungen in der Bevölkerung, andererseits werden auch die Nischen in der Gesellschaft enger. Also man fällt mit der gleichen Symptomatik heutzutage wieder schneller raus, sozusagen aus dem Erwerbsleben, aus dem Wohnungsding, sodass man die Leistungsanforderungen sehr schwer erfüllen kann.
0: Das heißt, es geht natürlich auch ein Stück weit um Enttabuisierung dieses Themas.
1: Ja, das ist ja auch eines der Ziele dieser Landesausstellung, aber auch der Bestrebung der Psychiatrie generell, dass man die Leute und die Menschen und die Betroffenen und Angehörigen anregt, darüber zu reden, dass man entstigmatisiert ist. Und wenn man über die Problematik spricht, hat man den ersten Schritt bereits vollbracht.
0: Wir sprechen ganz offen über dieses Thema.
1: Ich freue mich auf Ihre Fragen, die ich in der Radio Wien Gesundheitsstunde gerne beantworten werde.
0: Und die findet, wie gesagt, am kommenden Montag, 29.07. ab 18 Uhr statt. Live bei mir zu Gast ist Primarius Dr. Christian Korbel. Und Sie können Ihre Fragen auch jetzt schon gerne an ihn stellen. Niederschwellig Rat einholen, wenn Sie Druck verspüren, Angehörige haben, die betroffen sind, die mit psychischen Problemen oder auch seelischem Druck zu kämpfen haben. Trauen Sie sich, rufen Sie an, wir sprechen ganz offen drüber. Gerne natürlich Ihre Fragen auch anonym. Rufen Sie an unter 01 89 9 95 3. Dort können Sie jetzt bei meinen Kolleginnen und Kollegen vom Radio Wien Service Point Ihre Fragen stellen. Und am kommenden Montag, dem 29.06. ab 18 Uhr, werden Ihre Fragen von Dr. Korbel dann beantwortet.

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1: Es ist 10 Uhr. Die wichtigsten Nachrichten hat Daniela Maser.
2: Schönen Vormittag.
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2: Badewasserqualität in Wien ausgezeichnet oder gut. 80 Jahre Vespa, großes Treffen in Rom. Das Wetter heiß und sonnig. Vom Gänsehäufel bis zu den kleinen Naturteichen. Die Stadt überprüft regelmäßig, wie es um die Bade- und Abkühlungsmöglichkeiten steht. Die jüngsten Untersuchungen zeigen eine ausgezeichnete oder gute Qualität, wie Ulrike Dobisch berichtet.
4: Ob die Wasserqualität der Badeteiche, der Alten Donau oder von anderen Wiener Schwimmgewässern stimmt, das untersucht die Prüf-, Inspektions- und Zertifizierungsstelle der Stadt Wien. Direkt vor Ort werden Wassertemperatur, Sichttiefe und Sauerstoffgehalt im Wasser bestimmt. Im Labor die genommenen Wasserproben auf ihre mikrobiologische Zusammensetzung untersucht und auf mögliche Verunreinigungen getestet. Alle 2 Wochen passiert das an 17 unterschiedlichen Badestellen, etwa an der Neuen und der Alten Donau und am Mühlwasser. An den kleineren Naturbadeplätzen, zum Beispiel der Dächerntlacke, wird das Wasser zumindest 3-mal pro Badesaison überprüft. Die jeweiligen Werte der Wasserqualität sind auf der Website der Stadt Wien veröffentlicht.
2: Bei den derzeitigen Temperaturen helfen auch kühle Orte. Allerdings sind die meisten coolen Zonen in der Stadt am Wochenende geschlossen. Nur einzelne haben offen. Eine Liste finden Sie online unter wien.orf.at. Venezuela ist 3 Tage nach dem verheerenden Doppelerdbeben von einem heftigen Nachbeben erschüttert worden. Die Erdstöße haben eine Stärke von 4,9 erreicht. Die Regierung hat den betroffenen Bundesstaat jetzt unter die Kontrolle des Militärs gestellt, um die Arbeit der Rettungskräfte zu erleichtern. Die Zahl der bestätigten Todesopfer liegt mittlerweile bei über 900. Und die Vespa des italienischen Zweiradherstellers Piaggio feiert heuer ihren 80. Geburtstag. In Rom findet aus diesem Anlass das bisher größte Vespa-Treffen statt. Mehr als 20.000 Fans sind aus ganz Europa angereist, wie Bernd Kuschu berichtet.
5: Manche Vespas klingen tatsächlich wie Wespen, aber in Rom dominiert derzeit eher ein vielstimmiger Knatterton und Brummton. Viele Vespa-Fans sind in Gruppen angereist, wie diese aus Turin. Es ist eine Leidenschaft von klein auf. Die Vespa ist ein italienischer Mythos. Der 85-jährige Heiner Granzer hat die gesamte Strecke von Wien nach Rom auf seiner Vespa zurückgelegt, um dabei zu sein bei der 80-Jahr-Jubiläumsfeier.
6: Manchmal habe ich mich verflucht, weil es sehr heiß war. Und manchmal habe ich mir gedacht, der Weg ist das Ziel. Man sieht schöne Sachen. Wenn einem eine Kirche gut gefällt, bleibt man davor stehen. Man braucht keinen Parkplatz suchen, also es ist ideal, mit so einem Fahrzeug unterwegs zu sein.
5: Zur heutigen Vespa-Parade, einer Rundfahrt durch Rom, werden mehr als 20.000 Vespa-Fahrer und Fahrerinnen erwartet.
2: Das waren die Nachrichten, die Wetteraussichten hat Peter Tichacek.
1: Schon über 30 Grad auf unseren Messstationen und bis zu 38 Grad Tageshöchstwert erwarten wir heute. Und damit wird der bisherige Juni-Rekord aus dem Jahr 2012 wahrscheinlich überboten. Der Rekord Juni im Jahr 2012 hatte Werte um 37,5 Grad. Das wird heute geknackt werden. Morgen dann Höhepunkt der Hitzewelle. Die Sonne strahlt 16 Stunden lang vom Himmel. Wir erwarten Höchstwerte um 40 Grad. Übermorgen am Montag dann, es bleibt extrem heiß bei 36 bis 38 Grad am Nachmittag und am Abend sind dann die ersten Hitzegewitter nicht auszuschließen und im weiteren Trend gehen die Temperaturspitzen ein wenig zurück, nur mehr um die 34 bis 36 Grad. Und ein Blick auf die Straßen, Radio Wien mit der besten Verkehrsinformation der Stadt, da sind uns aktuell keine Störungen gemeldet. Wir wünschen gute Fahrt, kommen Sie gut an Ihr Ziel, wir begleiten Sie und vielleicht ja auch mit einem Besuch in einem klimatisierten Kino.
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1: 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Die Highlights, die in dieser Woche angelaufen sind, gibt's gleich bei mir. Schönen Vormittag.

0: Es ist vor. Es ist vor.
1: Wolfgang Ambros und Zwickzwie um 10.13 Uhr. Mittlerweile ja in aller Munde, vor allem auch bei den jüngeren Generationen, von jungen YouTubern inszeniert. Die beiden Low-Budget-Horrorfilme Backrooms und Obsessions sind absolute weltweite Kinohits derzeit. Aber wer es nicht so gerne gruselig hat und für Backrooms und Obsessions diese beiden Filme vielleicht kein Interesse hat, wenn sie mal nachschauen, worum es geht. Huah. Ja, wie wär's mit einem Wohlfühl-Sommerhit? Und da sagen alle Kritiker, das ist eindeutig Power Ballad, der Song meines Lebens. Robert Jahn hat sich den Film vorab für sich schon gleich mal angesehen und dazu gibt's noch zwei Filme und zwei außergewöhnliche Frauen jetzt in den Kinoneuvorstellungen. Klimatisierte Kinos, hallo.
2: In Power Ballad dreht sich alles um die zufällige Begegnung zweier Musiker. Rick ist nach einer nie gezündeten Karriere Frontmann bei einer Hochzeitsband, als er bei einem Auftritt auf den ehemaligen Boyband-Star Danny trifft. Und die beiden verstehen sich auf Anhieb.
3: Alles klar, das sind nur Layouts, okay? Aber da kriegst du eine Vorstellung.
4: Darf ich einen Vorschlag machen? Versuch doch mal.
5: Never gonna run if you don't walk. Never gonna talk but don't run. Don't look down.
2: Als Danny beschließt, den Song, den Rick ihm vorgesungen hat, aufzunehmen, landet er einen Hit und steht wieder im Rampenlicht. Wie Rick versucht, sich auch das Stück vom Ruhm zu holen, das ihm seiner Meinung nach zusteht, sehen Sie ab heute im Musikfilm Power Ballad, der Song meines Lebens.
6: Und klappe!
2: Nach Superman im vergangenen Jahr kommt jetzt auch der Neustart von Supergirl in die Kinos. House of the Dragon Star Millie Alcock spielt Kara Zor-El, die ohne ihren Cousin Superman ihren eigenen Weg sucht und findet.
7: Hey, ich wollte nur mal hören, ob du schon weißt, wann du wieder zurück sein wirst. Weißt du, ich mache mir Sorgen, ob du hier klarkommst, wenn du ständig die Erde verlässt, Kara. Ich habe Sorge, dass du keine Leute triffst.
8: Tja, das ist das Ding, Clark. Ich habe keine Leute. Zu Hause ist, wo du bist, Buddy.
2: Der Buddy ist der Superhund Krypto. Doch als der vergiftet wird, startet Kara eine abenteuerliche Rachemission durch die Galaxie. In Supergirl, Woman of Tomorrow.
6: Und klappe!
2: Eine ebenfalls außergewöhnliche, jedoch zutiefst menschliche Frau wird von Regisseurin Regina Schilling anlässlich ihres 100. Geburtstags porträtiert. In Ingeborg Bachmann, Jemand, der einmal ich war, gibt Schauspielerin Sandra Hüller eine kraftvolle Interpretation einer der bedeutendsten deutschsprachigen Autorinnen des 20. Jahrhunderts.
9: Ich existiere nur, wenn ich schreibe. Ich bin nicht, wenn ich nicht schreibe.
10: Ist nicht zu traurig, ne?
11: Zu traurig? Okay, wir machen noch mal so was Selbstbewussteres. Innerlich.
9: Ja, ich versuch's. Ja, okay, let's go.
1: Unbedingt. Ins Kino gehen. Die kuratierten Kinotipps von unserem Robert Jahn. Und Sie wissen ja,
12: Alter, ist schön klimatisiert.
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Sie waren eines der bekanntesten Duette in den 80er Jahren. Über sie wurde in den Zeitungen und Magazinen berichtet wie kaum über ein anderes Paar. Hätte es damals schon Social Media gegeben, sie wären mindestens jeden Tag mit viralen Videos, aber auch mit Shitstorms übersät worden. Also so, Albano und Romina Power. Das Power Bar, ihr größter Erfolg, wie gesagt, in den 80ern. Dann kam Scheidung, dann kam wieder Versöhnung und so weiter und so fort. Aber ihre Hits, die bleiben nach wie vor und der größte ist natürlich dieser hier.

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1: Es ist 10.30 Uhr, die Wetteraussichten. Wir haben heute Temperaturen schon um die 32 Grad. In Donaufeld auf der Jubiläumswarte knapp über 30 Grad. Schon 34 Grad in der inneren Stadt. Und im weiteren Verlauf steigt die Hitze noch auf bis zu 38 Grad heute. Höhepunkt der Hitzewelle dann morgen mit Höchstwerten um 40 Grad. In Wien reichen die Temperaturaufzeichnungen über 150 Jahre zurück. 40 Grad gab es im Juni noch nie. Übermorgen am Montag, es bleibt extrem heiß. Die Temperatur erreicht 36 bis 39 Grad und dann steigt auch wieder die Gewitterwahrscheinlichkeit. Unser Blick auf die Straßen. Radio Wien mit der besten Verkehrsinformation der Stadt. Plus 10 Minuten derzeit auf der Tangente Richtung Graz. Vom Laherbergtunnel bis zum Knoten Inzersdorf. Und auf der Altmannsdorfer Straße stadtauswärts 10 Minuten mehr ab der Grünbergstraße. Was geht? Gute Fahrt. Kommen Sie gut an Ihr Ziel.
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1: Riesenhit von Olivia Newton-John und dem Electric Light Orchestra. Xanadu.

0: Wir sind mittendrin im Sommer, die Sommerzeit, die Urlaubszeit und die großen Erwartungen, die stehen mit dem Urlaub vor der Tür. Hoffentlich wird man am Ende nicht enttäuscht. Und wie man Enttäuschungen im Urlaub vermeiden kann, darüber hat mein Kollege Sascha Bogdor mit Coach und Lebensberaterin Simone Janak gesprochen.
1: Erwartungen, was den Urlaub betrifft, haben wir in viele verschiedene Richtungen eigentlich.
2: Es ist so wunderbar. Wir sind ja Weltmeister der Erwartungen und das machen wir besonders gerne bei anderen. Also wir erwarten immer, dass andere irgendetwas tun. Das können die Kinder sein, das können natürlich auch die Partner sein oder auch andere Menschen, denen wir im Urlaub vor allem begegnen.
1: Vor allem die Meteorologen vielleicht.
2: Ja, ja, auch das. Also an das Wetter haben wir auch sehr viele Erwartungen. Aber vielleicht auch an den Urlaub an sich, was der alles können muss. Also der muss ja quasi alles ausgleichen, was im Alltag nicht geklappt hat.
1: Ist das jetzt eine Lösung, wenn ich meine Erwartungen runterschraube?
2: Vielleicht ist das jetzt erstmal eine Lösung zu überlegen, warum habe ich eigentlich ein so hohes Maß an Erwartungen und an wen habe ich die? Ist das jetzt wirklich nur an die anderen oder habe ich auch die Erwartungen an mich selbst eigentlich, weil ich unbedingt jetzt mit

0: Na, es passiert natürlich sehr viel, nicht nur auf Social Media, sondern generell, dass der Urlaub immer perfekt sein muss. Die perfekte Familie, die 1000 besondere Sachen macht. Aber wenn ich mit solchen Erwartungen an den Urlaub rangehe, das kann ja eigentlich schon nur noch zu Enttäuschungen führen.
1: Wie gehe ich jetzt am besten ran an den Urlaub?
0: Indem ich mir mal überlege, was ich mir wirklich wünsche. Jenseits von allen Erwartungen, die ich an andere habe, wie würde ich mir denn wünschen, dass dieser Urlaub diesmal einfach glücklich sein könnte.
1: Aber ist das nicht nur ein anderes Wort für eine hohe Erwartung?
0: Ich glaube, Erwartung und ein Wunsch ist nicht dasselbe. Bei Erwartung steckt ja das Wort Warten drin. Das heißt, ich warte darauf, dass etwas passiert. Bei einem Wunsch kann ich sagen, ich würde mir wirklich wünschen, dass es so und so ablaufen würde. Und das kann einem eigentlich den Druck eher nehmen.
1: Und wenn es dann nicht so ist, ist man bei einem Wunsch weniger enttäuscht als bei einer Erwartung.
0: Genau, und wenn ich den dann vorher noch kommuniziere, dann läuft es auf jeden Fall besser.
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10:47 Uhr, gleich übernimmt Alex Jockel hier das Studio. Er reist mit Ihnen in unserer Reiseshow nach Frankreich zu den Loire-Schlössern. Ich bin Peter Tichacek, wünsche Ihnen noch einen kühlen Samstag. Zumindest gebe ich Ihnen dieses kühle Gefühl ein bisschen mit. Vielleicht kann man es ja irgendwie umsetzen. Und bin raus mit einer der schönsten Balladen überhaupt. Whitney Houston, Didn't We Almost Have It All? Thank you.

0: Cambodia von Kim Wilde. Schönen Samstagvormittag. Es ist gleich 11 Uhr. Im Nachrichtenstudio ist Daniel Ammerhauser.
1: Schönen Vormittag.
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3: Umdenken bei gefährlichen elektronischen Autogrifftüren. Vorsicht bei Sport an diesem heißen Wochenende. Die Temperaturen erreichen bis zu 40 Grad. Versenkbare Autotürgriffe schauen zwar stylisch aus, erschweren bei Unfällen aber die Rettung, vor allem wenn die Elektronik ausfällt. In China werden diese Türgriffe nun verboten. Europa denkt darüber nach, wie Martin Rauter berichtet.
4: In Sittendorf bei Wien kracht vorigen Sommer ein Auto gegen einen Baum und fängt Feuer. Ersthelfer Gerald Fischer öffnet von außen die Hintertüren und rettet zwei Insassen, die sich nicht mehr selbst befreien konnten.
5: Sie haben versucht, auf den elektrischen Knopf zu drücken, dass die Türen aufgehen, aber es sind nicht aufgegangen.
4: In solchen Fällen verweisen Autobauer auf die mechanische Notentriegelung im Auto. Nur diese würden viele gar nicht kennen, kritisiert ÖMTC-Techniker Stefan Kerbel.
6: Da gibt es teilweise Radeln unter irgendwelchen Verstecken oder Abdeckungen verborgen. Das muss man mal wissen.
4: Unfälle dieser Art seien jedenfalls ein massiver Imageschaden für jede Automarke, sagt Autoexperte Ferdinand Dudenhöfer. Deshalb
7: werden Autobauer von sich aus da reagieren.
4: Dennoch wäre ein strengeres Gesetz wie in China, laut ihm, auch in Europa sinnvoll.
3: In der aktuellen Hitzewelle zieht es viele ans Wasser, vom Gänsehäufel bis zu kleinen Naturteichen. Die Stadt überprüft regelmäßig, wie es um die Bade- und Abkühlungsmöglichkeiten steht. Die jüngsten Untersuchungen zeigen eine ausgezeichnete oder gute Wasserqualität. Während der Hitzewelle gibt es jetzt viele Empfehlungen, was man tun sollte und was man besser lassen sollte. Bei Sport sollte man aufpassen, wie Sandra Aigner berichtet.
8: Ärztinnen und Ärzte empfehlen bei extremer Hitze, körperliche Anstrengung generell zu vermeiden. Wenn man aber nicht ganz auf Sport verzichten möchte oder kann, rät Lukas Infanger, stellvertretender Chefarzt beim Wiener Roten Kreuz.
9: Dass man mal ganz einfach schaut, dass man diese körperliche Belastung oder den Sport in die Tageszeiten legt, in denen die Hitzebelastung einfach am geringsten ist. Und das ist vor allem in den frühen Morgenstunden bzw. am späten Nachmittag und Abend deshalb.
8: Außerdem ist Hitze eher für Menschen, die erst mit dem Training beginnen, gefährlich.
9: Unser Körper muss sich auch auf gewisse Dinge einstellen. Also es ist jetzt keine gute Idee zu sagen, okay, jetzt beginne ich mit meinen ersten Einheiten laufen im Freien, sondern da müsste man wirklich schauen, dass man sich erst einmal akklimatisiert.
8: Und generell gilt natürlich vor, während und nach dem Sport viel Wasser trinken.
3: Und US-Präsident Donald Trump droht europäischen Ländern mit neuen Zöllen in Höhe von 100%, weil er nicht einverstanden ist mit den Plänen oder der Umsetzung zu und von Digitalsteuern, also einer Steuer für internationale Digitalkonzerne, die eben oft aus den USA kommen. Das waren die Nachrichten, die Wetteraussichten hat Alex Jockel.
0: Ja, bitte anschnallen. Die aktuellen Temperaturen jetzt kurz nach 11, bereits über 30 Grad überall, zwischen 32 und 34 Grad und die Hitze steigert sich noch. Viel Sonnenschein, heute bis zu 38 Grad. Damit wird aller Voraussicht nach der bisherige Juni-Rekord fallen von 37,7 Grad, damals 2012 gebrochen. Wie gesagt, kaum eine Wolke am Himmel, die für Schatten sorgen könnte. Ja, und ein bisschen mäßiger Südostwind, der die Angelegenheit eher ein bisschen auf Föhntemperaturen bringt. Morgen Sonntag dann der Höhepunkt der Hitzewelle. Da ist lebhafter Süd-Südostwind, Höchstwerte um 40 Grad. Das wäre der erste 40er in der Messgeschichte der Stadt. Der bisher heißeste Tag war 2013, 39,5 Grad. Es bleibt dann auch in der nächsten Woche heiß. Mittwoch, Donnerstag wird es dann ein bisschen entspannter. 11:04 ist Radio Wien mit der besten Verkehrsinformation der Stadt. So verlieren Sie gerade 20 Minuten auf der Tangente Richtung Graz vom Knoten Prater bis zum Knoten Inzersdorf. Und auf der Altmannsdorfer Straße stadtauswärts, hier verlieren Sie 10 Minuten ab der Grünbergstraße. Wir wünschen eine gute und sichere Fahrt.
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0: Das wird eine schöne Reise. Auf und davon, es geht heute nach Frankreich und zwar zu den Loire-Schlössern. Über 400 Schlossanlagen zählen zu den Loire-Schlössern entlang der Loire und ihren Nebenflüssen. Das Tal der Loire ab Orléans bis hin zur Mündung des Flusses in den Atlantik zählt zu den beliebtesten Ferienzielen in Frankreich. Radio Wien Reiseexpertin Barbara Türschmidt, du hast dieses Tal schon mal mit dem Fahrrad erkundet.
1: Ja, das ist ein unvergessliches Erlebnis. Es ist fast wie im Märchen, wenn man da an den romantischen Loire-Schlössern vorbeiradelt. Eine super Kombination aus Architektur, Geschichte und Natur. Unsere Gewinner werden natürlich die wichtigsten Schlösser kennenlernen, wie das Schloss Chenonceau zum Beispiel, aber auf eine sehr bequeme Art und Weise mit dem Reisebus.
0: Ja, und ganz wichtig ist, gut zuhören in der kommenden Stunde, denn aus den Informationen, die wir da zusammentragen für Sie, werden dann die alles entscheidenden Fragen gestellt. Ich wünsche Ihnen viel Glück und einen schönen Samstagvormittag.

0: auf Radio Wien. Schönen Samstag.
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0: Waren Sie schon einmal in Frankreich? Ja, noch nicht? Dann könnte das eine Premiere sein für Sie. Und was für eine. Es geht zu den Loire-Schlössern. Und jetzt wollen Sie natürlich ein paar Details wissen, damit Sie sich schon ein bisschen einstimmen können auf das Ganze. Wie diese Reise genau aussieht, das verrät Ihnen jetzt Radio Wien Reiseexpertin Barbara Türschmidt.
2: Sie fliegen mit Ihrer Begleitung von Wien nach Paris und steigen dann in den Reisebus und fahren zur Unterkunft nach Blois an der Loire. Dort verbringen Sie 6 Nächte inklusive Frühstück im 4-Sterne-Novotel Blois. Von dort geht's dann zu den wichtigsten Loire-Schlössern. Außerdem machen Sie einen Stadtrundgang durch Tours mit Besuch der Basilika des Heiligen Martin. Der Reisetermin ist von 6. bis 12. September 2026.
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1: Also ich verspreche Ihnen, Sie werden sowas von in der Begeisterung sein. Sie werden sich kaum halten können vor Begeisterung und werden drüber reden ihr ganzes Leben lang. Auf und davon, es geht in das wunderschöne Loiretal in Frankreich zu den fantastischen Loire-Schlössern. Ursprünglich waren die ja im Mittelalter als wehrhafte Burgen angelegt, haben die französischen Könige und der Adel diese Burgen im 15. 16. Jahrhundert umgebaut in prunkvolle Paläste und Schlösser, also während der Renaissancezeit ist das passiert. Das mittlere Loiretal ist bekannt für seine über 400 Schlösser, bekannt für seine reiche Kulturlandschaft und natürlich bekannt auch für den Weinbau. Die Region gehört übrigens auch zum UNESCO-Weltkulturerbe und genau dorthin fliegen sie. Die heutigen Gewinner oder die Gewinnerin mit Begleitung für 7 Tage, Barbara Türschmidt.
2: Wie an einer Perlenschnur reihen sich die weltberühmten Loire-Schlösser entlang des längsten Flusses Frankreichs, der Loire. Reinhard Steiner von Ruefa.
3: Damals schon im 16., im 17. Jahrhundert haben die französischen Könige, aber auch der französische Adel dort ihre Lustschlösser errichtet. In einer Landschaft wie aus dem Märchenbuch. Lustschlösser, die einfach nur einem Zweck gedient haben, zu feiern, zu lieben, zu essen, zu trinken, zu singen, zu tanzen. Und zu genießen. Leben wie Gott in Frankreich, ja, das gab es damals schon an der Loire.
2: Die Loire entspringt im französischen Zentralmassiv und mündet an der Atlantikküste in den Golf von Biscaya.
3: Es ist teilweise ein unverbauter, in seinem natürlichen Bett dahinfließender Fluss, sehr gemächlich. Man sieht sehr viele Kajakfahrer, sehr viele Bootsfahrer. Wie wenn man bei uns in der Wachau an der Donau sitzt. So muss man sich es ungefähr vorstellen.
2: Alle Schlösser, die besichtigt werden, können Sie in Ruhe mit einem Audioguide entdecken.
3: Mein Lieblingsschloss ist das Schloss Chenonceau. Das liegt direkt über dem Fluss. Es ist direkt über dem Fluss gebaut, auf Rundbögen. Das heißt, wenn man im Speisesaal oder im Schlafzimmer sich aufhält, hört man das Gurgeln des Flusses. In diesem Schloss hat die Mätresse Heinrichs II., ein berühmter französischer König, gelebt. Heinrich II. Hatte dieses Gebäude geschenkt. Nachdem er verstorben ist, hat die Ehefrau das Schloss übernommen und hat die Mätresse rausgehaut und hat dann dort mit ihren Geliebten gelebt.
2: Nicht weit von Chenonceau entfernt steht Amboise auf einem Felsplateau errichtet und in dem Leonardo da Vinci seine letzten Jahre verbracht hat. Besonders reizvoll an den Schlössern sind auch ihre traumhaften Gärten.
3: Da gibt es einen ganz berühmten, das ist das Schloss Villandry. Die Gärten sind fantastisch, weil sie ein großes Beispiel eines französischen Renaissance-Gartens sind. Fantastisch gepflegt, da gibt es einen Gemüsegarten, einen Ziergarten und auch einen Wassergarten. Alles symmetrisch angelegt, jede Woche blüht irgendetwas anderes. Fantastisch, was sich die Gartenbauarchitekten des 17. Jahrhunderts gedacht haben.
0: Auf und davon, das ist pure Vorfreude aufs Reisen mit Radio

0: Barbados auf Radio Wien. Ja, so weit müssen wir gar nicht schauen. Bei uns die absurdesten Temperaturen, muss man sagen. 32 bis 34 Grad sind es jetzt schon vor Mittag und die Hitze steigert sich noch. Bis zu 38 werden es heute und wahrscheinlich brechen wir damit, wenn es sich ausgeht, den bisherigen Juni-Rekord von 2012. Ja, ansonsten gibt es zum Samstag nicht allzu viel zu sagen. Morgen Sonntag dann der Höhepunkt der Hitzewelle bis zu 40 Grad. Auch das wird ein historischer Höchstwert und dann wird es extrem heiß bleiben, und zwar bis Mittwoch, Donnerstag in etwa, bevor sich die Temperaturen dann einigermaßen wieder ein bisschen zurücknehmen. 11.31 Uhr ist es. Hier ist Radio Wien mit der besten Verkehrsinformation der Stadt. Mit einer Meldung. 10 Minuten länger brauchen Sie derzeit auf der Tangente Richtung Graz, und zwar von der Gürtelabfahrt bis zum Knoten Inzersdorf. Gute Fahrt.
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0: die Spannung steigt.
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0: Da geht's heute in Auf und Davon zu den Loire-Schlössern nach Frankreich. Mit dem Flieger geht's von Wien nach Paris, dann steigen sie um in den Reisebus und werden dort nach Blois gebracht, wo sie im Anschluss 6 Nächte verbringen und von dort aus machen sie dann sternförmige Ausflüge zu den schönsten Loire-Schlössern. Barbara Türschmidt.
2: Ja, das ist eine sehr gemütliche Reise, die Kunst und Kulinarik perfekt miteinander verbindet. Der Reisetermin ist September, da geht ja die Jagdsaison los. Reinhard Steiner von Roefa.
3: Dann hat man auf den Tellern verschiedene Jagdgerichte. Man kann Hase essen, man kann Reh essen. Also alle Wildspeisen gibt es dort mit Preiselbeeren. Fantastisch. Also es geht wirklich sehr viel ums Essen. Aber die Loire-Weine sind fantastisch durch das Klima, vollmundig, mit einem exzellenten Geschmack. Also da hat man schon die ganze Landschaft im Glas drinnen.
2: Neben den Schlössern besuchen Sie auch eine der Hauptattraktionen in der Region, die Abtei Fontevraud, ein weitläufiger Klosterkomplex, der 1099 gegründet wurde. Zu sehen sind dort die Grabmäler vom englischen Heinrich II., seiner Gemahlin Eleonore von Aquitanien und ihr Sohn König Richard Löwenherz.
3: Eine alte Abtei aus dem Mittelalter, ist auch sehr interessant, die zu sehen, weil sie originalgetreu erhalten ist, auch mit einer mittelalterlichen Küche, mit einer sehr schönen Kirche.
2: Am Weg zurück nach Paris besuchen sie auch noch die Stadt Orléans, berühmt durch Jeanne d'Arc, die Jungfrau von Orléans. Die französische Nationalheldin führte im Jahr 1429 während des Hundertjährigen Kriegs zwischen England und Frankreich die Franzosen zur Befreiung der belagerten Stadt Orléans.
3: Auch eine fantastische Stadt mit einer sehr, sehr interessanten und spannenden Geschichte.
2: So wie das gesamte Loiretal auch als Garten Frankreichs bekannt seine bewegte Geschichte hat. Für Reinhard Steiner ein Muss für alle Frankreich-Fans.
3: Weil dort alles zusammenkommt, was man an Frankreich so liebt. Gutes Essen, gute Weine, fantastische Landschaft, sehr, sehr nette Menschen. Keine Sorge jetzt wegen der Sprachbarriere, die ja in den 80er, 90er Jahren vielleicht so groß hat. Viele sprechen in der Zwischenzeit ein sehr gutes Englisch, manche sogar Deutsch, weil es ja eine touristische Region ist. Und einfach an jeder Ecke und an jedem Ende ist irgendeine Sehenswürdigkeit, die man sich sehr gerne anschaut.
0: Ja, und gleich geht's dann um die Erlebnisreise nach Frankreich zu den Loire-Schlössern.
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0: Maybe von Tammy Harrison. Schönen Samstag.
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0: Haha, jetzt geht's ins Finale. Es geht um die Radio Wien Erlebnisreise zu den Loire-Schlössern. Und jetzt sind Sie dran. Zwei Kandidaten haben aus den vielen Online-Anmeldungen auf wien.or.at gezogen. Und ich hoffe, Sie sind alle in der Leitung, denn jetzt geht's um einen Reisegewinn. Kandidatin A am Telefon, das ist die Monika. Hallo.
2: Ja, hallo.
0: Hallo Monika, gut drauf, alles gut?
2: Alles gut, freu mich.
0: Sie sind aus Klosterneuburg.
2: So ist es, genau.
0: Auch ihr schwitzt bei, weiß nicht, mittlerweile 34 Grad. Schauen wir mal, wie es dem Andreas geht in Wolkersdorf. Hallo Andreas.
3: Hallo.
0: Bei euch alles in Ordnung? Temperaturmäßig seid ihr auch schon locker über 30, oder?
3: Ja, sicher.
0: Okay, gut, also jetzt aufgepasst. Sie haben hoffentlich in der letzten Stunde zugehört und werden dann im Anschluss alle Fragen hoffentlich richtig beantworten. Jeder von Ihnen, ich kläre gleich einmal die Spielregeln ab, bekommt drei Fragen. Wenn Sie eine nicht wissen, darf dann der andere Kandidat versuchen, dann die richtige Antwort zu geben. Und der oder diejenige, die dann die meisten Fragen richtig beantwortet, gewinnt. Und sollte der seltene Fall eintreten, dass beide gleich viele Fragen beantworten, richtig beantworten, dann entscheidet eine Schätzfrage. Soweit ist alles klar. Monika, Andreas?
3: Ja.
0: Ja. Gut, dann werden wir jetzt einmal dramaturgisch ein bisschen Spannung bringen mit leichter Musikuntermalung. Für jede Antwort, sage ich Ihnen auch gleich, gibt es gerade einmal 5 Sekunden Zeit. Ja? Wir beginnen mit der Monika, Kandidatin A. Monika, bereit?
2: Jawohl.
0: Okay, hier kommt die Frage an Sie. Wer ist denn die Nationalheldin Frankreichs, die im 100-jährigen Krieg zwischen England und Frankreich eine große Rolle gespielt hat? Ab jetzt 5 Sekunden Zeit.
2: Das war Jeanne d'Arc.
0: Sie haben ja nicht einmal eine Sekunde gebraucht. Ja, also ich meine, was soll das? Gut, dann mache ich gleich mal einen Hackerl bei Ihnen. Andreas, alles gut? Hätten Sie das gewusst?
3: Ja. Ja.
0: Okay, wunderbar. Dann kommen wir gleich zu Ihnen. Andreas. So, schau mal, Moment mal kurz, ich muss mir das nur kurz herrichten, auch damit ihr da keinen Fehler macht, denn sonst kommt der Rechtsanwalt. Wie heißt der berühmte Sohn vom englischen König Heinrich II. Und seiner Frau Eleonore von Aquitanien? Ab jetzt 5 Sekunden Zeit. Ja, also, ich bin begeistert. Das war nicht einmal eine Sekunde, ich habe nicht einmal ausreden können. Okay, auch da. Gleichstand jetzt, 1-1. Wir kommen wieder zurück zu Monika aus Klosterneuburg. Die zweite Frage an Sie. Oh, die ist schwierig. Scherz. Was waren die Loire-Schlösser im Mittelalter, bevor sie zu Lustschlössern und prunkvollen Palästen umgebaut wurden? Monika, 5 Sekunden ab jetzt.
2: Naja, gute Frage, das waren Burgen.
0: Ja, war leider zu spät, kann ich nicht gelten lassen. Burgen war richtig, die richtige Antwort. Okay, das heißt, da mache ich jetzt leider Kreuzel bei Ihnen hin. Jetzt schauen wir mal, wie es der Andreas hält jetzt mit seiner zweiten Frage. So, Andreas, in welchem Jahr hat denn Jeanne d'Arc die französische Armee zur Befreiung der belagerten Stadt Orléans geführt? Ab jetzt 5 Sekunden.
3: 1429.
0: Uff, 1429. Das ist richtig. Gibt's ein Hackerl beim Andreas? Gut, Sie machen es ja wirklich spannend. Jetzt schauen wir gleich mal weiter. Monika, dritte Frage an Sie. Welcher berühmte italienische Künstler hat seine letzten Jahre im Loiretal verbracht? Ab jetzt 5 Sekunden.
2: Leonardo da Vinci.
0: Das war richtig. Gleichstand. So, jetzt bin ich gespannt. Das wird wirklich spannend. So, Kandidat B, Andreas. Ihre Frage. Und damit können Sie alles mehr oder weniger entscheiden. Wohin mündet denn die Loire? Ab jetzt 5 Sekunden.
3: Wolf und Biskayer.
0: Haben Sie gesagt Golf von Biskaya?
3: Ja.
0: Jawohl! Ich gratuliere Ihnen recht herzlich 3-2. Das war wirklich eine knappe Entscheidung. Unfassbar. Liebe Monika,
2: Herzliche Gratulation.
0: Es tut uns leid, Sie waren echt eine wackere, tapfere Kandidatin. Da hat das Alzerl Glück ein bisschen gefehlt, beziehungsweise Andreas wirklich alles wie aus der Pistole geschossen, richtig beantwortet. Vielen Dank, Monika, alles Liebe, noch einen schönen
2: Danke.
0: Samstag nach Klosterneuburg und nach Wolkersdorf. Gehen unsere Glückwünsche und Sie hören jetzt noch einmal, Andreas, was Sie gewonnen haben.
4: Sie fliegen mit Ihrer Begleitung von Wien nach Paris und steigen dann in den Reisebus und fahren zur Unterkunft nach Blois an der Loire. 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Von dort geht's dann zu den wichtigsten Loire-Schlössern. Außerdem machen Sie einen Stadtrundgang durch Tours mit Besuch der Basilika des Heiligen Martin. Der Reisetermin ist von 6. bis 12. September 2026.
0: Kleine Urlaub nehmen am Montag.
3: Ja, machen wir.
0: Lieber Andreas, danke fürs Mitspielen. Alles Liebe und einen schönen Urlaub wünschen wir Ihnen. Alles Liebe.
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1: Schönen Samstag. Es ist genau 12 Uhr. Im Nachrichtenstudio ist Daniel Ammerhauser.
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4: Man stirbt nach Brückensprung in die neue Donau. Forderung nach gesetzlichem Kinderschutz bei Ferienlagern. Das Wetter heiß und sonnig. Nach den beiden Badeunfällen vergangenes Wochenende, die zwei Männern das Leben gekostet hat, ist am Abend wieder ein Mann ertrunken. Ein 34-Jähriger ist nach einem Sprung in die neue Donau untergegangen und verstorben, wie Alpha Faber berichtet.
5: Ein 34-Jähriger springt am Abend vom Georg-Danzer-Steg, der ein Bestandteil der U6-Donaubrücke ist, in die neue Donau. Laut Polizei schwimmt der Mann noch zu einem Brückenpfeiler, geht dann aber unter. Alarmierte Taucher der Wiener Berufsfeuerwehr bringen ihn zwar noch rasch an Land, die Reanimationsversuche bleiben jedoch erfolglos. Philipp Haslinger von der Polizei.
6: Die Erhebungen haben ergeben, dass der Mann vor dem Sprung Alkoholiker konsumiert haben soll.
5: Die Lebensgefährtin des Ertrunkenen wird psychologisch betreut. Christian Feiler von der Berufsfeuerwehr Wien appelliert, bei Badeunfällen sofort die Feuerwehr zu alarmieren, denn die Sicht in Gewässern wie der Neuen und Alten Donau ist schlecht.
7: Da braucht eben Taucher mit Atemschutzgeräten.
5: Die Polizei warnt außerdem eindrücklich davor, von Brücken zu springen.
4: In China werden versenkbare Autotürgriffe ab kommendem Jahr verboten, denn sie können bei Unfällen die Rettung erschweren, wenn die Elektronik ausfällt. Die verborgenen Notentriegelungen kennen nur wenige, geben Autofahrerclubs zu bedenken. Experten fordern daher ein Verbot dieser versenkbaren Türgriffe auch in Europa. Die USA haben erstmals seit dem Rahmenabkommen mit Teheran wieder Ziele im Iran angegriffen. Es sei eine Reaktion auf den iranischen Beschuss eines Frachtschiffes gewesen. Der Iran hat nach eigenen Angaben Vergeltungsangriffe auf US-Einrichtungen durchgeführt. Noch eine Schulwoche, dann beginnen in Wien, Niederösterreich und dem Burgenland die Sommerferien. Viele Kinder und Jugendliche werden einen Teil davon in Ferienlagern verbringen. Beim Kinderschutz gibt es dort aber keine einheitlichen Regeln. Diese werden nun gefordert, wie Mariella Kogler berichtet.
8: Gesetzlich verpflichtende Schutzkonzepte für Ferienlager und die in allen Bundesländern gleich, das fordert Veronika Schipperny-Stockinger, Bundesvorsitzende der katholischen Jungschar.
9: Es ist einfach noch nicht flächendeckend, weil es noch nicht flächendeckend eingefordert wird. Und deswegen fordern wir das jetzt eben auch gemeinsam mit den österreichischen Kinder- und Jugendanwaltschaften.
8: Eltern, die ihre Kinder in Ferienlager schicken, rät Veronika Schipperny-Stockinger.
9: Sich nicht nur informieren, was ist das Programm und wo fährt man hin, sondern auch, wie wird Kinderschutz umgesetzt? Gibt es ein Konzept, das zum Beispiel auf der Website zugänglich ist? Ist klar, wer die Betreuungspersonen sind und wie die ausgewählt sind?
8: Auch ein Blick auf ein klar definiertes Beschwerdemanagement könne Aufschluss über die Qualität des Ferienlagers bringen.
4: Und bei der Fußball-WM sind für die K.O.-Phase noch Entscheidungen in drei Gruppen ausständig. Dazu wird heute Abend und in der Nacht gespielt. Zum Schluss Österreich gegen Algerien ab 4 Uhr früh. Daniel Kulowitz, das Spiel steht ganz im Zeichen diverser Rechenspiele.
10: Was braucht Österreich, um weiterzukommen? Und geht sich da vielleicht sogar eine Niederlage aus? Fragen sich viele Fans. Theoretisch ja, wenn sie nicht zu hoch ausfällt. Aber darauf darf man sich auf keinen Fall verlassen. Die Marschroute von Teamchef Ralf Rangnick ist klar. Ein Unentschieden ist der Schlüssel für alles.
11: Was klar ist, ist, dass wir mindestens einen Punkt brauchen, um sicher weiter zu sein. Das gleiche gilt, trifft auch auf unseren Gegner zu. Mit einem Unentschieden sind beide weiter. Derjenige, der gewinnt, ist definitiv auch weiter. Im Moment reden wir über ungelegte Eier.
10: Eine Stunde vor Spielbeginn wird man ganz genau wissen, was man für den Aufstieg in die nächste Runde braucht. Von möglichen Spielabsprachen will man in beiden Lagern nichts hören. Allerdings haben das auch Australien und Paraguay fabriziert, relativ unter dem Radar. Mit einem Unentschieden haben sich beide Teams für die K.O.-Phase qualifiziert und es kräht heute auch kein Hahn mehr danach.
2: Das war das Stadtjournal. Die Wetteraussichten hat Alex Jockel.
1: Ja, kurz nach 12 ist es, kurz nach Mittag, und die Temperaturen aktuell zwischen 33 und 36 Grad, und das war es noch nicht, denn bis zu 38 erwarten wir, also Rekordtemperatur heute. Keine Wolke am Himmel, kaum eine Wolke am Himmel, also kein Schatten. Und morgen Sonntag der Höhepunkt der Hitzewelle. Wir steuern auf die 40 Grad zu. Auch das wäre der erste 40er in der Messgeschichte der Stadt. Der bisher heißeste Tag war 2013, der 8. August mit 39,5 Grad. Ja, es geht dann auch heiß weiter in der kommenden Woche. Abkühlung unter Anführungszeichen versprechen dann die Tage nach Mittwoch bzw. nach Donnerstag. So, jetzt schauen wir kurz mal auf die Straßen. 12:05, die beste Verkehrsinformation der Stadt auf Radio Wien. Da verlieren Sie gerade aktuell 15 Minuten auf der Tangente Richtung Graz, von der Gürtelabfahrt bis zum Knoten Inzersdorf. Und für Niederösterreich gibt es eine Meldung für die A1, die Westautobahn Richtung Wien. Hier zwischen Losdorf und St. Pölten Süd blockiert im Baustellenbereich ein defektes Fahrzeug den rechten Fahrstreifen. Gute Fahrt.
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1: Naja, also bleiben wir am besten unterm Stein oder irgendwo ganz nah am Wasser, dann kann überhaupt nichts passieren. Trotz allem sage ich jetzt einen schönen Samstag, schönes Wochenende. Markisen fahren wir runter und wir starten schon durch Depeche Mode hier mit Just Can't Get Enough.

0: Bellamy Brothers sind das auf Radio Wien am Samstag. Das ist das Wochenende der Rekorde. Also morgen bis zu 40 Grad. Aktuell sind schon zwischen 33 und 36 Grad. Wo sind wir denn da? Unfassbar. Da muss man natürlich sehr aufpassen auf sich selbst, sehr bewusst jeden Schritt setzen, jede Handlung, die man tut. Was das Essen betrifft, auch da muss man sich ein bisschen was überlegen. Kollegin Radio Wien-Reporterin Cassandra Steiner hat sich in Maria Hilf umgehört, wie sie es zu halten.
1: Mir persönlich fällt es oft urschwer zu wissen, was ich essen kann oder was ich essen will. Geht es Ihnen da ähnlich, beziehungsweise haben Sie da was, worauf Sie achten bei diesen Temperaturen?
2: Ja, geht mir ähnlich und ich achte darauf, dass das eher frisch ist, leicht ist, meist irgendein Salat, vielleicht Reis und Nudeln, aber wenig Fleisch eigentlich.
1: Fällt Ihnen auf, dass es dann irgendwie im Alltag leichter ist oder haben Sie einfach kein Guster?
2: Das Völlegefühl ist in der Hitze total unangenehm.
3: Ich versuche mehr Obst zu essen. Und sonst wenig Schweres, vergleichte Sachen, ja. Mehr Salat als üblich. Ich schaue nicht so auf das Essen, nur jetzt spüre ich es dann auch, dass es mir besser geht, wenn ich leichte Küche esse, ja.
4: Ja, momentan halt einfach eher in der Früh essen. Mittags dann einfach was Leichtes, irgendein Salat oder sowas, das reicht dann auch schon, weil so richtig groß ist der Hunger eh nicht da bei dieser Hitze.
1: Also da irgendwelche Tipps oder Lieblingsgerichte?
4: Ah ja, gerne irgendeinen Salat oder irgend so was mit Gemüse ein bisschen oder sowas, das reicht dann schon.
5: Also grundsätzlich im Sommer eher Salate, so Tomaten und Mozzarella ist da einer meiner Favoriten. Oder so einen griechischen Salat. Ich arbeite auch in einem betreuten Wohnen mit Klienten mit Beeinträchtigung und wir schauen im Sommer auch, dass wir zu Abend vor allem solche Speisen jetzt servieren.
1: Gibt es auch irgendwas, was Sie da gerne trinken bei so heißen Temperaturen?
2: Viel Wiener Wasser.
4: Ich schaue dann meistens auch, dass ich ein paar Mineralstoffe irgendwo reinkriege. Aber dann lässt sich es eigentlich schon ganz gut aushalten.
5: Was das Trinken betrifft, schaue ich, dass ich schon zuerst ein zuckerhaltiges Getränk zu mir nehme und dann hauptsächlich Wasser. Eher auf Kaffee verzichten, generell auf warme Getränke. Aber mir ist auch wichtig, dass die Getränke nicht zu kalt sind, weil sie dann den Körper zu sehr runterkühlen und dann schwitzt man erst recht, weil der Körper wieder aufgeheizt werden muss.
0: Ja, da haben wir so gescheite und so brave Leute erwischt offensichtlich. Also ich persönlich empfehle ja Wassermelone, Schafkäse, Olivenöl, Cashewnüsse. Das pure Glück, ich sag's Ihnen.
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glaube, das ist die maximale Geschwindigkeit, die wir vertragen, oder? Bei der Hitze. Die Eagles mit The Killer Sunrise auf Radio Wien. Schönen Samstag. Jetzt sozusagen der musikalische Katapult, der Falco in die Umlaufbahn gebracht hat und der sein Leben auf den Kopf gestellt hat. In Amerika haben sie ihn auf der Straße erkannt.

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3: Schönen Samstag, es ist 12.30 Uhr. Wir kommen zum Sport. Die Meldungen hat Martin Lang für Sie.
4: Ja, ein Fußball-WM-Samstag, bei dem Österreich in Kansas City darauf wartet, dass das letzte Gruppenspiel um Platz 2 oder 3 zwischen Österreich, ist ja derzeit Zweiter, und den drittplatzierten Algerien angepfiffen wird. 21 Uhr Ortszeit in Kansas City. Beiden reicht ein Remis zum Aufstieg. Anstoß bei uns ab 4 Uhr früh, live auf Radio Wien, live in ÖF1. Und ab 23 Uhr heute Abend um die Plätze 1 bis 3 die England-Gruppe. Die Engländer spielen gegen Panama, Kroatien, ein neues WM-Duell gegen Ghana. Und ab 1.30 Uhr um den Gruppensieg spielen Kolumbien und Portugal. Und dahinter könnte Kongo mit einem Sieg gegen Usbekistan als Dritter noch aufsteigen. Formel 1 Wochenende in Spielberg, Grand Prix von Österreich ab 16 Uhr das Qualifying. Und in Wien bei den Special Olympics gibt es heute Medaillenentscheidungen, unter anderem im Floridsdorfer Bad beim Schwimmen.
3: Ja, und heiß ist es. Die aktuellen Temperaturen überall über 30 Grad. 33 bis 36 sogar. Höchstwerte heute 38. Damit wird aller Voraussicht nach der bisherige Juni-Rekord von 37,7 aus 2012 eingestellt werden. Morgen Sonntag der Höhepunkt der Hitzewelle. Bis zu 40 Grad sind möglich. Auch das wäre der erste 40er in der Messgeschichte der Stadt. Und die Hitzewelle hält an. Auch in der kommenden Woche wird es extrem heiß bleiben. Mittwoch, Donnerstag dann die Entspannung. Zumindest was die Temperaturen betrifft. 12.32 Uhr, Radio Wien hier mit der besten Verkehrsinformation der Stadt. Und da verlieren Sie derzeit 10 Minuten auf der Tangente Richtung Graz von der Gürtelabfahrt bis zum Knoten Inzersdorf. Und wir kommen nach Niederösterreich auf die A1, die Westautobahn Richtung Wien, zwischen Losdorf und St. Pölten Süd. Hier ist das defekte Fahrzeug im Baustellenbereich entfernt. Gute Fahrt!

Es ist wirklich ein sehr interessantes Festival, das alle Jahre abläuft. Das Architekturfestival, das läuft heuer sogar an 3 Tagen. Und das Schöne daran, es macht besondere Gebäude für alle zugänglich. Und gerade aktuell werden Menschen gesucht, die im Herbst Besuch

0: passiv bereits alle 10 Jahre.
1: Das Wichtigste ist einfach sehr viel Neugierde und ja, offen bereit zu stehen, die Besucher durch das gute Gebäude zu führen.
2: Und was lernen wir jetzt da alles?
0: Man lernt sehr viele Gebäude in der Stadt kennen, an denen man vorher einfach vorbeigelaufen ist.
2: Insgesamt sind es ja 50.
0: Man kann das Gebäude sich selber auswählen. Es gibt dann bald eine Liste. Ja. Und wir haben eigentlich alles, von Industrie zu Wohnhäusern zu historischen.
3: Immer, wir wollen schauen, in welche Richtung entwickelt sich die Stadt, was gibt es Neues? Wie gehen wir damit um, dass wir in Richtung klimafitte Stadt uns weiterentwickeln? Und wir haben die Kooperation mit dem Tag des Denkmals, sodass alles, was historische Bauten ist, natürlich auch im Rahmen vom Tag des Denkmals am gleichen Wochenende viel zu sehen sein wird.
2: Viel zu lernen. Ihr seid mich noch nicht los, ich melde mich dann nochmal. Hatschipanko von Radio Wien.

Reinhard Fendrich ist das auf Radio Wien am Samstag. Jetzt zwei ganz, ganz große Country-Stars, waren übrigens beide in derselben Plattenfirma unter Vertrag. Und Kenny Rogers war damals gerade in Gesprächen mit dem Produzenten Barry Gibb über einen Song, ein Duett, das er aufnehmen sollte. Und zufällig war Dolly Parton ebenfalls im Haus. Naja, der Rest ist Musikgeschichte. Islands in the Stream auf Radio Wien.

0: Earth, Wind and Fire auf Radio Wien. Schönen Samstag. Es ist 13 Uhr. Im Nachrichtenstudio ist Thomas Kickinger.
1: Schönen Nachmittag.
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1: Israel schließt mit der libanesischen Regierung ein Abkommen über einen Teilabzug der Armee ab. Am heutigen Welttag der kleinen und mittleren Betriebe wird auf die Bedeutung dieser Firmen in Wien verwiesen. Und das Wiener Wetter jetzt am Nachmittag weiter sonnig und heiß. Israel und die libanesische Regierung haben sich unter Vermittlung der USA auf ein Rahmenabkommen verständigt. Präsentiert wurde ein Fahrplan für einen Teilabzug der israelischen Armee aus dem Südlibanon und zur Entwaffnung der Hisbollah-Miliz. Am Ende soll ein historischer Friedensschluss zwischen den beiden Ländern stehen. Aus Tel Aviv David Krieglieder.
3: US-Außenminister Marco Rubio spricht von einem wichtigen ersten Schritt.
4: We believe today is the first step in that journey.
3: Vereinbart wurden zwei kleinere Pilotregionen im Südlibanon, aus denen die israelische Armee abziehen soll und die dann von der libanesischen Armee gesichert werden. Israels Premier Netanyahu spricht von einem Erfolg. Israel dürfe weiterhin eine Sicherheitszone im Südlibanon halten. Eine Niederlage für den Iran, der einen vollständigen Abzug israelischer Truppen fordert. Dementsprechend lehnt die mit dem Iran verbündete Hisbollah das Abkommen ab und droht erneut mit Bürgerkrieg.
1: Der Iran hat Luftangriffe der USA als Verstoß gegen ein bereits abgeschlossenes Abkommen verurteilt. Die USA hatten die Angriffe mit Attacken des Iran auf ein Frachtschiff begründet. Bahrain hat am Vormittag einen iranischen Drohnenangriff gemeldet. Angaben zu Verletzten oder Schäden wurden nicht gemacht. Nach zwei Messerattacken im 15. Bezirk ist ein 23-Jähriger festgenommen worden. Er soll beim Vogelweidpark und in der Denglergasse auf zwei Männer eingestochen haben. Es bestand keine Lebensgefahr. Der Tatverdächtige konnte bisher nicht einvernommen werden. Heute ist Welttag der kleinen und mittleren Unternehmen. Für die Wirtschaftskammer sind diese Firmen ein Fundament des Standorts Wien mit 350.000 Beschäftigten. Thomas Edinger berichtet.
5: Vom traditionsreichen Familienbetrieb bis zur Technologiefirma in Wien zählt ein Großteil der 150.000 Unternehmen in der gewerblichen Wirtschaft zu Klein- und Mittelbetrieben mit bis zu 250 Beschäftigten. Sie bilden das Fundament des Standorts Wien, so die Wirtschaftskammer, nicht zuletzt, weil die KMUs rund 350.000 Menschen in der Stadt Arbeit geben. Damit das Fundament nicht bröckelt, gibt es zahlreiche Angebote. So können sich junge Gründerinnen und Gründer Beratung holen und zum Beispiel schauen lassen, ob die Finanzierung ihres Betriebs auf soliden Beinen steht. Wer ein Geschäftslokal braucht, dem soll die Initiative Grätzl wirtschaftlich stärken helfen. Sie will leerstehende Lokale, speziell auf Wiener Einkaufsstraßen, schneller wieder an den Mann, an die Frau bringen.
1: Und das waren die Nachrichten, damit zum Wiener Wetter mit Alex Jockel.
0: 34 Grad hat es aktuell auf der Jubiläumswarte, 36 in der Innenstadt, 37,4 Grad momentan. Die Spitze, die wir gerade erreichen in Stammersdorf. Viel Sonnenschein heute, bis zu 38 Grad werden wir heute noch kriegen. Damit wird der bisherige Juni-Rekord eingestellt aus dem Jahr 2012 mit 37,7 Grad. Morgen am Sonntag dann der Höhepunkt der Hitzewelle. Bis zu 40 Grad erwarten wir, es wäre auch der erste 40er in der mehr als 150-jährigen Messgeschichte der Stadt Wien. Ja, auch in der kommenden Woche bleibt es extrem heiß. Ab Mittwoch, Donnerstag gehen die Temperaturen dann wieder ein wenig zurück, bleiben aber durchwegs auf sommerlichem Niveau. 4 Minuten nach 13 Uhr, hier ist Radio Wien mit der besten Verkehrsinformation der Stadt. Es wurden uns keine Störungen gemeldet, Sie kommen ungehindert voran. Ich wünsche eine gute Fahrt.
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0: So, wir schauen gleich einmal ins Haus des Meeres. Also falls Sie mit direkter Sonneneinstrahlung nichts am Hut haben, das dicke Gemäuer sollte vor der Hitzewelle schützen. Wir schauen dort gleich hin und treffen die interessantesten Geschöpfe aus den Tiefen der Weltmeere, die sich normalerweise unserem Blick entziehen. Gleich eine Begegnung mit der Stachelschweinkrabbe. Ich wünsche einen schönen Nachmittag.

Luca Andrews, Musik aus Österreich, Coming Home auf Radio Wien. Und ich habe gerade geschaut, weil es mich interessiert hat, in ganz Italien gibt es nur ein oder zwei Orte, Städte, in dem Fall, an denen es um gerade einmal ein Grad mehr hat als bei uns. Sonst ist es wirklich überall in Italien kühler, also 2-3 Grad kühler. Wo sind die Zeiten, an denen wir uns nach Jesolo an den Strand gewünscht haben, weil es dort immer wärmer war als bei uns?

0: Toto Cotugno auf Radio Wien, schönen Samstag. Bei uns geht's jetzt um Tiere, die Sie wahrscheinlich beim nächsten Urlaub sicher nicht zu Gesicht bekommen, selbst wenn Sie ans Meer fahren. Wir sprechen über neue Bewohner des Haus des Meeres. Da gibt es nämlich ganz neu jetzt die Stachelschweinkrabben. Das klingt schon einmal interessant. Ob sie einem Stachelschwein ähnlich schauen, vielleicht wo sie leben, das alles und mehr hat Caroline Boktor herausgefunden, gemeinsam mit Daniel Abed-Nawandi vom Haus des Meeres.
1: Ja, ich freue mich immer, wenn ich neue Besucher im Haus des Meeres begrüßen darf. Und das ist diesmal der Fall. Und die schauen wirklich exotisch aus. Gelbe Krabben. Übersät mit Stacheln. So auch der Name, die Stachelschweinkrabben, Dr. Abed-Nawandi, die haben sie gerettet aus Japan.
2: Also die landen eigentlich am Fischmarkt und die allergesündesten, die auf diesem Lebendfischmarkt landen, werden gelegentlich nach Europa gebracht. Und wir haben uns das nun geleistet im Haus des Meeres und zeigen diese irrsinnig seltenen Tiere, die es in Europa eigentlich nicht zu sehen gibt.
1: Es sind Tiefseekrabben, das heißt, in welcher Tiefe findet man die, wo leben die genau?
2: Es ist auf jeden Fall mehrere hundert Meter tief, es ist auf jeden Fall dunkel, es ist auf jeden Fall kalt und so schauen die Tiere auch aus. Also sie bewegen sich wenig, sie sitzen, haben Stacheln, damit sie nicht von irgendjemandem geschnappt, gefressen werden. Sie sind auch sehr, sehr langsam, also sie wirken eher wie ein Faultier, aber sehr auffällig. Wenn sie Licht haben, so wie bei uns hier, sieht man einen Stachelhaufen, einen Stachelball.
1: Die eine Krabbe sitzt da jetzt gerade auf einem Stein. Man kann sie aber gut beobachten dadurch, ne? Weil sie sich kaum bewegen.
2: Ja, sie rennen nicht davon, sie haben ungefähr Kindskopfgröße, sagt man.
1: Das Aquarium ist quasi einer Tiefsee nachempfunden, das heißt, wie kalt ist es da drinnen?
2: 12 Grad, das ist wirklich kalt, also das erinnert an Gebirgsbacherl.
1: Aber einmal am Tag, glaube ich, bewegen sie sich doch etwas schneller.
2: Ja, wenn wir die Tiere füttern, was natürlich einmal am Tag notwendig ist, dann riechen sie das Futter und dann versuchen sie dorthin zu gehen, wo es ein bisschen stärker riecht.
1: Was kommt da auf den Tisch?
2: Ja, wir fassen das im Haus des Meeres immer als Seafood, also Meeresfrüchte zusammen. Also alles, was auf einer Frutti di Mare Pizza landet. Garnelen, Tintenfisch, gekochte Muscheln, gelegentlich sogar ein Stück Fisch.
1: Dann sagen wir Mahlzeit, den Stachelschweinkrabben. Aus dem Haus des Meeres, Caroline Boktor, Radio Wien.
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4: Ja, da könnte ein Temperaturrekord fallen heute. Bisher war es ein Juni-Rekord mit 37,7 Grad. 2012 aktuell halten wir bei 37,5 in Stammersdorf und es ist erst 13.31 Uhr. Ansonsten am kühlsten unter Anführungszeichen auf der Jubiläumswarte bei 34 Grad. Aktuell kaum eine Wolke am Himmel, die dafür Schatten sorgen könnte. In der Nacht wird es ebenfalls tropisch sein. Die Tiefstwerte heute Nacht 20 bis 26 Grad. Und morgen Sonntag dann der Höhepunkt der Hitzewelle. Wir erwarten bis zu 40 Grad. Das wäre der erste 40er in der mehr als 150-jährigen Messgeschichte der Stadt Wien. Und dann in der kommenden Woche bis Mittwoch etwa extrem heiß. Und danach wird es zwar sommerlich bleiben, aber nicht mehr ganz so heiß sein. So, mal schauen, wie es auf den Straßen aussieht. Gleich 13.32 Uhr, die beste Verkehrsinformation der Stadt auf Radio Wien. Da wurden uns aus Wien keine Störungen gemeldet. Gute Fahrt. Und wir kommen gleich nach Niederösterreich auf die S5, die Stockerauer Schnellstraße Richtung Krems. Und zwar zwischen Tulln und Königsbrunn wird der Verkehr wegen einer Fahrzeugbergung nach einem Unfall immer wieder angehalten. Es gibt 3 Kilometer Stau. Gute Fahrt.

Der Kent ist das auf Radio Wien und wir senken jetzt die Schlagzahl und freuen uns über alles, was uns dem Ruhepuls näher bringt. Da wird es auch gleich sehr romantisch, wenn Roxy Music bei uns am Start sind. On the Radio auf Radio Wien.

0: Roxy Music on the Radio auf Radio Wien am Samstag. Interessant für Sie vielleicht, es werden 200 Architekturexperten und Expertinnen derzeit gesucht, wobei Sie müssen kein Profi sein, aber es würde reichen, wenn Sie größeres Interesse an Architektur haben, denn dann können Sie vielleicht im Herbst, wenn Sie wollen, neugierige Besucher im Zuge der sogenannten Open House Festival Tage durch berühmte Gebäude führen, die man sonst nicht so einfach betreten kann. Erste sogenannte Volunteers gibt es bereits, teilweise erfahrene, teilweise ganz neue, und die werden gerade geschult, und Radio Wien Reporter Haji Bankhofer hat sie besucht.
1: Also die Margareta ist schon länger dabei, das weiß ich schon, also schon 10 Jahre, und die Vasilisa, Sie sind ganz neu, oder?
2: Ich bin ganz neu, ich bin erst seit 2024 nach Wien gezogen, und dementsprechend ist jetzt 2026 das Open House Wien Festival ganz neu für mich, und ich bin schon sehr begeistert, sehr freue ich mich schon drauf.
1: Sind Sie irgendwie Architekturstudentin oder so?
2: Ich bin tatsächlich Architekturstudentin.
1: Muss man aber nicht sein.
2: Muss man nicht sein, man muss, glaube ich, einfach nur eine Vorliebe für Architektur haben, und das haben wir natürlich sehr viele Leute dazu. Und ich bin aber Architekturstudentin im Master, und genau.
1: Eins muss man dazu sagen, wenn man durch Wien fährt, das ist ja so und so schon schön, wenn man sich dann architektonisch ein bisschen auskennt und was erklärt kriegt hat, dann findet man das noch viel aufregender, wenn man weiß, was sich der Architekt bei diesem Hochhaus gedacht hat und bei dem Ding. Das alles ist aber viel zu lernen.
3: Ja, aber nicht so viel, weil man sich ja auf ein Gebäude konzentriert. Aber es ist schon irrsinnig interessant.
1: Von dem kriegen Sie dann auch einen Schlüssel, oder wie kommen Sie da rein?
3: Ja, je nachdem, wenn notwendig, bekommen wir einen Schlüssel. Ja. Und teilweise ist auch jemand vor Ort. Aber auf jeden Fall, wir haben Zugang, und wir führen dann Gruppen von ungefähr 15 bis 20 Personen durch das Gebäude.
1: Sehr spannend. Ich habe auch die Chefin hier sozusagen. Das Ganze hat eine Tradition, das ist nicht nur in Wien, das ist weltweit, oder?
4: Genau, es ist eine weltweite Initiative, die 1992 in London gestartet ist. Inzwischen sind es, glaube ich, über 60 Städte weltweit. Die sind auch vernetzt, also wir tauschen uns auch immer wieder aus und lernen auch von den anderen, wie die es machen, und zeigen auch ganz stolz, was wir schon alles geschafft haben. Also es ist das Wichtig natürlich das Architekturinteresse, aber auch das Interesse für die Menschen. Dafür machen wir das.
1: Haji Bankhofer, Radio Wien.
0: Ja, Volunteers gesucht, und zwar Internetadresse openhouse-wien.at.
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0: Dua Lipa mit Take a Chance on Me auf Radio Wien. Schönen Samstag. Es ist gleich 14 Uhr, im Nachrichtenstudio ist Thomas Kickinger.
1: Schönen Nachmittag.
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3: Beratungslehrer helfen in Wien bei Suspendierungen. Die Hitze sorgt auch beim Formel-1-Wochenende in Spielberg für einen Großeinsatz des Roten Kreuzes und das Wiener Wetter weiter sonnig und heiß. Im vergangenen Schuljahr wurden in ganz Österreich mehr als 2000 Schülerinnen und Schüler vom Unterricht suspendiert. Beratungsgespräche und Prävention können helfen. Wie, das hat sich Andrea Candiola-Kimmel in der Mittelschule im Bildungscampus Willi Resetaritz in Floridsdorf angesehen.
4: Jede Pause verbringt Beratungslehrer Alexander Blaschek am Gang. Schülerinnen und Schüler sprechen ihn an, wollen über ihre Probleme reden, machen sich Termine aus. An einem durchschnittlichen Schultag führt er 12 Gespräche.
5: Ich bin eigentlich jeden Tag voll ausgebucht. Ich glaube, ich könnte rund um die Uhr hier sein.
4: Die Schüler vertrauen ihm.
5: Oft ist aber so ein auffälliges Verhalten immer die Spitze des Eisberges. Und da ist genau wichtig, dahinter zu schauen, was könnte es sein.
4: Der ehemalige Schüler Maxi Ilmi weiß, wovon die Rede ist.
6: Das war auch für mich so die erste Person, wo ich so richtig austauschen konnte.
4: Heute ist Maxi sicher. Ohne Beratungslehrer Blaschek wäre er auf die schiefe Bahn geraten. Um der Schule zu danken, arbeitet er ehrenamtlich hier und berät andere Jugendliche.
3: Die Wiener Polizei hat am Abend in der Brigittenau einen 24-Jährigen vorübergehend festgenommen. Der Mann hat dem Vater und dem Schwager seiner Ex-Freundin den Zugang zur Wohnung verweigert und die beiden mit einem Messer bedroht. Gegen den 24-Jährigen wurden ein Betretungs- und ein Annäherungsverbot ausgesprochen. Im Erdbebengebiet in Venezuela suchen internationale Hilfsteams weiter nach rund 50.000 vermissten Personen. Nach dem Beben am Donnerstag gibt es mindestens 900 Todesopfer. Heute früh ist ein weiteres Nachbeben registriert worden. Die Formel 1 gastiert an diesem Wochenende in Spielberg in der Steiermark. Nicht nur die Organisation mit Zehntausenden Besucherinnen und Besuchern ist heuer eine Herausforderung, sondern auch die hohen Temperaturen. Aus der Steiermark Anke Mandl.
7: Mit mehr als 400 Mitarbeiterinnen und Mitarbeitern ist das Rote Kreuz am Formel-1-Wochenende im Einsatz. Allein am Sonntag sind um die 170 Einsatzkräfte gleichzeitig im Dienst. Für alle möglichen Einsätze ist man gerüstet, heißt es, auch für die große Hitze. Da ist es besonders wichtig, auf sich selbst und auch auf andere zu achten. Im ganzen Gelände ist Hilfe schnell organisiert, sagt Bernd Bär, Bezirksrettungskommandant und Einsatzleiter vor Ort.
8: Es sind übers Gelände sehr viele Security-Mitarbeiter verteilt. Am besten so einen ansprechen oder man sieht einen Infopoint, da Kontakt aufnehmen. Die haben dann die direkte Leitung zu uns und wir täten dann Kräfte fortschicken.
7: Um der Hitze ein wenig entgegenzuwirken, gibt es am Gelände kostenlose Wasserspender, Beregnungsanlagen zur Abkühlung und gratis Sonnencreme.
3: Im Abschlusstraining war Mercedes-Pilot George Russell heute am schnellsten und das Qualifying für den morgigen Grand Prix beginnt dann um 16 Uhr. Und die Details zum Wiener Wetter gibt es jetzt von Alex Jocke.
0: Und da kann ich bereits etwas verkünden, nämlich einen neuen Rekord. Der bisherige Juni-Rekord von 2012 lag bei 37,7 Grad. 37,8 haben wir aktuell in Stammersdorf und wir haben es erst kurz nach zwei. Das heißt, da könnte es durchaus noch nach oben gehen. Viel Sonnenschein, prognostiziert sind 38 Grad, dazu mäßiger Südostwind, den man spürt wie einen warmen Föhn. In der Nacht dann Temperaturen zwischen 20 und 26, also eine tropische Nacht eigentlich in allen Teilen Wiens, die ansteht. Und morgen Sonntag steuern wir auf den Höhepunkt der Hitzewelle zu. Bis zu 40 Grad sind möglich. Das wäre im Übrigen der erste 40er in der mehr als 150-jährigen Messgeschichte der Stadt Wien. Und dann geht es auch extrem heiß weiter an den darauf folgenden Tagen, zu Beginn der neuen Woche bis Mittwoch etwa. Und dann wird es nicht mehr ganz so heiß sein, 28 bis 32. 30 Grad, also relativ normal, wenn man das so nennen möchte. 4 Minuten nach 14 Uhr ist es. Hier ist Radio Wien mit der besten Verkehrsinformation der Stadt. Das sieht gut aus. Es wurden uns in Wien keine Störungen gemeldet. Kurzer Blick nach Niederösterreich. Da gibt es eine Meldung für die S5, die Stockerauer Schnellstraße, und zwar Richtung Krems zwischen Tulln und Königsbrunn. Wird der Verkehr wegen einer Fahrzeugbergung immer wieder angehalten. Es gibt nach wie vor etwa 3 Kilometer Stau. Wir wünschen eine gute Fahrt.
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0: Ja, das bisher wohl heißeste des Jahres, vielleicht auch bald das heißeste in der bisherigen Messgeschichte. Morgen bis zu 40 Grad, ob wir es wollen oder nicht. Bleiben Sie im Schatten, bleiben Sie cool, bleiben Sie am Leben. Und das meine ich durchwegs ernst. Und schauen Sie, ich glaube, Sie können den Wasserkrug noch einmal nachfüllen. Angenehmen Samstag.

Übrigens, falls Sie mal nachschauen wollen, ob Sie vielleicht Parkscheine vor dem 1. Jänner 2026 gekauft haben, die irgendwo noch rumliegen bei Ihnen im Auto, ganz wichtig nachschauen, denn ab 1. Juli sind die ungültig. Darüber sprechen wir gleich mit einem Experten des ÖNTC. In wenigen Minuten.

0: wenn Sie gerade mit dem Auto unterwegs sind, dann müssen Sie jetzt ein bisschen aufpassen. Alte Wiener Parkscheine verlieren nämlich nächste Woche ihre Gültigkeit. Viele sind mittlerweile auf Handyparken umgestiegen, doch es gibt sie dennoch, diese bunten Papierparkscheine. Und wenn Sie noch welche irgendwo rumliegen haben, dann sollten Sie die jetzt mal genauer anschauen. Denn alle Parkscheine, die vor der letzten Tariferhöhung im Jänner, im vergangenen Jänner 26 gekauft wurden, sind ab nächster Woche, ab 1. Juli, wertlos. ÖMTC-Sprecher Matthias Nagler.
1: Das heißt, es gibt keine Möglichkeit, sie mehr zu verwenden. Also selbst wenn ich jetzt zwei Parkscheine hinlegen würde, so wie ich es mit Briefmarken mache, dass ich einfach überzahle, das geht bei den Parkscheinen nicht. Es gibt leider Gottes auch keine Umtauschmöglichkeit. Mittlerweile hat die Stadt Wien per Gesetz den Umtausch von Parkscheinen selbst gegen Aufzahlung ausgeschlossen.
0: Also Scheine aus dem Vorjahr müssen bis 1. Juli kommender Woche aufgebraucht werden, sonst bleiben sitzen auf den Kosten. Papier ist geduldig, das lässt sich in diesem Fall auch über Parkscheine sagen.
1: Papierparkscheine haben eben den Nachteil, dass sie irgendwann ungültig werden. Und da geht ganz klar die Empfehlung, nicht mehr Parkscheine kaufen, als man tatsächlich benötigt. Wir müssen mittlerweile damit rechnen, dass wirklich jährlich die Parkgebühren angehoben werden. Daher zurückhaltend sein beim Parkscheinkauf auf Vorrat. Oder vielleicht am besten sogar überlegen, ob man nicht doch lieber zu Handyparken oder anderen Apps umsteigt.
0: Ja, und der ÖMTC kritisiert, dass man verfallende Parkscheine nicht mehr bei der Stadt Wien umtauschen kann und empfiehlt, diese dennoch nicht wegzuwerfen.
1: Es kann sein, dass sich die Rechtslage irgendwann einmal ändert, dass entweder der Verfassungsgerichtshof das aktuelle Gesetz aufhebt, beziehungsweise, dass vielleicht die Stadt Wien doch noch eine Umtauschmöglichkeit vielleicht künftig vorsieht.
0: Also das mal zur Info. Also sollten Sie Parkscheine noch irgendwo rumliegen haben, die Sie vor der letzten Tariferhöhung im Jänner 2026 gekauft haben, dann am besten gleich mal nachschauen und wie gesagt, dann nicht mehr verwenden.
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2: Und der bisherige Juni-Rekord, Temperaturrekord aus dem Jahr 2012 mit 37,7 Grad, ist eingestellt. Definitiv schon vor einer halben Stunde hat Stammersdorf die 37,8 geknackt und jetzt sind es 38 gestrichen auf der Hohe Warte. Somit, wie gesagt, neuer Rekord, blauer Himmel, kaum eine Wolke. Sehr unangenehm, muss man sagen, wenn man da direkt der Sonne ausgesetzt ist. In der Nacht kühlt es ab, unter Anführungszeichen, auf 20 bis 26 Grad. Eine durchwegs tropische Nacht, die uns da ins Haus steht. Und morgen Sonntag halten wir uns fest, denn da folgt der Höhepunkt der Hitzewelle. Wir erwarten etwa 40 Grad morgen. Das wäre übrigens der erste 40er in der mehr als 150-jährigen Messgeschichte der Stadt Wien. Es geht auch in der kommenden Woche extrem heiß weiter. Mittwoch, Donnerstag, dann wird es nicht mehr ganz so heiß sein. Dann könnten die Temperaturen auf unter 30 Grad dann rutschen sozusagen. 14.31 Uhr, hier ist Radio Wien mit der besten Verkehrsinformation der Stadt. In Wien sieht es recht gut aus, allerdings gibt es jetzt einen Hinweis. Ein Umzug führt nämlich bei diesen Temperaturen bis 16 Uhr von der Mariahilfer Straße über die Babenberger Straße, den Ring und das Burgtor zum Heldenplatz. Rechnen Sie entlang der Strecke mit Verzögerungen, wie gesagt, etwa bis 16 Uhr.
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0: einer seiner ganz, ganz großen Klassiker. Maggie May von Rod Stewart. Schönen Samstag. Jetzt hätten wir ein paar Termine für Sie.
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0: Kunst. Dem amerikanischen Maler und Fotografen Richard Prince widmet aktuell die Albertina eine Retrospektive. Mit Ironie, Witz und Scharfsinn entlarvt Richard Prince die Bilderwelt der Konsumgesellschaft. Die Schau zeigt Fotografien der 70er

0: grantigen, bösartigen, aber gleichzeitig liebenswerten Herrn Herliček quasi ein Wiener Original, der als moderner Don Quixote gegen die Windmühlen seiner Heimatstadt kämpft. Beginn ist 19 Uhr im Café Derwisch am Lerchenfelder Gürtel 29. Jede Menge Lachen können Sie derzeit in der Theaterkomödie Zwei links, zwei rechts von Derek Benfield, die derzeit im Gloria-Theater in der Prager Straße aufgeführt wird. Da geht es um unerlaubte Rendezvous, kleine Schwindeleien und monumentale Verwechslungen. Heute und morgen finden diese Vorstellungen noch statt. Und Wolfgang Amadeus Mozarts Zauberflöte, kindgerecht als Marionettentheater aufbereitet, am 3. Juli im Schloss Schönbrunn. Der Komponist selbst führt persönlich durch die Oper. Geeignet ist die Vorführung für Kinder ab 8, 3 Jahren. Beginn ist um 17 Uhr.
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0: einfach gute Musik auf Radio Wien. Und gerade unterm Stein hervorgekommen.
1: So kann man es auch sagen, ja.
0: Ist Leila.
1: Wie so eine kleine Eidechse, ja. Jetzt habe ich mich jetzt ins Studio geschummelt.
0: Hallo. Du übernimmst an diesem Hitzetag heute.
1: Ja, richtig. Und ich habe mich gefragt, lieber Alex, du als Pizzakoch, Pizza bei Hitze? Gute Idee oder eher nein? Wahrscheinlich nicht, oder?
0: Eigentlich keine so gute Idee. Ah. Du könntest maximal 2 Kugeln Vanille, Schokoeis drauflegen und die dann runterlecken von der Pizza, wenn man auf die Pizza nicht verzichten kann, zum Drauflegen.
1: Das stimmt. Wobei eigentlich, also mein Lieblingshitzeessen ist ja Wassermelone kleinschneiden, dazu Schafkäse kleinschneiden, das alles vermixen und geht schon los.
0: Da haben wir was
1: das
0: gemeinsam.
1: Ist köstlich, habe ich gerade vorhin gegessen. Ja, das war mein Mittagessen.
0: Ich gebe dann noch Olivenöl drauf pass auf. Cashew-Nüsse.
1: Nein.
0: Ja, legst oben drauf, dann hast du ein bisschen was Crunchiges. Das ist nice. Und wenn du auch noch ein Tipp, ein sommerliches Essen, Bröseltopfen, aber nicht den im Becher, sondern da gibt es so in Sackeln, kriegt man den im Kühlregal. Mhm. Und den mischst du zusammen mit, ich nehme Vanillejoghurt.
1: Oh.
0: Du hast ein bisschen süßen noch vielleicht. Mhm. Das kann man machen mit irgendeinem Süßstoff, zum Beispiel. Ja. Und dann kühlst du das und dann isst du das. Und da drehen sich bei mir die Augen nach hinten.
1: Weil es so gut ist, ja. Köstlich.
0: Okay. Oh, wir sind auf Sendung.
1: Achso.
0: Hier ist es nach.
1: Okay. Hast du deine Tipps weitergegeben? Nein, bitte lassen Sie es schmecken. Unsere heißgeliebten Tipps an diesem heißen Tag. Genau. Okay, noch mehr Tipps gibt es dann vielleicht auch bei mir ab 15 Uhr.

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1: Der Samstagnachmittag, es ist 15 Uhr im Nachrichtenstudio für Sie, Thomas Kickinger.
2: Schönen Nachmittag.
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2: Ein 34-Jähriger ist nach einem Sprung von einer Fußgängerbrücke in die Neue Donau verstorben. Ab 4 Uhr früh kämpft Österreichs Fußballnationalteam gegen Algerien um den Einzug in die K.O.-Phase der Weltmeisterschaft. Und das Wiener Wetter weiter sonnig und heiß. Nach den beiden Badeunfällen vergangene Woche mit zwei Todesopfern ist es in Wien nun wieder zu einem Unfall gekommen. Ein Mann ist ertrunken. Der 34-Jährige ist nach einem Sprung von einer Fußgängerbrücke in die Neue Donau untergegangen und trotz rascher Rettungsmaßnahmen verstorben. Die Polizei warnt eindringlich vor dem Springen von Brücken in Gewässer. Details von Alpha Faber.
4: Ein 34-Jähriger springt am Abend vom Georg-Danzer-Steg, der ein Bestandteil der U6-Donaubrücke ist, in die Neue Donau. Laut Polizei schwimmt der Mann noch zu einem Brückenpfeiler, geht dann aber unter. Alarmierte Taucher der Wiener Berufsfeuerwehr bringen ihn zwar noch rasch an Land, die Reanimationsversuche bleiben jedoch erfolglos. Philipp Haslinger von der Polizei.
5: Die Erhebungen haben ergeben, dass der Mann vor dem Sprung Alkoholika konsumiert haben soll.
4: Die Lebensgefährtin des Ertrunkenen wird psychologisch betreut. Christian Pfeiler von der Berufsfeuerwehr Wien appelliert, bei Badeunfällen sofort die Feuerwehr zu alarmieren, denn die Sicht in Gewässern wie der Neuen und Alten Donau ist schlecht.
6: Da braucht eben Taucher mit Atemschutzgeräten.
4: Die Polizei warnt außerdem eindrücklich davor, von Brücken zu springen.
2: Wegen der anhaltend hohen Temperaturen in Österreich befürchtet die Landwirtschaft Ernteausfälle. Besonders kritisch ist die Situation laut Landwirtschaftskammer bei Mais, Kartoffeln, Kürbissen und Raps, aber auch bei Weinreben. Dazu gibt es auf vielen Almen zu wenig Grundwasser. Die Vorrunde der Fußball-Weltmeisterschaft wird morgen früh mit dem Spiel Österreich gegen Algerien abgeschlossen. Das österreichische Team weiß also bereits vor der Partie, welches Ergebnis für den Verbleib im Turnier notwendig ist. Daniel Kulowitz ist im Spielort Kansas City. Wie stark schätzen die Österreicher den Algerien als Gegner ein?
7: Man hat großen Respekt vor Algerien und man begegnet sich in vielen Dingen auf Augenhöhe. Österreich ist die Nummer 24 der Welt, Algerien die Nummer 28. Dafür haben die Afrikaner in Sachen Marktwert die Nase vorne. 318 Millionen Euro ist der Kaderwert, um 70 Millionen mehr als jener des ÖFB. Gespickt mit Stars aus der englischen Premier League, aus Dortmund oder Leverkusen. Unser teuerster Spieler ist Bayern-Motor Konrad Leimer.
8: Ich will am Platz stehen, ich will mit meinen Qualitäten der Mannschaft helfen, da einfach vorangehen. Ackern, laufen, pressen.
7: Algerien als Gegner ganz zum Schluss sicherlich eine machbare Aufgabe, aber...
8: Ich glaube, wenn du halt irgendwo bei der WM wirklich was sehr Spezielles schaffen willst, dann musst du einfach jedes Mal, jedes Spiel irgendwie dich steigern.
7: Und so ehrlich ist Konrad Leimer auch, bisher hat das ÖFB-Team bei dieser WM noch nicht das volle Potenzial ausgeschöpft. Bei einem Unentschieden würden übrigens beide Teams weiterkommen.
2: Und das waren die Nachrichten damit zum Wiener Wetter und Leila Madavia.
0: Ja, und da messen wir schon 38 Grad in der Wiener Innenstadt. Es sind 37 Grad in Donaufeld. Ja, mit viel Sonne geht es durch diesen Nachmittag. Es ist kaum eine Wolke am Himmel, die für Schatten sorgen könnte. Zeitweise ist mäßiger Südostwind auch zu spüren. Morgen Sonntag Höhepunkt der Hitzewelle. Bei Sonne und teils lebhaftem Süd- bis Südostwind liegt der Höchstwert bei etwa 40 Grad. Es wäre der erste 40er in der mehr als 150-jährigen Messgeschichte der Stadt. Der bisher heißeste Tag war der 8. August 2013 mit 39,5 Grad. Es ist 15.03 Uhr, Radio Wien mit der besten Verkehrsinformation der Stadt. Ein Umzug führt bis 16 Uhr von der Maria-Hilfer-Straße über die Babenberger Straße, den Ring und das Burgtor zum Heldenplatz. Rechnen Sie entlang der Strecke mit Verzögerungen. Und eine Demo führt ab dem Räumannplatz über die Favoritenstraße und die Laxenburger Straße bis zum Platz zur Kulturen. Zu Behinderungen rechnen Sie damit Verzögerungen. Das dauert bis ca. 18 Uhr. Und Niederösterreich B10, Budapester Straße. Zwischen Schwechat und Schwadorf, Sperre wegen eines Feuerwehreinsatzes bei einem Flurbrand. Ausweichen ist über die B9 und die A4, die Ostautobahn, möglich. Gute und sichere Fahrt wünsche ich und ich hoffe, Sie haben ein schattiges Plätzchen gefunden. Einfach gute Musik gibt's für Ihren Samstagnachmittag. Natürlich von uns, Thomas David gleich bei uns. Casey and the Sunshine Band sind jetzt da. Schönes Wochenende.
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Bis jetzt sind die WM-Orakel im Haus des Meeres immer richtig gelegen, haben den richtigen Tipp abgegeben für die Österreich-Spiele bei der Fußball-WM. Schauen wir mal, was das nächste Orakel sagen wird für das Spiel gegen Algerien heute Nacht. Das hören wir uns doch gleich einmal an. Natürlich mit einem Augenzwinkern. Nacho Cocker.

0: Joe Cocker mit You Can Leave Your Head On. Das ist der Samstagnachmittag auf Radio Wien. Wir sind bei Teil 3 des WM-Orakels angekommen. Wir haben ja gemeinsam mit dem Haus des Meeres drei Tiere gewählt, die jeweils vor der Österreich-Partie ganz neutral eine Entscheidung treffen werden, wie es ein Orakel es halt macht. Heute ist das ein Krokodil-TU. Jeff Schreiner, Manuela Gerstl und Radio Wien-Reporter Bernie Weisinger. Ein schönes Tier, dieses Krokodil-TU.
1: Österreich gegen Algerien. Jeff Schreiner steht auch da, der Chef. Heute, lieber Jeff, kommt ein Krokodil-TU. Was ist denn das?
2: Ja, das sind große Echsen, die sehr aquatil leben, kommen in Amerika, in Südamerika vor, sind Schneckenfresser. Und diesmal bleibe ich aber auch auf der anderen Seite der Scheibe stehen. Wir schicken also den Günther Huller nach hinten, unser Cheftierpfleger. Und er wird da ganz ohne meinen Einfluss entscheiden, was der Krokodil-TU machen wird.
1: Wie lang ist das Ding? Das schaut schon recht groß aus. Was würde ich sagen? Ein Meter, eineinhalb?
2: Genau, einen guten Meter können sie knacken.
1: Die Manuela hat sich ja wieder überlegt, wie wir denn herausfinden, wer gewinnt.
3: Ja, jetzt hat der Günther zwei Targets mitgebracht. Das sind beides rote Bälle und also das machen sie eh auch regelmäßig, dass wenn sie zur Fütterung kommen, eben immer ein Target berühren müssen und dann gibt es eben zur Belohnung eine Schnecke. Da haben wir jetzt eben beide Flaggen draufgeklebt, also wirklich fair verteilt. Schauen wir mal, wie sie sich jetzt entscheiden werden.
1: Manuela, bist du bereit? Schick sie los, bitte.
3: Ja, also, ja, er geht hin zur Österreich-Fahne, aber nein, er biegt ab, es ist Algerien.
1: Dieses Mal war es kurz ein Flunkern von Österreich, aber es hat sich dann doch für Algerien entschieden.
2: Vielleicht bin ich ganz einfach auch selbst schuld. Ich meine, ich arbeite als Zoodirektor in einem österreichischen Zoo. Ich höre mich an wie ein Deutscher. Ich bin eigentlich ein Luxemburger. Also wenn ich schon eine Nationalitätskrise habe, wie sollen meine Tiere denn wissen, für wen sie sich entscheiden sollen?
1: Dann werden wir jetzt schauen. Jetzt werde ich den beiden vielleicht noch einen kleinen Floh ins Ohr setzen. Und vielleicht machen wir jetzt dann noch, sollten wir die Gruppenphase überstehen, Achtelfinale, Viertelfinale, Semifinale, Finale, jeweils eine Fahne. Und wo das Tier dann hingeht, so weit kommen wir. Das wäre doch auch nochmal eine Idee. Aus dem Haus des Meeres, Bernie Weisinger, Radio Wien.

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2: Angenehmen Samstagnachmittag mit Radio Wien. Es ist 15.30 Uhr. Wir schauen auf das Wetter. Ja. Heiß, 38 Grad messen wir in Stammersdorf, es sind 37,5 Grad, in der Innenstadt es sind knapp 38 Grad, auch in Donaufeld. Mit viel Sonne geht es wiederum durch den Nachmittag, es ist kaum eine Wolke am Himmel und zeitweise gibt es mäßigen Südostwind. Morgen Sonntag, Höhepunkt der Hitzewelle bei Sonne und teils lebhaften Süd- bis Südostwind liegt der Höchstwert bei etwa 40 Grad. Und das wäre der erste 40er in der mehr als 150-jährigen Messgeschichte der Stadt. Der bisher heißeste Tag war der 8. August 2013 mit 39,5 Grad. Wir schauen auf die Straßen mit der besten Verkehrsinformation der Stadt. Und da sind Demos unterwegs. Ein Umzug führt bis 16 Uhr von der Marilfer Straße über die Babenberger Straße, den Ring und das Burgtor zum Heldenplatz. Rechnen Sie entlang der Strecke mit Verzögerungen. Und eine Demo führt eben ab dem Römerplatz über die Favoritenstraße und die Laxenburger Straße bis zum Platz der Kulturen. Rechnen Sie hier mit Verzögerungen. Das dauert bis etwa 18 Uhr. Und Niederösterreich, B10 Budapester Straße zwischen Schwadorf und Schwechat. Sperre wegen eines Feuerwehreinsatzes bei einem Flurbrand. Ausweichen ist über die B9 und die B60 oder über die A4, die Ostautobahn, möglich.
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Sie hören Radio Wien am Samstagnachmittag. Wir unterbrechen unser Programm für eine Geisterfahrermeldung. Achtung bitte in Niederösterreich. Auf der A21 der Wiener Außenringautobahn kommt zwischen Heiligenkreuz und dem Knoten Vösendorf Ihnen ein Geisterfahrer entgegen. Vorsicht bitte in beiden Richtungen und überholen Sie nicht. Wir geben Entwarnung, sobald der Geisterfahrer die Autobahn verlassen hat.

Sie hören Radio Wien am Samstagnachmittag mit der Wiederholung der Geisterfahrermeldung für Niederösterreich. Achtung bitte, auf der A21 der Wiener Außenringautobahn kommt Ihnen zwischen Heiligenkreuz und dem Knoten Fürsendorf ein Geisterfahrer entgegen. Vorsicht bitte in beiden Richtungen und überholen Sie nicht. Wir geben Entwarnung, sobald der Geisterfahrer die Autobahn verlassen hat.

0: Der Samstagnachmittag auf Radio Wien mit der Wiederholung der Geisterfahrermeldung. Achtung, in Niederösterreich auf der A21 der Wiener Außenringautobahn kommt Ihnen zwischen Meierling und dem Knoten Vösendorf ein Geisterfahrer entgegen. Vorsicht bitte in beiden Richtungen und nicht überholen. Wir geben Entwarnung, sobald der Geisterfahrer die Autobahn verlassen hat. Und damit schauen wir zu den Sommerferien. Die beginnen ja auch bald. Nächste Woche, Zeugnisverleihung, dann geht's los. Falls Sie Ihren Urlaub doch bei uns in der Stadt verbringen, auch die VHS, die Volkshochschulen, die bieten einiges an Sommerkursen an unter dem Motto weniger Stress, mehr VHS. Können Sie Sprachen lernen, es gibt Sport- und Bewegungsangebote und viele andere Freizeitangebote. Indoor, aber auch im Freien, da ist einfach für jeden was dabei. Einen Überblick über den VHS-Bildungssommer hat Caroline Bogdor jetzt für Sie.
1: Es geht um Weiterbildung, die sich nach Sommer anfühlt. Natürlich stehen die Sprachen im Vordergrund und da gibt es etwa Sprachkurse, die speziell für den Urlaub ausgerichtet sind. Herbert Schweiger, Geschäftsführer der VHS.
2: Natürlich machen wir das in den Sprachen, die die Lieblingsländer der Wienerinnen und Wiener sind, sprich Italien.

0: Italienisch, Spanisch, Griechisch. Auch das ist halt so klassisch die Urlaubsländer der Wienerinnen sind.
1: Aber auch wenn sie in der Stadt bleiben, gibt es unterschiedlichste Möglichkeiten, vom Jodelkurs bis zum Bikini-Häkeln. Aber wie es sich für den Sommer gehört, finden viele Kurse natürlich im Freien statt.
0: Angefangen von Gymnastikkursen, zum Beispiel zu Hits aus den 70er und 80er Jahren. Oder Wildkräuterwanderungen, das ist sehr populär, wo man einfach durch die Stadt geht, dort Wildkräuter entdeckt, die man auch verwenden kann.
1: Aber es gibt auch Fotowalks.
0: In der City, wo man quasi mit dem Handy durch die Gegend geht und fotografiert, geleitet, auch angeleitet, wie man es gut machen kann.
1: Ein besonderes Special im Sommer sind die kostenlosen Kurse zur Verfügung gestellt von den Bezirksvorstehungen.
0: Angefangen von Hoop-Dances ist, soll man sagen lassen, mit Hula-Hoop-Reifen, ja, zum Beispiel auch Smartphone-Clubs, wo man lernt, quasi, wenn man mehr darüber wissen muss, wie man mit dem Smartphone besser umgeht.
1: Und apropos gratis, auch heuer gibt es wieder die Kurse Deutsch im Park in mittlerweile 11 Wiener Parks.
0: Wo unsere Leute dort anwesend sind und man dort alles über Deutsch und in Deutsch lernen kann, was man möchte, egal welche Stufe man in Deutsch erreicht hat. Es ist völlig stressfrei, keine Prüfungen. Ich gehe und komme, wie ich will.
1: Und nicht zu vergessen, für alle Schülerinnen und Schüler der Volksschule, Mittelschule und AHS-Unterstufe gibt es auch heuer wieder die Sommerlernstationen an den Volkshochschulen.
0: Diesmal in der Zeit von 27. Juli bis 3. September ist in den Gegenständen Deutsch, Mathematik, Englisch.
1: Insgesamt gibt es fast 6.500 Plätze für diese kostenlose Lernhilfe. Hier ist aber eine Anmeldung notwendig.
2: Und alle Infos finden Sie online bei uns auf vhs.at unter Sommerkurse.

0: Der Samstagnachmittag auf Radio Wien mit guten Nachrichten von den Straßen. Das ist die Geisterfahrer-Endwarnung für Niederösterreich. A21 Wiener Austring-Autobahn zwischen Meierling und dem Knoten Vösendorf. Der Geisterfahrer hat die Autobahn verlassen. Damit schauen wir ins Nachrichtenstudio um 16 Uhr zu Thomas Kickinger.
1: Schönen Nachmittag.
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1: Für Ferienlager fordern Kinder- und Jugendorganisationen gesetzliche Regeln für Kinderschutz. Die Landwirtschaft befürchtet wegen der Hitzewelle Ernteausfälle und das Wiener Wetter weiterhin sonnig und heiß. Noch eine Schulwoche, dann beginnen in Wien, Niederösterreich und im Burgenland die Sommerferien. Viele Kinder und Jugendliche werden einen Teil davon in Ferienlager verbringen, für die es aber in puncto Kinderschutz keine einheitlichen Regeln gibt. Etliche Kinder- und Jugendorganisationen fordern nun, diese gesetzlich zu verankern. Mariela Kogler berichtet.
3: Gesetzlich verpflichtende Schutzkonzepte für Ferienlager und die in allen Bundesländern gleich, das fordert Veronika Schipperny-Stockinger, Bundesvorsitzende der katholischen Jungschar.
4: Es ist einfach noch nicht flächendeckend, weil es noch nicht flächendeckend eingefordert wird. Und deswegen fordern wir das jetzt eben auch gemeinsam mit den österreichischen Kinder- und Jugendanwaltschaften.
3: Eltern, die ihre Kinder in Ferienlager schicken, rät Veronika Schipperny-Stockinger.
4: Sich nicht nur informieren, was ist das Programm und wo fährt man hin, sondern auch, wie wird Kinderschutz umgesetzt? Gibt es ein Konzept, das zum Beispiel auf der Website zugänglich ist? Ist klar, wer die Betreuungspersonen sind und wie die ausgewählt sind?
3: Auch ein Blick auf ein klar definiertes Beschwerdemanagement könne Aufschluss über die Qualität des Ferienlagers bringen.
1: Die Staatsanwaltschaft München hat Ermittlungen gegen Signa-Gründer Rene Benko aufgenommen. Es handelt sich um den 18. Strang bei der Aufarbeitung der Pleiten des Signa-Konzerns. Ermittelt wird wegen mutmaßlicher Untreue und Betrugs bei zwei Projekten in München. In Wien ist heute bei den Temperaturen die 38-Grad-Marke überschritten worden. Das ist ein neuer Höchstwert im Juni. Der neue Juni-Rekord in ganz Österreich ist heute mit 39,1 Grad in Bad Deutsch-Altenburg aufgestellt worden. Eine so lange und intensive Hitzewelle hat es so früh im Jahr in Österreich noch nie gegeben. Die damit verbundene Trockenheit bereitet der Landwirtschaft Sorgen. Details von Claudia Peintner-Schmidt.
5: Die aktuelle Trockenheit setzt der Landwirtschaft wieder einmal zu. Temperaturen über 30 Grad bringen Pflanzen beim Wachsen unter Druck, sagt Landwirtschaftskammerpräsident Josef Moosbrucker. Betroffen ist vor allem Gemüse und Getreide, das im Herbst geerntet wird.
6: Der Mais, Kürbisse, Kartoffeln, Zuckerrübe, aber auch letztendlich Raps und andere Sommerkulturen, die derzeit die Früchte ausbilden. Das geht bis hin zum Weinbau, wo wir natürlich ständig wieder Regen und Niederschläge brauchen.
5: Vor besonderen Herausforderungen stehen aktuell auch Landwirte mit Almen in der Steiermark und Kärnten. Auf den Almen gibt es zu wenig Grundwasser für die Tiere.
6: Die Bauern müssen für diese Tiere, die sie oben zum Beweiden haben, das Wasser vom Tal in die Almen fahren.
5: Heißt es von der Landwirtschaftskammer.
1: Und Einzelheiten zum Wiener Wetter hat jetzt Lela Madavian.
0: Und da messen wir 38,5 Grad in der Wiener Innenstadt. Es sind 37 Grad in Unterlaa und 38 Grad in Stammersdorf. Sonnig und heiß klingt dieser Tag aus. Die Nacht ist klar und schwach windig. Im Großteil Wiens ist es eine Tropennacht mit Tiefstwerten von 20 bis 26 Grad. Nur in den westlichen Bezirken Richtung Wienerwald kann es vorübergehend unter 20 Grad abkühlen. Morgen am Sonntag, ja, da erreichen wir den Höhepunkt der Hitzewelle. Bei Sonne und teils lebhaften Süd- bis Südostwind liegt der Höchstwert bei etwa 40 Grad. Es wäre der erste 40er in der mehr als 150-jährigen Messgeschichte der Stadt. Der bisher heißeste Tag war der 8. August 2013 mit 39,5 Grad. Wir schauen auf die Straßen um 16.03 Uhr. Ein Umzug ist noch unterwegs von der Marilfer Straße über die Bagenberger Straße. Den Ring und das Burgtor zum Heldenplatz rechnen Sie entlang der Strecke mit Verzögerungen. Und eine Demo führt zu Behinderungen ab dem Räumernplatz über die Favoritenstraße und die Laxenburger Straße bis zum Platz der Kulturen. Rechnen Sie hier mit Verzögerungen bis ca. 18 Uhr. Und Niederösterreich, B10 Budapester Straße zwischen Schwechat und Schwadorf. Sperre wegen eines Feuerwehreinsatzes bei einem Flurbrand. Ausweichen ist über die B9 und die B60 oder über die A4, die Ostautobahn, möglich. Gute Fahrt.
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0: Ja, und da schauen wir zum Grand Prix In Spielberg zum Qualifying, das in diesen Minuten beginnt. Gerd Prohaska ist für uns mit dabei und wir schauen, welche Sommerblockbuster uns erwarten im Kino. Einen Überblick gibt's gleich. Ich wünsche einen angenehmen Samstagnachmittag mit Radio Wien.

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0: heißen Samstagnachmittag hier bei uns auf Radio Wien. Da ist schon ganz gut, wenn man ein schattiges Plätzchen gefunden hat oder die Wohnung, das Haus komplett abgedunkelt hat oder im klimatisierten Kino sitzt. Solche heißen Tage werden wahrscheinlich doch auch im Sommer auf uns zukommen. Deswegen schauen wir uns gleich einmal an, was Sie im klimatisierten Kino alles sehen werden diesen Sommer. Auf welche Film-Highlights können wir uns denn diesen Sommer freuen, Doris Pachler?
1: Ja, Hollywood liefert uns diesen Sommer unter anderem ein episches Duell der Meisterregisseure. Da wäre etwa die Verfilmung von Homers Epos, die Odyssee von Christopher Nolan. Matt Damon, Anne Hathaway, Tom Holland und Charlize Theron sind nur einige der Stars, die sich da ab Mitte Juli auf die Spuren des legendären griechischen Königs begeben.
2: Mein Vater kehrt zurück.
3: Bringt er Rache?
4: Er bringt alles.
5: Versprich mir, dass du zurückkehren wirst.
1: Zurückkehrt Ende August auch Kultregisseur Ridley Scott mit dem Apokalypse-Drama Das Ende der Sterne, in dem ein Virus den Großteil der Menschheit auslöscht.
6: Wir haben keine Ahnung, was da draußen ist.
7: Was glaubst du, was du da findest? Fröhliche Menschen? Überall? Die Welt von damals existiert nicht mehr.
1: Was diesen Sommer, zumindest im Kino, existieren wird, das sind Dinosaurier, und zwar im Doppelpack. Da wäre einerseits der Action-Thriller The End of Oak Street, der Mitte August rauskommt. Anne Hathaway und Ewan McGregor finden sich da plötzlich an einem prähistorischen Ort wieder.
8: Ich glaube, dass unsere Nachbarschaft, unser Haus, unsere ganze Straße bewegt wurde.
9: Wie ist sowas überhaupt möglich?
1: Und die jüngsten Kinofans können sich Anfang August auf Paw Patrol, der Dino-Film, freuen.
10: Die Dino-Insel, die gigantischste Entdeckung der Welt. Das ist unglaublich.
1: Unglaublich groß bei vielen sich auch die Vorfreude auf die Rückkehr der Minions. Am 1. Juli startet der dritte Teil des Animationsabenteuers samt der Stimme von Christoph Waltz.
11: Wie hat einen Monsterfilm geschrieben?
12: Sie, komm, Pika, Kaiju. Arr, arr.
11: Sehr gut. Und was nimmt ihr als Monster?
12: Ah.
11: Aha.
1: Für volle Kinos wird Ende Juli auch der mittlerweile fünfte Teil von Toy Story sorgen.
13: Ist die Lage für Spielzeuge
14: wirklich so schlimm?
15: Wir finden täglich immer mehr vergessenes Spielzeug.
16: Wir sind verloren!
17: Die Technik übernimmt unser Zuhause.
1: Und kein Sommer ohne
18: Franz Eberhofer.
1: Genau, die bayerische Krimikomödie Steckelfisch-Fiasko startet Mitte August.

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1: Ja, da schauen wir zum Formel 1 Grand Prix nach Spielberg, zum Qualifying und Gerd Prohaska, schönen Nachmittag.
2: Ich hoffe, schönen Nachmittag.
1: Du hast es oder ihr alle habt es nicht so heiß.
2: Nein, ich wollte gerade sagen, aus der größten Sauna des Landes.
1: Oh je,
2: 300.000 ja. An diesem Wochenende sind da Fans und wir brüten da bei aktuell 33,5 Grad Lufttemperatur, 53 Grad Asphalttemperatur und drinnen in den Cockpits bei den Piloten, da haben wir ungefähr 65 Grad. Also das ist eine heiße Angelegenheit. Ja, Kimi Antonelli, der hat kühlen Kopf bewahrt in Session 1, der war der schnellste für Lando Norris in McLaren. Dritter Hamilton, vierter Lawson, fünfter George Russell, alle ganz knapp beieinander. Das heißt, jetzt kommen ja noch Session 2 und 3 und letztendlich wird es wirklich um Tausendstel hier gehen, wer morgen aus der Pole Position starten wird. Und das ist Gold wert hier am Spielberg. Also es bleibt spannend. Wir haben noch 40 Minuten auf der Uhr. Dann wissen wir, wer sich die Pole Position holt. Und draußen auf den Tribünen, da schwitzen die Fans definitiv.
1: Viel trinken, Gerd Prohaska. Kann ich raten.
2: Prost.
1: Prost.

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2: Schönen Samstagnachmittag mit Radio Wien. Es ist gleich 16.30 Uhr. Damit schauen wir zum Sport und Gerd Prohaska rüber nach Spielberg zum Formel 1 Grand Prix.
3: Und wir sind drinnen in Session 2. 10 Minuten geht's noch. Alle Favoriten sind mit dabei. Wenn ich mich festlegen müsste, dann würde ich sagen, den besten Eindruck hat bis jetzt Kimi Antonelli im Mercedes hinterlassen, wenn ich das ganze Wochenende betrachte. Der war meistens ganz vorne mit dabei. Auch jetzt in Session 1. Der Jungspund, 19-Jähriger, der will diese Pole Position. Letztes Jahr hat er hier eine Kollision gehabt mit Max Verstappen. Dieses Jahr ist er fehlerfrei unterwegs und will das ausbügeln mit einem Sieg in Österreich. Noch sind wir nicht so weit, noch muss er sich diese Pole Position erst sichern. Darum schauen wir mal, was ist sonst noch los im Sport in Wien. Rapid gewinnt das erste Testspiel gegen den FAC mit 4-1, trotz Rückstand noch nicht einmal einer Minute. Am Ende alles souverän durch Tore von Kara, Haidara und Tilio. Und die Golferin Emma Spitz, die spielt bei den Czech Ladies Open eine Runde mit 7 unter Par und damit ihre beste in diesem Jahr. Die Wienerin liegt damit nur einen Schlag außerhalb der Top Ten.
2: Dankeschön, Gerd Prohaska. Damit schauen wir zum Wetter und da messen wir 38 Grad in Stammersdorf. Es sind knapp 38 Grad auch in der Innenstadt und auch in Donaufeld. Sonnig und heiß klingt der Tag aus. Die Nacht ist klar und schwach windig. Im Großteil Wiens ist es eine Tropennacht mit Tiefstwerten von 20 bis 26 Grad. Nur in den westlichen Bezirken Richtung Wienerwald kann es vorübergehend unter 20 Grad abkühlen. Morgen Sonntag, Höhepunkt der Hitzewelle bei Sonne und teils lebhaften Süd- bis Südostwind, liegt der Höchstwert bei etwa 40 Grad. 16.31 Uhr, das ist Radio Wien mit der besten Verkehrsinformation der Stadt. A23 Südosttangente. In der Gürtelabfahrt vor dem Eurogate-Tunnel Richtung Hauptbahnhof ist nach einem Unfall der rechte Fahrstreifen gesperrt. Es gibt kurzen Stau. Und eine Demo führt ab dem Reumannplatz über die Favoritenstraße und die Laxenburger Straße bis zum Platz zur Kultur und zu Behinderungen. Rechnen Sie mit Verzögerungen bis ca. 18 Uhr. Wir schauen nach Niederösterreich, A1 Westautobahn Richtung Salzburg. Zwischen Haag und St. Valentin ist wegen eines Fahrbahnschadens nur der rechte Fahrstreifen frei. Es gibt einen Kilometer Stau. Und B10 Budapester Straße zwischen Schwechat und Schwadorf. Die Sperre ist aufgehoben. Der Feuerwehreinsatz nach einem Flurbrand ist beendet.

0: Grad Hitze heute. Mhm. Morgen 40 Grad, Höhepunkt der Hitzewelle. Was machen Sie gegen die Hitze?
1: Gegen die Hitze? Langsam bewegen und die

0: meine, diese Hitze in diesen Tagen ist schon sehr anstrengend für unseren Körper. Aber warum ist das so? Was passiert bei Hitze im Körper? Radio-Wien-Reporterin Romana Nachbauer.
1: Man muss sich vorstellen, unser Körper ist wie eine Maschine. Und diese Maschine läuft mit einer Betriebstemperatur konstant zwischen 36 und 37 Grad. Wenn es draußen besonders heiß und in klimatisierten Räumen sehr kalt ist, reguliert unser Motor, also unser Herz-Kreislauf-System, die Körpertemperatur natürlich ständig rauf und runter. Und das ist Schwerstarbeit, erklärt der Umweltmediziner Hans-Peter Hutter.
2: Wenn man es jetzt ein bisschen vergleicht mit einem gesunden Erwachsenen, bei dieser Hitze und er ist in Ruhe, strengt er sich ungefähr so an, wie wenn er leicht bergauf gehen würde oder irgendwas tragen müsste.
1: Kein Wunder also, dass wir bei der Hitze wesentlich müder, schlapper und vor allem um die Mittagszeit weniger leistungsfähig sind.
2: Eine normale Temperatur, Sie wissen, 20, 21, 22 Grad und dann vergleicht mit der Leistungsfähigkeit bei 33 Grad und höher, dass man nur noch 50% von seiner Leistungsfähigkeit erbringen kann.
1: Und das sinkt nochmal, wenn wir zum Beispiel zu Mittag bei Hitze richtig deftig essen. Verdauen ist bei 30 Grad plus für unseren Körper nämlich zweitrangig, hinter Kühlen.
2: Das Blut fließt von den inneren Organen wird das abgezogen, wie zum Beispiel Verdauungsorgan wird es eher abgezogen und kommt jetzt in die Haut und in die Extremitäten, damit dieser Kühleffekt angeregt wird. Und man weiß, dass zum Beispiel gerade in den Fingern oder den Händen weit mehr Blut sich auf einmal findet, als im normalen Temperaturzustand. In der Hand um das 30-fache mehr, in den Fingern bis um das 600-fache.
1: Ein anderes Zeichen für die körperliche Hochleistung bei Hitze, wir schwitzen. Normalerweise zwischen 100 und 200 Milliliter pro Tag.
2: Das kann sich bei extrem heißem Wetter und Belastung bis zu 2 Liter pro Stunde steigern.
1: Die extreme Hitze für unsere Maschine Körper bedeutet das Schwerstarbeit.

0: Musik aus Österreich von James Cottrell auf Radio Wien.
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0: Ja, wir schauen wieder rüber zum Formel 1 Qualifying in Spielberg. Gerd Paska, wie sieht's aus?
2: Die letzten 6 Minuten, jetzt entscheidet sich tatsächlich, wer morgen aus der Pole Position startet. Und die Frage, behält Kimi Antonelli die Nerven, der 19-Jährige, der eigentlich dominiert hat, wenn auch nur knapp, bester Favorit für die letzten schnellen Runden hier. Oder greift ein Routinier dann doch noch dieser Pole Position? Max Verstappen liegt im Moment vorn, Piastri zweiter, Leclerc dritter, vierter Norris, aber alle zumindest noch auf einer schnellen Runde.

0: Der Samstagnachmittag. Es ist 17 Uhr im Nachrichtenstudio für Sie, Thomas Kickinger.
1: Schönen Nachmittag.
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1: Die Sozialpartner sollen bei der Gesundheitsreform eine Entmachtung der Bundesländer planen. Ein 34-Jähriger ist nach einem Sprung von einer Brücke in die Neue Donau verstorben und das Wiener Wetter weiter sonnig und heiß. Bei den Verhandlungen über eine Gesundheitsreform ist nun eine neue Variante aufgetaucht. Laut Profil sollen die Sozialpartner in einem neuen Papier eine Entmachtung der Bundesländer planen. Claudia Peintner-Schmidt berichtet.
3: Der Gewerkschaftsbund und die Wirtschaftskammer haben in einem Papier im Mai vorgeschlagen, die Sozialversicherung zum zentralen Player im Gesundheitswesen zu machen. Das würde den Einfluss der Länder stark begrenzen. Für die Fachärzte im niedergelassenen Bereich ist die Sozialversicherung schon jetzt zuständig. Bis 2028 soll die Sozialversicherung auch die Spitalsambulanzen finanziell übernehmen. Bis 2039 auch den stationären Bereich der Spitäler, heißt es in dem Papier der Sozialpartner. Der Bund soll zudem durch eine Verfassungsänderung Durchgriff auf die Krankenhäuser erhalten. Damit könnten die Bundesländer die Schließung einzelner Standorte nicht mehr blockieren, heißt es. Kommende Woche Dienstag treffen sich einmal mehr die Spitzen von Bund, Ländern, Gemeinden und Sozialversicherung zu einer neuen Verhandlungsrunde.
1: 32 Stunden nach dem Erdbeben in Venezuela ist ein Baby lebend aus den Trümmern gerettet worden. Die Mutter wurde kurz darauf ebenfalls lebend geborgen. Bei dem Erdbeben sind nach letzten Angaben mindestens 920 Menschen ums Leben gekommen. Zehntausende werden vermisst. Wien liegt in einer internationalen Statistik über die Zahl der Kongresse im Vorjahr auf Platz 1. Mit 345 Meetings hat die Stadt laut Wien Tourismus Brüssel und Seoul auf die Plätze 2 und 3 verwiesen. Details dazu finden Sie im Internet auf wien.orf.at. Ein 34-Jähriger ist gestern Abend nach einem Sprung von einer Fußgängerbrücke in die Neue Donau verstorben. Der Mann konnte zwar noch zu einem Brückenpfeiler schwimmen, ist dann aber untergegangen. Trotz einer raschen Bergung sind Reanimationsmaßnahmen erfolglos geblieben, so Philipp Haslinger von der Wiener Polizei.
4: Es hat hier dann eine Zeugenbefragung der Lebensgefährtin gegeben, die auch vor Ort war. Die hat angegeben, dass es hier zuvor zu Alkoholkonsum gekommen sei. In weiterer Folge ist er dann eben von diesem Steg gesprungen.
1: Die Polizei warnt eindringlich davor, von Brücken in Gewässer zu springen. Die Wiener Berufszeitung hat am heutigen Samstag wegen der hohen Temperaturen bei den Einsätzen ein Plus von etwa 15% verzeichnet. Wegen der Wetterprognose war das Personal aufgestockt worden. Und in Bad Deutsch-Altenburg in Niederösterreich sind am Nachmittag 39,1 Grad gemessen worden. Das ist ein neuer österreichweiter Höchstwert für den Juni. Und die Details zum Wiener Wetter hat jetzt Lela Madavian.
5: Und da messen wir 38 Grad in Stammersdorf. Es sind auch 38 Grad in der Wiener Innenstadt. Der Tag klingt sonnig und heiß aus, die Nacht ist klar und schwach und windig. Im Großteil Wiens ist es eine Tropennacht mit Tiefstwerten von 20 bis 26 Grad. Nur in den westlichen Bezirken Richtung Wienerwald kann es vorübergehend unter 20 Grad abkühlen. Morgen am Sonntag dann wieder den Höhepunkt der Hitzewelle. Bei Sonne und teils lebhaften Süd- bis Südostwind liegt der Höchstwert bei etwa 40 Grad. 17.03 Uhr, das ist Radio Wien mit der besten Verkehrsinformation der Stadt. A23 Südosttangente. In der Gürtelabfahrt vor dem Eurogate-Tunnel Richtung Hauptbahnhof ist nach einem Unfall der rechte Fahrstreifen gesperrt. Es gibt kurzen Stau. Eine Demo führt ab dem Räumernplatz über die Favoritenstraße und die Laxenburger Straße bis zum Platz zur Kultur und Zubehinderungen. Rechnen Sie mit Verzögerungen bis ca. 18 Uhr. Und Niederösterreich, A1 Westautobahn Richtung Salzburg. Zwischen Haag und St. Valentin ist wegen eines Fahrbahnschadens nur der rechte Fahrstreifen frei. Es gibt einen Kilometer Stau.
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5: Sie könnten im Pool schwimmen, Sie könnten sich mit einem Wasserschlauch abspritzen, wenn Sie im Garten sind, wenn Sie möchten. Sie können auch einfach im hoffentlich abgedunkelten Haus sein oder in der Wohnung. Oder Sie könnten gegen die Hitze auch Eislaufen gehen. Ja, auch das ist möglich. Mehr dazu in der nächsten halben Stunde. Angenehmen Samstagnachmittag.

0: Und macht zwei Musik aus Österreich geht's durch diesen Samstagnachmittag. Formel 1 Grand Prix in Spielberg, das Qualifying. Gerd Brasker, wie ist es denn ausgegangen?
1: Ja, das war turbulent und da wird jetzt noch diskutiert. George Russell freut sich zwar über die Pole Position, aber die wackelt ein wenig. Möglicherweise unter gelber Flagge gefahren, nachdem Max Verstappen ins Kiesbett ausgeritten ist. Deshalb ist auch Kimi Antonelli um die Chance gekommen, hier um die Pole Position mitzufahren. Antonelli startet morgen nur als Vierter. Russell im Moment in der Pole Position. Leclerc 2, Hamilton 3. Aber möglicherweise, wie gesagt, wird Russell die Zeit noch gestrichen und dann wäre es eine Doppelpole für Ferrari. Antonelli im Moment auf 4, Max Verstappen auf 5, 6. Lando Norris, 7. Piastri. Es ist heiß, es ist spannend und es wird ein super Grand Prix morgen.

0: Britney and the Wings am Samstagnachmittag auf Radio Wien an einem 38 Grad Samstagnachmittag. Was machen wir da am besten gegen die Hitze? Naja, schwimmen gehen auf jeden Fall oder Eislaufen. Mhm. Eislaufen im Sommer bei fast 40 Grad ist möglich und zwar heute Abend von 20 bis 22.45 Uhr bei der Eisdisco am Eisring Süd. Generalsekretär Michael Rath gibt uns einen Vorgeschmack.
1: Das Coole im wahrsten Sinne des Wortes daran ist, man kommt von dieser Affenhitze in die Halle und ist sofort abgekühlt. Und man kann sogar in kurzen Hosen aufs Eis gehen.
0: Ja, und noch ein Vorteil ist vielleicht auch, dass man nicht die schwere Badetasche von A nach B schleppen muss, ne?
1: Mitnehmen muss man im Prinzip eigentlich nichts. Eislaufschuhe natürlich, die kann man sich aber auch vor Ort ausleihen.
0: Sehr gut, sehr praktisch. Das Publikum ist auch immer bunt gemischt bei der Eisdisco.
1: Also zur Eisdisco kommen natürlich immer viele Jugendliche, die auch regelmäßig dabei sind und immer wieder gerne kommen. Es kommen aber auch Familien mit ihren Kindern, Erwachsene sowie auch Ältere, die einfach das Laufen auf dem Eis genießen.
0: Das Wichtigste bei einer Eisdisco ist natürlich auch die Musik. Und da kann heute Abend gar nichts schief gehen, weil in der Eishalle läuft Radio Wien. Perfekt zum Eislaufen oder Eisschlecken. Umberto Tozzi zum Beispiel, hier ist Stella Style.

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4: Samstagnachmittag auf Radio Wien, es ist 17.30 Uhr, damit schauen wir zum Sport und Christoph Ott.
5: Beim Formel-1-Wochenende-Spielberg bleibt es dabei und George Russell startet morgen von der Pole Position. Einen schönen Nachmittag. Der 28-Jährige fährt auf den letzten Drücker noch zur Bestzeit. Für Mercedes ist es im 8. Rennen bereits die 8. Pole Position. Kimi Antonelli verpasst es aufgrund eines Unfalls von Verstappen, seine Zeit zu verbessern. Die Ferrari-Piloten Leclerc und Hamilton starten morgen von Platz 2 und 3. 5. Verstappen, 6. Norris und 7. Piastri. Rapid gewinnt heute am frühen Nachmittag das erste Testspiel gegen den FAC mit 4:1. Die Hütteldorfer gewinnen trotz Rückstand nach nicht einmal einer Minute am Ende souverän durch Tore von Kara, Thilio und einem Doppelpack von Haidara. Und bei der Fußball-WM läuft der Countdown für das dritte Gruppenspiel zwischen Österreich und Algerien in Kansas. Beiden Teams würde ein Unentschieden reichen, um in die K.O.-Phase aufzusteigen. Spielstart ist um 4 Uhr, auch live zu sehen in ORF 1. Schon vorher spielen ab 23 Uhr Kroatien gegen Ghana und Panama gegen England und ab 1.30 Uhr die Demokratische Republik Kongo gegen Usbekistan und Kolumbien gegen Portugal.
4: Dankeschön, Christoph Ott vom Sport. Damit schauen wir zum Wetter. 38 Grad messen wir in der Innenstadt. Es sind noch 38 Grad in Stammersdorf, 37 in Unterlaa, knapp 38 auch in Donaufeld. Der Tag klingt sonnig und sehr heiß aus. Die Nacht ist klar und schwach windig. Im Großteil Wiens ist es wieder eine Tropennacht mit Tiefstwerten von 20 bis 26 Grad. Nur in den westlichen Bezirken Richtung Wienerwald kann es vorübergehend unter 20 Grad abkühlen. Morgen am Sonntag erreicht die Hitzewelle ihren Höhepunkt bei Sonne und teils lebhaften Süd- bis Südostwind liegt der Höchstwert bei etwa 40 Grad morgen. 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Da schauen wir wieder auf die Südosttangente. In der Gürtelabfahrt vor dem Eurogate-Tunnel Richtung Hauptbahnhof ist die Unfallstelle geräumt. Es gibt keine Behinderungen mehr. Eine Demo führt ab dem Reumannplatz über die Favoritenstraße und die Laxenburger Straße bis zum Platz zur Kulturen zu Behinderungen. Rechnen Sie bis ca. 18 Uhr mit Verzögerungen. Und Niederösterreich, A1 Westautobahn Richtung Salzburg. Zwischen Haag und St. Valentin ist wegen eines Fahrbahnschadens nur der rechte Fahrstreifen frei. Es gibt einen Kilometer Stau.
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Post von Bryan Adams an diesem 38 Grad Samstagnachmittag. Ich schalte uns mal in den Ventilator ein. Ah, das tut gut, oder? Und dazu Anna F. im Ohr, Musik aus Österreich. Is Too Far. Schönen Samstag.

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0: 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Auch ihr berichtet drüber.
1: Ja, gestern Abend springt ein 34-jähriger Mann vom Georg-Danzer-Steg in die Neue Donau. Er schafft es zunächst noch, zu einem Brückenpfeiler zu schwimmen, geht dann jedoch unter. Alarmierte Taucher der Wiener Berufsfeuerwehr bringen den Mann rasch an Land. Die eingeleiteten Reanimationsmaßnahmen bleiben jedoch erfolglos.
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1: 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Laut Lehrergewerkschaft haben die Direktionen viel zu spät die Kontingentzahlen bekommen, also wie viele Lehrkräfte dann im September angestellt werden dürfen.
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1: Bis später.

0: Das ist der Samstagabend auf Radio Wien. Es ist 18 Uhr im Nachrichtenstudio für Sie, Thomas Kickinger.
1: Schönen Abend.
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1: Die USA und der Iran haben wieder gegenseitige Angriffe durchgeführt. Am heutigen Welttag der kleinen und mittleren Betriebe wird auf die Bedeutung dieser Firmen für Wien verwiesen und das Wiener Wetter weiter sonnig und heiß. Seit etwa 1,5 Wochen ist das Rahmenabkommen zwischen dem Iran und den USA über eine Beendigung des Krieges in Kraft. Doch schon gibt es einen ersten ernsteren militärischen Schlagabtausch mit gegenseitigen Angriffen. Christian Lieninger berichtet.
3: Am Donnerstag beschießt der Iran ein Frachtschiff in der Straße von Hormuz. Der Grund, das Schiff habe eine nicht mit dem Iran abgestimmte Route gewählt, heißt es aus Teheran. Mir gefällt das gar nicht, dass sie auf Schiffe feuern, sagt US-Präsident Donald Trump gestern Abend dazu. Werden die USA reagieren? Sie werden es sehen, antwortet Trump kryptisch. Wenig später gibt das zuständige US-Militärkommando bekannt, dass die USA iranische Raketen- und Drohnenlager sowie Radaranlagen bombardiert hätten. Der Iran wirft den USA daraufhin den Bruch des Waffenstillstands vor und greift nach eigenen Angaben dann selbst US-Militärpositionen an. Was heißt all das für die Waffenruhe? Ich fürchte, wir schlittern wieder in Richtung eines heißen Krieges, so die Einschätzung des demokratischen US-Abgeordneten Glenn Fives gegenüber der britischen BBC.
1: Aus Bahrain ist ein Drohnenangriff aus dem Iran gemeldet worden. Angaben zu Schäden oder verletzten Personen wurden nicht gemacht. Heute ist Welttag der kleinen und mittleren Unternehmen. Für die Wirtschaftskammer sind diese Firmen ein Fundament des Standorts Wien mit 350.000 Beschäftigten. Details von Thomas Edinger.
4: Vom traditionsreichen Familienbetrieb bis zur Technologiefirma in Wien zählt ein Großteil der 150.000 Unternehmen in der gewerblichen Wirtschaft zu Klein- und Mittelbetrieben mit bis zu 250 Beschäftigten. Sie bilden das Fundament des Standorts Wien, so die Wirtschaftskammer, nicht zuletzt, weil die KMUs rund 350.000 Menschen in der Stadt Arbeit geben. Damit das Fundament nicht bröckelt, gibt es zahlreiche Angebote. So können sich junge Gründerinnen und Gründer Beratung holen und zum Beispiel schauen lassen, ob die Finanzierung ihres Betriebs auf soliden Beinen steht. Wer ein Geschäftslokal braucht, dem soll die Initiative Grätzl wirtschaftlich stärken helfen. Sie will leerstehende Lokale, speziell auf Wiener Einkaufsstraßen, schneller wieder an den Mann, an die Frau bringen.
1: Die Wiener Polizei hat in der Brigitte Nau einen 24-Jährigen vorübergehend festgenommen. Der Mann hat dem Vater und dem Schwager seiner Ex-Freundin den Zugang zur Wohnung verweigert und die beiden mit einem Messer bedroht. Gegen den 24-Jährigen wurden ein Betretungsverbot und ein Annäherungsverbot ausgesprochen. Und George Russell startet morgen beim Formel 1 Grand Prix in Spielberg aus der Pole Position. Im Qualifying kamen die Ferrari-Piloten Charles Leclerc und Lewis Hamilton auf die Plätze 2 und 3. Russells Mercedes-Teamkollege Kimi Antonelli wurde Vierter. Und das waren die Nachrichten, damit zum Wiener Wetter und Leila Madavia.
5: Ja, und jetzt ist es offiziell: mit bis zu 38,8 Grad bei der Wetterstation in Stammersdorf war das heute der heißeste Junitag seit Beginn der Wetteraufzeichnungen vor über 150 Jahren. Knapp 38 Grad sind es noch in Stammersdorf, es sind 37 Grad in der Innenstadt und ja, sonnig und heiß klingt auch dieser Tag aus. Die Nacht ist klar und schwach windig. Im Großteil Wiens ist es eine Tropennacht mit Tiefstwerten von 20 bis 26 Grad. Nur in den westlichen Bezirken Richtung Wienerwald kann es vorübergehend unter 20 Grad abkühlen. Morgen Sonntag, Höhepunkt der Hitzewelle bei Sonne und teils lebhaftem Süd- bis Südostwind liegt der Höchstwert bei etwa 40 Grad. Gleich 18.04 Uhr, Radio Wien mit der besten Verkehrsinformation der Stadt. A1 Westautobahn Richtung Salzburg. Zwischen Haag und St. Valentin ist wegen eines Fahrbahnschadens nur der rechte Fahrstreifen frei. Gute Fahrt.
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5: Und da schauen wir vor in diese sehr wichtige Nacht, die uns bevorsteht, beziehungsweise früh um 4 Uhr früh, das Showdown bei der Fußball-WM. Das Spiel Algerien gegen Österreich, da werden wir natürlich in dieser Stunde auch nochmal dazu schauen, wie stehen die Chancen und so weiter und so weiter. Und dazu gibt es auch noch einfach gute Musik und da schauen wir nach vor auf nächsten Samstag. Donauinselfest. 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Wir erwarten Sie da mit tollem Programm. Unter anderem hören Sie da und sehen Sie Katrina, formerly of Katrina and the Waves, the Earth, Wind and Fire Experience by Al McKay und Gerd Steinbeck und Band. Und den folgenden Künstler werden Sie auch bei uns auf der Bühne erleben. Neck Hier ist er mit Laura Nonchel. Schönen Abend.

0: of Starlight. Lepus, Musik aus Österreich, hören Sie bei uns auf Radio Wien am Samstagabend. So Österreich gegen Algerien. Das ist das allerletzte Spiel der WM-Vorrunde. Morgen früh 4 Uhr österreichischer Zeit. Danach steht fest, ob das ÖFB-Team weiter im Turnier bleibt oder im Worst Case Koffer packen muss. Daniel Kulowitz in Kansas City. Wie stark schätzt man Algerien als Gegner ein?
1: Man hat großen Respekt vor Algerien und man begegnet sich in vielen Dingen auf Augenhöhe. Österreich ist die Nummer 24 der Welt, Algerien die Nummer 28. Dafür haben die Afrikaner in Sachen Marktwert die Nase vorne. 318 Millionen Euro ist der Kaderwert, um 70 Millionen mehr als jener des ÖFB. Gespickt mit Stars aus der englischen Premier League, aus Dortmund oder Leverkusen. Unser teuerster Spieler ist Bayern-Motor Konrad Leimer.
2: Ich will am Platz stehen, ich will mit meinen Qualitäten der Mannschaft helfen, da einfach vorangehen. Ackern, laufen, pressen.
1: Algerien als Gegner ganz zum Schluss sicherlich eine machbare Aufgabe, aber
2: ich glaube, wenn du halt irgendwo bei der WM wirklich was sehr Spezielles schaffen willst, dann musst du einfach jedes Mal, jedes Spiel irgendwie dich steigern.
1: Und so ehrlich ist Konrad Leimer auch, bisher hat das ÖFB-Team bei dieser WM noch nicht das volle Potenzial ausgeschöpft. Bei einem Unentschieden würden übrigens beide Teams weiterkommen.
0: Das wird sehr spannend, das Match ist live zu sehen in ORF 1 und natürlich auch mit Radio Wien sind Sie mit dabei live am Ball mit Daniel Kulowitz.

0: geht's doch diesen heißen Samstagabend hier bei uns auf Radio Wien. Und da schauen wir gleich auf Montag. Da startet in London wieder das prestigeträchtigste Tennisturnier der Welt, nämlich das Grand Slam Turnier in Wimbledon. Und mit dabei ist auch die Wienerin Sinja Kraus, Radio Wien Reporter Christoph Ott.
1: Die 24-Jährige schlägt beim dritten Antreten beim dritten Grand Slam Turnier des Jahres erstmals im Hauptbewerb auf.
2: Ja, ich freue mich auf jeden Fall zum ersten Mal, es direkt ins Hauptfeld geschafft zu haben. Und Wimbledon ist auf jeden Fall ein sehr, sehr besonderes, traditionelles Turnier. Ich fühle mich hier sehr, sehr wohl und freue mich sehr, hier im Major aufschlagen zu können.
1: Wimbledon, auch bekannt als der Rasenklassiker, ist jedes Jahr ein ganz besonderes Highlight im Tenniskalender. Definitiv ein Traum von jedem Spieler und jeder Spielerin, hier erfolgreich zu sein. Und auch für Sinja Kraus ist es ein ganz besonderes Erlebnis.
2: Alle spielen in Weiß, man merkt einfach, es hat wirklich diesen Flair. Die Stimmung ist richtig gut, es ist super ruhig hier, also wirklich sehr, sehr angenehm. Und deswegen finde ich es auf jeden Fall ein sehr, sehr besonderes Turnier.
1: In der ersten Runde trifft die 24-Jährige auf die Spanierin Oksana Selek-Meteva und die beiden kennen sich aus bisherigen Duellen bereits gut.
2: Ich habe dieses Jahr schon zweimal gegen sie gespielt, einmal auf Hardcourt, einmal auf Sand, zweimal gewonnen. Aber wie gesagt, Rasen ist nochmal ein ganz anderes Spiel, es wird ein ganz anderes Match sein. Deswegen, ich werde schauen, dass ich so gut wie möglich vorbereitet ins Match reingehe, mich auf mich zu konzentrieren, zu versuchen und das Beste möglichst herausholen.
1: Während Kraus ihre Erstrundenpartie voraussichtlich am Dienstag bestreiten wird, sind bereits am Montag mit Lili Taga, Anastasia Potapova und Sebastian Ofner drei ÖTVer aus ihrem ersten Turniertag im Einsatz.

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1: Schönen Samstagabend mit Radio Wien, es ist 18.31 Uhr. Wir schauen auf das Wetter, wir messen immer noch 37 Grad in Stammersdorf, auch in der Innenstadt. Der Tag klingt sonnig und heiß aus, die Nacht ist klar, schwach windig. Im Großteil Wiens ist es wiederum eine Tropennacht mit Tiefstwerten von 20 bis 26 Grad. Nur in den westlichen Bezirken Richtung Wienerwald, da kann es vorübergehend unter 20 Grad abkühlen. Morgen am Sonntag haben wir den Höhepunkt der Hitzewelle. Bei Sonne und teils lebhaften Süd- bis Südostwind liegt der Höchstwert bei etwa 40 Grad. Es wäre der erste 40er in der mehr als 150-jährigen Messgeschichte der Stadt. Der bisher heißeste Tag war der 8. August 2013 mit 39,5 Grad. Wir schauen auf die Straßen mit der besten Verkehrsinformation der Stadt. Aus Wien sind uns keine Störungen gemeldet worden. Wir schauen nach Niederösterreich. A1 Westautobahn Richtung Salzburg. Zwischen Haag und St. Valentin ist wegen eines Fahrbahnschadens nur der Pannenstreifen frei. Das noch bis Sonntag früh.
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0: Der Samstagabend hier bei uns auf Radio Wien und da schauen wir natürlich auch wieder zur Fußball-WM. Und da schafft es WM-Neuling Kap Verde in die K.O.-Phase. Der Inselstaat im Atlantik feiert die große Fußballüberraschung, denn die Kap Verde schaffen es ohne Niederlage ins 16. Finale. Dafür mit einmal 2:2 und zweimal 0:0, Martin Lang.
1: Mit einem 0:0 gegen den späteren Gruppensieger Spanien hat der Erfolgslauf der kapverdischen Spieler begonnen. Torhüter Vochinha hat damals schon Emotionen gezeigt und erklärt, dass seine Mutter zum Beispiel kein US-Visum bekommen konnte und nicht im Stadion sein konnte.
2: My mom, she didn't manage to be here with the visa.
1: Beim 0:0 gegen Saudi-Arabien ist die Mutter des Torhüters dann in Miami im Stadion und sie erlebt mit, wie die Spieler noch das 0:1 von Uruguay gegen Spanien abwarten müssen, bis es offiziell ist, dann bricht grenzenloser Jubel auf den Kap Verde und auch bei den Spielern in Miami auf. Jubeltanz in der Kabine, 3 Remis ohne Niederlage als WM-Neuling unter den besten 32. Mit Spielern, die abseits von Top-Clubs in europäischen Ligen zwischen Portugal und Bulgarien und der Türkei und Irland engagiert sind. Torhüter Vochinha beschreibt seine Emotionen des Erfolges.
2: We know we are from small country. Maybe for many
1: of... Viele hier haben sicher nicht gedacht, dass Kap Verde weiterkommt, aber wir wollten zeigen, was wir können. Wir haben große Leidenschaft. Unsere Spieler könnten auch in großen europäischen Ligen spielen. Wir sind mit Schwierigkeiten aufgewachsen. Unsere Großeltern, unsere Eltern haben sich für uns aufgeopfert, dass wir es schaffen können. Wir sind ein kleines Land mit großen Herzen.
2: Grandparents and our parents sacrifice a lot to educate all of us and we knew how to value the things and we are small but we have big heart.
1: Im 16. Finale spielt Kap Verde gegen Weltmeister Argentinien.

0: Bob Marley and the Wailers mit Could You Be Loved. Passt perfekt zu diesem heißen Samstagabend. Und da freuen wir uns schon in ein bisschen mehr als 9 Stunden der Anpfiff in Kansas City zum Entscheidungsspiel zwischen Österreich und Algerien. Ja, und Martin Lang hat sich ein bisschen unter die Fans gemischt.
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3: Ein guter Freund von mir, den Namen Gfrast Sackl, eigentlich haben wir ins Leben gerufen und seitdem ist es bei mir einfach ein Teamname, wenn ich ehrlich bin. 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Vor allem meine Mutter in Salt Lake City besuchen. 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

0: Das ist der Samstagabend. Es ist 19 Uhr im Nachrichtenstudio. Für Sie Thomas Kickinger.
1: Schönen Abend.
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3: Beratungslehrer helfen in Wien bei Suspendierungen. George Russell startet morgen beim Formel 1 Grand Prix in Spielberg aus der Pole Position und das Wiener Wetter weiterhin sonnig und heiß. Im vergangenen Schuljahr wurden in ganz Österreich mehr als 2000 Schülerinnen und Schüler vom Unterricht suspendiert. Beratungsgespräche und Prävention können helfen. Dazu hat Andrea Candiola-Kimmel in der Mittelschule im Bildungscampus Willi Resetaritz in Floridsdorf recherchiert.
4: Jede Pause verbringt Beratungslehrer Alexander Blaschek am Gang. Schülerinnen und Schüler sprechen ihn an, wollen über ihre Probleme reden, machen sich Termine aus. An einem durchschnittlichen Schultag führt er 12 Gespräche.
5: Ich bin eigentlich jeden Tag voll ausgebucht. Ich glaube, ich könnte rund um die Uhr hier sein.
4: Die Schüler vertrauen ihm.
5: Oft ist aber so ein auffälliges Verhalten immer die Spitze des Eisberges. Und da ist genau wichtig, dahinter zu schauen, was könnte es sein.
4: Der ehemalige Schüler Maxi Ilmi weiß, wovon die Rede ist.
6: Das war auch für mich so die erste Person, wo ich so richtig austauschen konnte.
4: Heute ist Maxi sicher. Ohne Beratungslehrer Blaschek wäre er auf die schiefe Bahn geraten. Um der Schule zu danken, arbeitet er ehrenamtlich hier und berät andere Jugendliche.
3: Wien liegt in einer internationalen Statistik über die Zahl der Kongresse auf Platz 1. Laut Wien Tourismus hat Wien Brüssel und Seoul auf die Plätze 2 und 3 verwiesen. Einzelheiten dazu finden Sie im Internet auf wien.orf.at. Beim Formel 1 Wochenende in Spielberg schnappt sich George Russell im heutigen Qualifying die Pole Position für den morgigen Grand Prix. Aus der Steiermark, Gerhard Prohaska.
7: Ja, die Pole Position, die gehört nun definitiv George Russell. Da wurde jetzt länger diskutiert, weil Russell nach einem Crash von Max Verstappen unter gelber Flagge die Bestzeit gefahren ist. Aber die Stewards haben entschieden, alles okay.
8: I just spoke with Toto, he just said everything was fine with the yellow flag. So that is good news. 100 meter lift before the corner, so glad to hear that.
7: Dahinter stehen die Ferraris, Charles Leclerc auf Rang 2 und Hamilton Dritter. Und der wittert morgen die Chance hier für die Ferraris.
9: If I'm completely honest, I didn't think we'll be starting on the front row until qualifying. Really, so it's a good surprise that we are so far.
7: Vierter Pechvogel Kimi Antonelli, der seine letzte schnelle Runde wegen des Verstappen-Unfalls abbrechen hat müssen, und Max Verstappen im Red Bull, der steht morgen auf Startplatz 5.
3: Die Hitzewelle in Europa hält an und hat heute wieder Rekorde gebracht. In Deutschland gibt es mit 41,5 Grad in Sachsen-Anhalt eine neue Bestmarke für den Juni. In Bad Deutsch-Altenburg in Niederösterreich sind am Nachmittag 39,1 Grad gemessen worden. Das ist ein neuer österreichweiter Höchstwert für den Juni. Und auch in Wien gibt es einen Rekord. Details dazu jetzt von Lela Matabian.
10: Ja, mit bis zu 38,8 Grad bei der Wetterstation in Stammersdorf war das heute der heißeste Junitag bei uns in der Stadt seit Beginn der Wetteraufzeichnungen vor über 150 Jahren. Jetzt halten wir bei knapp 37 Grad in Stammersdorf, knapp 37 Grad. Sind es auch in der Innenstadt oder auch in Donaufeld. Und der Tag klingt auch heiß und sonnig aus. Die Nacht ist klar und schwach windig. Im Großteil Wiens ist es wiederum eine Tropennacht mit Tiefstwerten von 20 bis 26 Grad. Nur in den westlichen Bezirken Richtung Wienerwald, da kann es vorübergehend unter 20 Grad abkühlen. Morgen Sonntag erreichen wir den Höhepunkt der Hitzewelle. Bei Sonne und teils lebhaften Süd- bis Südostwind liegt der Höchstwert bei etwa 40 Grad. Gleich 19.04 Uhr, das ist Radio Wien mit der besten Verkehrsinformation der Stadt. Da sind uns keine Störungen gemeldet worden aus Wien. Wir schauen nach Niederösterreich. A1 Westautobahn Richtung Salzburg. Zwischen Haag und St. Valentin ist wegen eines Fahrbahnschadens nur der Pannenstreifen frei. Das bis Sonntag früh. Gute und sichere Fahrt wünsche ich Ihnen bei dieser Hitze und noch einen schönen Abend.
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1: Am Mikrofon begrüßt sie Cornelia Krebs. Israel und die libanesische Regierung haben sich unter Vermittlung der USA auf ein Rahmenabkommen verständigt. Präsentiert wurde ein Fahrplan für einen Teilabzug der israelischen Armee aus dem Südlibanon und zur Entwaffnung der Hisbollah-Miliz, an dessen Ende ein historischer Friedensschluss zwischen den beiden Ländern stehen soll. David Kriegleder.
2: US-Außenminister Marco Rubio spricht von einem wichtigen ersten Schritt.
3: We believe today is the first step in that journey.
2: Vereinbart wurden zwei kleinere Pilotregionen im Südlibanon, aus denen die israelische Armee abziehen soll und die dann von der libanesischen Armee gesichert werden. Israels Premier Netanyahu spricht von einem Erfolg. Israel dürfe weiterhin eine Sicherheitszone im Südlibanon halten. Eine Niederlage für den Iran, der einen vollständigen Abzug israelischer Truppen fordert. Dementsprechend lehnt die mit dem Iran verbündete Hisbollah das Abkommen ab und droht erneut mit Bürgerkrieg.
1: Und einen Tag nach der Unterzeichnung des Abkommens zwischen Israel und dem Libanon haben libanesische Staatsmedien am Abend von israelischen Luftangriffen im Süden des Landes berichtet. Eine Sprecherin der israelischen Armee hatte am Nachmittag einen Angriff in der Region der Stadt Nabatir gemeldet, der sich gegen mutmaßliche Terroristen gerichtet habe. Diese hätten eine Drohung gegen israelische Soldaten ausgesprochen. Nach der Erdbebenkatastrophe in Venezuela werden Zehntausende Tote befürchtet. Mehr als 50.000 Menschen werden vermisst. Am Nachmittag konnte ein Baby nach mehr als 30 Stunden lebend gerettet werden. Stündlich aber schwindet die Hoffnung für die vielen Vermissten. Im vergangenen Schuljahr wurden in ganz Österreich mehr als 2000 Schüler und Schülerinnen vom Unterricht suspendiert. Beratungsgespräche und Prävention könnten helfen. Wie, das hat sich Andrea Candiola-Kimmel in der Mittelschule im Bildungscampus Willi Resetaritz im 21. Wiener Bezirk angesehen.
4: Jede Pause verbringt Beratungslehrer Alexander Blaschek am Gang. Schülerinnen und Schüler sprechen ihn an, wollen über ihre Probleme reden, machen sich Termine aus. An einem durchschnittlichen Schultag führt er 12 Gespräche.
5: Ich bin eigentlich jeden Tag voll ausgebrochen. Ich glaube, ich könnte rund um die Uhr hier sein.
4: Die Schüler vertrauen ihm.
5: Oft ist aber so ein auffälliges Verhalten immer die Spitze des Eisberges. Und da ist genau wichtig, dahinter zu schauen, was könnte es sein.
4: Der ehemalige Schüler Maxi Ilmi weiß, wovon die Rede ist.
6: Das war auch für mich so die erste Person, wo ich so richtig austauschen konnte.
4: Heute ist Maxi sicher. Ohne Beratungslehrer Blaschek wäre er auf die schiefe Bahn geraten. Um der Schule zu danken, arbeitet er ehrenamtlich hier und berät andere Jugendliche.
1: Der ehemalige FPÖ-Obmann und Verkehrsminister Norbert Hofer hat nach einem positiven Alkovortest seinen Führerschein verloren. Nach einem Bericht der Kronenzeitung soll Hofer fast 2,5 Promille Alkohol im Blut gehabt haben. Gegenüber der Polizei hat er erklärt, er sei im Auto gesessen, aber nicht gefahren. Das waren die Nachrichten mit Cornelia Krebs. Zum Wetter.
7: Sehr heiß geht der Tag zu Ende. Es hat noch immer zwischen 30 und 37 Grad in den Landeshauptstädten. Etwas kühler ist es mancherorts in Tirol. Hier sorgen ein paar kräftige Gewitterzellen für Abkühlung. Punktuell kann Starkregen für Probleme sorgen. Mit Sonnenuntergang klingen die Schauer dann rasch ab. Morgen am Sonntag wird es mit viel Sonne noch eine Spur heißer als heute in der Osthälfte, mit etwa 40 Grad in Wien und Niederösterreich. Auch im Westen wird es heiß, allerdings sind ab dem späten Vormittag ein paar teils heftige Gewitter dabei. So viel zum Wetter von Daniel Stanker.
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1: In Österreich ist es derzeit sehr heiß. In den kommenden Tagen soll es in manchen Teilen Österreichs sogar bis zu 39 Grad bekommen. Die Hitze ist besonders für ältere und kranke Menschen gefährlich, sowie für Kinder, ebenso für jene, die im Freien arbeiten. Wichtig ist vor allem viel zu trinken. Wenn möglich, sollte man sich im Freien nicht körperlich anstrengen. Russland hat 2014 die Halbinsel Krim von der Ukraine besetzt. Zuletzt hat die Ukraine dieses wichtige Gebiet immer wieder mit Drohnen angegriffen. Vor allem die Straßen für den Nachschub, Militärfahrzeuge und Energieanlagen wurden getroffen. Die Ukraine will die Krim damit von Russland isolieren. Russland hat gestern deshalb den Ausnahmezustand auf der Krim ausgerufen. Immer wieder haben die russischen Behörden auf der Krim den Strom abschalten müssen. Außerdem dürfte man als private Person keinen Treibstoff mehr für sein Auto kaufen. In Japan sollen sich mehr als 2 Millionen Menschen vor einem herannahenden Wirbelsturm mit dem Namen Mekalla in Sicherheit bringen. Das hat die japanische Regierung angeordnet. Es könnte Überschwemmungen und Erdrutsche geben. Viele Züge könnten nicht fahren und viele Straßen sind gesperrt. Hunderte Flüge wurden gestrichen. Mekalla trifft besonders den Westen Japans. In Österreich leiden 1,3 Millionen Menschen unter einer Allergie. Das sind 17% der Bevölkerung. Die meisten davon haben Heuschnupfen, auch Pollenallergie genannt. Viele sind aber auch allergisch auf Tiere, Insektenstiche, die Sonne oder Hausstaub. Oder sie vertragen keine Laktose in Milchprodukten. Besonders betroffen sind Frauen von 16 bis 49 Jahren. Mehr als 20% der Frauen in diesem Alter haben eine Allergie, fast doppelt so viel wie bei Männern in diesem Alter. Fast keinen Unterschied gibt es zwischen Menschen in der Stadt und Menschen auf dem Land. Das waren die Nachrichten in einfacher Sprache, gelesen von Paul Kraker.
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1: Am Mikrofon begrüßt sie Cornelia Krebs. Noch nie hat es in Österreich so früh im Jahr eine so lange und intensive Hitzewelle gegeben. Nicht nur die Menschen haben zu kämpfen, auch die Natur leidet. Die Trockenheit bringt Landwirte unter Druck wegen möglicher Ernteausfälle. Claudia Peintner-Schmidt berichtet.
2: Die aktuelle Trockenheit setzt der Landwirtschaft wieder einmal zu. Temperaturen über 30 Grad bringen Pflanzen beim Wachsen unter Druck, sagt Landwirtschaftskammerpräsident Josef Moosbrugger. Betroffen ist vor allem Gemüse und Getreide, das im Herbst geerntet wird.
3: Der Mais, Kürbisse, Kartoffeln, Zuckerrübe, aber auch letztendlich Raps und andere Sommerkulturen, die derzeit die Früchte ausbilden. Das geht bis hin zum Weinbau, wo wir natürlich ständig wieder Regen und Niederschläge brauchen.
2: Vor besonderen Herausforderungen stehen aktuell auch Landwirte mit Almen in der Steiermark und Kärnten. Auf den Almen gibt es zu wenig Grundwasser für die Tiere.
3: Die Bauern müssen für diese Tiere, die sie oben zum Beweiden haben, das Wasser vom Tal in die Almen fahren.
2: Heißt es von der Landwirtschaftskammer.
1: Die Wiener Berufsrettung hat wegen der Hitze heute bei ihren Rettungseinsätzen ein Plus von etwa 15% verzeichnet. Die zusätzlichen Einsätze waren jedoch gut zu bewältigen, hieß es. Die Rettung habe wegen der Wetterprognose personell gut vorgesorgt. Auffallend sei jedoch, dass die hitzebedingten Einsätze nicht mehr nur ältere Menschen und vulnerable Gruppen betreffen. Serbiens Präsident Aleksandar Vučić hat heute seinen Rücktritt in wenigen Wochen sowie vorgezogene Präsidentschafts- und Parlamentswahlen angekündigt. Einen genauen Zeitpunkt für seinen Rücktritt oder die Auflösung des Parlaments nannte er nicht. Regulär hätte seine zweite und letzte Amtszeit Mitte 2027 geendet. Showdown morgen früh für Österreichs Fußballnationalmannschaft bei der WM in den USA. Österreichs Team trifft im letzten Gruppenspiel in der kommenden Nacht auf Algerien und Daniel Kulowitz in Kansas. Das Spiel steht ganz im Zeichen diverser Rechenspielchen.
4: Was braucht Österreich, um weiterzukommen? Und geht sich da vielleicht sogar eine Niederlage aus? Fragen sich viele Fans. Theoretisch ja, wenn sie nicht zu hoch ausfällt. Aber darauf darf man sich auf keinen Fall verlassen. Die Marschroute von Teamchef Ralf Rangnick ist klar. Ein Unentschieden ist der Schlüssel für alles.
5: Was klar ist, ist, dass wir mindestens einen Punkt brauchen, um sicher weiter zu sein. Das Gleiche gilt, trifft auch auf unseren Gegner zu. Mit einem Unentschieden sind beide weiter. Derjenige, der gewinnt, ist definitiv auch weiter. Im Moment reden wir über ungelegte Eier.
4: Eine Stunde vor Spielbeginn wird man ganz genau wissen, was man für den Aufstieg in die nächste Runde braucht. Von möglichen Spielabsprachen will man in beiden Lagern nichts hören. Allerdings haben das auch Australien und Paraguay fabriziert, relativ unter dem Radar. Mit einem Unentschieden haben sich beide Teams für die K.O.-Phase qualifiziert und es kräht heute auch kein Hahn mehr danach.
1: Los geht's um 4 Uhr früh österreichischer Zeit. ORF 1 überträgt live. Und das waren die Nachrichten mit Cornelia Krebs. Zum Wetter.
6: Der Nachmittag hat in 6 Bundesländern neue Juni-Hitzerekorde gebracht und somit ist auch der Abend einer der heißesten dieses Jahr. In Wien zum Beispiel hat es noch immer 34 Grad. Deutlich kühler mit Temperaturen um die 20 Grad ist es gerade im Tiroler Oberland. Hier haben kräftige Gewitterzellen für Abkühlung gesorgt. Die letzten Schauer klingen jetzt aber rasch ab. Einige der Hitzerekorde von heute halten nicht lange. Gleich morgen am Sonntag wird es noch um eine Spur heißer als heute. Bis zu 40 Grad sind dann in Wien und in Niederösterreich möglich. Im Westen gehen im Tagesverlauf ein paar heftige Gewitter nieder. So viel zum Wetter von Daniel Stanker.
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1: Am Mikrofon begrüßt Sie Cornelia Krebs. Tag 2 nach dem verheerenden Erdbeben in Venezuela. Bei über 1400 steht inzwischen die Zahl der Toten. Doch mehr als 50.000 Menschen werden noch als vermisst gemeldet. Es sind die entscheidenden Stunden, wenn man die Verschütteten noch lebend aus den Trümmern der eingestürzten Häuser bergen will. Inzwischen wird erste Kritik laut, die Regierung versage bei der Hilfeleistung. Christian Lehninger berichtet.
2: Eine junge Frau steht vor einem riesigen Trümmerhaufen, den Resten eines Hauses. Wir rufen unsere Regierung und die ganze Welt auf, uns zu helfen. Wir brauchen schwere Geräte. Mit bloßen Händen kann man diese Trümmer nicht bewegen. Da sind immer noch ganze Familien eingeschlossen. Menschen, für deren Rettung die Zeit drängt. Erste internationale Hilfsteams sind nun zwar vor Ort, knapp 900 Männer und Frauen, viel zu wenige aber angesichts des Ausmaßes der Zerstörung. Kritik gibt es in Venezuela, aber vor allem daran, dass die eigene Regierung den meist freiwilligen Helfern kaum zur Seite steht. Übergangspräsidentin Delcy Rodríguez wird bei einem Besuch im Erdbebengebiet ausgebuht. Innenminister Diosdado Cabello kündigt dann eine Maßnahme an, bei der vielen nicht klar ist, wie sie die Hilfe erleichtern soll. Ab 20 Uhr wird der Zugang ins Katastrophengebiet beschränkt, erklärt er. Die Kontrolle über die Region soll nun das Militär übernehmen.
1: Fast genau ein Jahr nach einem verheerenden Waldbrand in der deutschen Gurischheide an der Landesgrenze von Sachsen zu Brandenburg ist dort erneut ein Feuer ausgebrochen. Der Brand breitete sich sehr schnell aus. Das Gebiet ist munitionsbelastet, was Löscharbeiten erschwert. Die Feuerwehr will versuchen, den Brand über Nacht weitgehend unter Kontrolle zu bringen. Die russische Flugabwehr hat im Tagesverlauf mindestens 21 ukrainische Drohnen im Anflug auf Moskau abgeschossen. Das teilte Bürgermeister Sobjanin nach Angaben der Staatsagentur TASS mit. Kurz zuvor hatte der ukrainische Geheimdienst von einem Angriff auf eine für die Treibstoffversorgung von Moskau wichtige Ölpumpstation mit Drohnen berichtet. Es sei die zweite erfolgreiche Attacke innerhalb eines Monats auf die Anlage, hieß es. Russische Behörden haben den Angriff bisher nicht bestätigt. In Österreich wird derzeit über eine Gesundheitsreform verhandelt. Es geht unter anderem um die Kompetenzverteilung zwischen Bund und Ländern und die Ausgestaltung von Spitälern. Die Debatte ist nun um einen Vorschlag reicher. Wie das Profil berichtet, schlagen Sozialpartner in einem Papier quasi eine Entmachtung der Bundesländer vor. Mehr von Claudia Peintner-Schmidt.
3: Der Gewerkschaftsbund und die Wirtschaftskammer haben in einem Papier im Mai vorgeschlagen, die Sozialversicherung zum zentralen Player im Gesundheitswesen zu machen. Das würde den Einfluss der Länder stark begrenzen. Für die Fachärzte im niedergelassenen Bereich ist die Sozialversicherung schon jetzt zuständig. Bis 2028 soll die Sozialversicherung auch die Spitalsambulanzen finanziell übernehmen. Bis 2039 auch den stationären Bereich der Spitäler, heißt es in dem Papier der Sozialpartner. Der Bund soll zudem durch eine Verfassungsänderung Durchgriff auf die Krankenhäuser erhalten. Damit könnten die Bundesländer die Schließung einzelner Standorte nicht mehr blockieren, heißt es. Kommende Woche Dienstag treffen sich einmal mehr die Spitzen von Bund, Ländern, Gemeinden und Sozialversicherung zu einer neuen Verhandlungsrunde.
1: Wir kommen zum Sport und Christoph Ott.
4: In der Formel 1 sichert sich George Russell im heutigen Qualifying die Pole Position für den morgigen Großen Preis von Österreich. Für Mercedes ist es im 8. Rennen bereits die 8. Pole Position. Sein Teamkollege Kimi Antonelli verpasst aufgrund eines Drehers von Verstappen in der Schlussphase seine Zeit zu verbessern und startet morgen als 4. Die Ferrari-Piloten Leclerc und Hamilton gehen von den Plätzen 2 und 3 ins Rennen. Verstappen startet von Platz 5. Judoka Bernd Fasching belegt beim Grand Prix im chinesischen Qingdao Platz 2. Der Wiener muss sich erst im Finale Zelim Tsarkiew aus Aserbaidschan geschlagen geben. Derzeit findet die 9. Auflage der Special Olympics in Wien statt. Dabei konnte für 3 der ursprünglich 5 aufgrund der Hitze abgesagten Freilaufbewerbe eine Indoor-Alternative gefunden werden. So wurde das Golfturnier heute zum Beispiel am Indoor-Simulator in der Europahalle ausgetragen. Und bei der Fußball-WM läuft der Countdown für das letzte Gruppenspiel von Österreich gegen Algerien. Dabei will das Team von Trainer Ralf Rangnick erstmals den Aufstieg in eine WM-KO-Phase seit 1982 fixieren. Dazu würde beiden Teams ein Unentschieden reichen. Anpfiff ist um 4 Uhr in der Früh live zu sehen in ORF 1.
1: Und das waren die Nachrichten mit Cornelia Krebs. zum Wetter.
5: Außergewöhnlich heiß geht es in der Nacht. 33 Grad hat es jetzt gerade noch immer in Wien. Die letzten Schauer in Tirol und Vorarlberg klingen bald ab und somit verläuft die Nacht überall ruhig. Zum Sonnenaufgang hat es meist zwischen 18 und 26 Grad. In den Alpen kann es um ein paar Grad kühler sein. Der morgige Sonntag ist der Höhepunkt der Hitzewelle in der Osthälfte des Landes. Die Sonne treibt die Temperaturen hier auf 34 bis etwa 40 Grad, die 40 in Niederösterreich und in Wien. Im Westen bilden sich am Nachmittag ein paar heftige Gewitter, davor ist es auch hier noch heiß mit 29 bis 26 Grad. So viel zum Wetter von Daniel Stanka.
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1: Am Mikrofon begrüßt sie Cornelia Krebs. Noch eine Schulwoche, dann beginnen in Wien, Niederösterreich und im Burgenland die Sommerferien. Viele Kinder und Jugendliche werden einen Teil davon in Ferienlagern verbringen, für die es aber in puncto Kinderschutz keine einheitlichen Regeln gibt. Etliche Kinder- und Jugendorganisationen fordern nun, diese gesetzlich zu verankern. Mariella Kogler berichtet.
2: Gesetzlich verpflichtende Schutzkonzepte für Ferienlager und die in allen Bundesländern gleich, das fordert Veronika Schipperni-Stockinger, Bundesvorsitzende der katholischen Jungschar.
3: Es ist einfach noch nicht flächendeckend, weil es noch nicht flächendeckend eingefordert wird. Und deswegen fordern wir das jetzt eben auch gemeinsam mit den österreichischen Kinder- und Jugendanwaltschaften.
2: Eltern, die ihre Kinder in Ferienlager schicken, rät Veronika Schipperni-Stockinger.
3: Sich nicht nur informieren, was ist das Programm und wo fährt man hin, sondern auch, wie wird Kinderschutz umgesetzt? Gibt es ein Konzept, das zum Beispiel auf der Website zugänglich ist? Ist klar, wer die Betreuungspersonen sind und wie die ausgewählt sind?
2: Auch ein Blick auf ein klar definiertes Beschwerdemanagement könne Aufschluss über die Qualität des Ferienlagers bringen.
1: Wasser ist heuer vielerorts ein rares Gut. Speziell bei Poolbefüllungen haben viele Gemeinden Einschränkungen erlassen. Die Gemeinde Bad Bleiberg in Kärnten verkauft ihr Thermalwasser an private Poolbesitzer. Der Andrang ist heuer so groß wie noch nie. Mehr von Barbara Veit.
4: Aus ganz Kärnten kommen Bestellungen für das Bad Bleiberger Thermalwasser. Bei einem Preis von 2,99 Euro pro Kubikmeter komme das der Gemeindekasse spürbar zugute, sagt Bürgermeister Christian Hecher von der unabhängigen Liste Bleiberger Tal.
5: Was wäre mit dem Wasser sonst, wenn wir es nicht verkaufen täten? Es ist ja so, dass unsere Quelle in einer Minute rund 700 Liter Wasser schüttet. Dieses Wasser würde ansonsten sprichwörtlich den Bach hinuntergehen. Es rinnt hinaus, ist dann Düblitsch, in Düblitsch draußen rinnt es dann in die Drau. Und deswegen jeden Kubik, was wir verkaufen können, bringt Geld für die Gemeindekasse ein.
4: Er rechne damit, dass sie heuer noch die 10.000 Euro Marke an Einnahmen durch das Wasser knacken. In Zukunft könnte der Verkauf noch mehr einbringen, weil der Bürgermeister den Preis anheben will. Für die Kundinnen und Kunden könnte also zu den rund 500 Euro die Wasser und Lieferung für einen durchschnittlichen Pool kosten noch eine Abfüllpauschale dazukommen.
1: Ein schweres Erdbeben der Stärke 6,1 hat heute die afghanische Region Hindukusch erschüttert. Es war in einem Gebiet von der Hauptstadt Kabul bis ins benachbarte Pakistan zu spüren, wie das europäisch-mediterrane seismologische Zentrum mitteilte. Das Beben ereignete sich in einer Tiefe von 100 Kilometern. Berichte über Opfer oder Schäden lagen zunächst nicht vor. Die afghanische Katastrophenschutzbehörde erklärte, die Überprüfung in den betroffenen Gebieten dauerten noch an. Das waren die Nachrichten mit Cornelia Krebs. Zum Wetter.
6: Eine ungewöhnlich warme Nacht erleben wir heute. Das zeigt ein Blick auf die aktuellen Temperaturen. 31 Grad hat es zum Beispiel in Feldkirch und in Wien. Bis morgen in der Früh sinken die Temperaturen auf 26 bis 18 Grad, in den Alpen auf bis zu 12 Grad. Der morgige Sonntag bringt wieder extreme Hitze, besonders in der Osthälfte. Mit viel Sonne steigen die Temperaturen hier auf 34 bis etwa 40 Grad. Der Hitzepol sind Wien und Niederösterreich. Auch im Westen wird es heiß. Hier sind aber ab dem späten Vormittag heftige Gewitter möglich. So viel zum Wetter von Daniel Stanker.
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1: Es ist Sonntag, der 28. Juni. Am Mikrofon Cornelia Krebs. Heute wählt Graz einen neuen Gemeinderat. Nach dem überraschenden Wahlsieg der KPÖ 2021 stellt diese mit Elke Kahr seither die Bürgermeisterin in der zweitgrößten Stadt Österreichs. Gregor Waltl in Graz, wie hoch sind denn die Chancen auf eine zweite Amtszeit der mittlerweile 64-jährigen Kahr?
2: Ja, zumindest Platz 1 könnte wieder möglich sein. Die Prognosen sehen sogar einen Stimmenzuwachs für die KPÖ als realistisch an. Auf Platz 2 liegt laut Umfragen die ÖVP mit Stadtrat Kurt Hohnsinner. Ob es sich für eine weitere Amtszeit von Elke Kahr ausgeht, hängt aber vom Abschneiden der Koalitionspartner ab. Der Grünen mit Vizebürgermeisterin Judith Schwentner 2021 17% und der SPÖ, die laut Umfragen nur bei knapp 10% liegt. Vom Landeshauptmann Kunasek-Effekt profitieren will hingegen der weitgehend unbekannte FPÖ-Spitzenkandidat René Apfelknapp. Mitentscheidend könnte auch die Wahlbeteiligung sein. Diese lag 2021 nur mehr bei 54%.
1: Eine erste Hochrechnung soll es nicht vor 17 Uhr geben. Das Bundesheer will bekanntlich in Zukunft besser auf Krisen aller Art vorbereitet sein. Eine wesentliche Säule dafür ist die Autarkie, also die Möglichkeit, sich im Notfall eine Zeit lang selbst zu versorgen. Eigentlich hatte sich das Bundesheer vorgenommen, alle etwa 100 Standorte bis Ende 2025 ausreichend autark zu machen. Jetzt zeigt sich, dieses Ziel hat man klar verfehlt. Felix Novak berichtet.
3: Zumindest 2 Wochen soll sich jede Bundesheereinrichtung selbst versorgen können, mit Strom und Treibstoff, aber auch etwa mit Lebensmitteln. Dieses Ziel ist vor 5 Jahren ausgegeben worden. Tatsächlich autark waren Ende 2025 allerdings nur 39 von 94 Einrichtungen. Das steht im jüngsten Landesverteidigungsbericht. Mittlerweile sei diese Zahl auf 59 gestiegen, sagt Bundesheersprecher Marcel Taschwer. Oft würden nur noch einzelne Teilbereiche fehlen. Die Verzögerung begründet Taschwer mit der Corona-Krise.
4: So wie man es als Häuselbauer, sage ich jetzt mal, kennt, gibt es dann einfach Lieferverzögerungen. Aber bis Ende 2026 soll das alles abgeschlossen sein.
3: Also 1 Jahr später als geplant. Eine besondere Bedeutung soll das Bundesheer im Fall eines Blackouts haben, also eines flächendeckenden Stromausfalls. Autarke Kasernen sollen dann auch als Basis für Polizei, Rettung und Feuerwehr dienen.
1: In Tirol sind gestern um die Mittagszeit 2 Waldbrände ausgebrochen, die jeweils einen Großeinsatz von Polizei und Feuerwehr nach sich zogen. In Söll im Bezirk Kufstein ging östlich des Großen Pölven auf einer Höhe von fast 1600 Metern ein Waldstück in Flammen auf. In Schwendau im Zillertal geriet eine alte Mühle in Brand. Die Flammen bei dem Waldbrand in Söll konnten bis 16 Uhr eingedämmt werden. Da der Brand tief ins Erdreich reichte, dauerten die Nachlöscharbeiten aber offenbar bis in die späteren Abendstunden an. Die offizielle Zahl der Toten nach der Erdbebenkatastrophe in Venezuela ist auf 1430 gestiegen. Mehr als 3200 Menschen wurden verletzt. Nach den Erdbeben der Stärke 7,2 und 7,5 am Mittwoch hat es 430 Nachbeben gegeben. Landesweit werden nach UNO-Angaben mehr als 50.000 Menschen vermisst. Noch immer werden Tausende unter den Trümmern vermutet. Viele werden jedoch lebend gefunden. Das waren die Nachrichten zum Wetter.
5: Außergewöhnlich warm bleibt es auch in der zweiten Nachthälfte, zum Beispiel in der Wiener Innenstadt. Hier hat es gerade noch 30 Grad und die Temperatur sinkt nur noch auf 26 Grad. Meist liegen die Tiefstwerte zwischen 24 und 17 Grad. Etwas kälter kann es in den Alpen werden. Heute tagsüber erreicht die Hitzewelle ihren Höhepunkt in der Osthälfte des Landes. 34 bis etwa 40 Grad werden es am Nachmittag. Im Westen liegen die Höchstwerte bei 29 bis 36 Grad. Hier entstehen im Tagesverlauf teils heftige Gewitter. So viel zum Wetter von Daniel Stanker.
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1: Im Studio Daniel Teissel. Es ist 1 Uhr. Gemeinderatswahl heute in der steirischen Landeshauptstadt. Rund 216.000 Grazerinnen und Grazer dürfen ihre Stimme abgeben. Ob das auch alle tun, ist an einem Tag wie heute fraglich, berichtet Katrin Fitzko.
2: Enorme Hitze, die Formel 1 in Spielberg und die Bürgermeisterin in der Favoritenrolle. Viele Faktoren sprechen am heutigen Wahlsonntag für eine nicht allzu hohe Wahlbeteiligung. Knapp 226.000 Grazerinnen und Grazer sind wahlberechtigt. Sie entscheiden über die Zusammensetzung des Gemeinderats und der Bezirksräte. Insgesamt stehen 11 Parteien und Listen am Stimmzettel. Damit die Wahl reibungslos abläuft, sind mehr als 1.600 Personen im Einsatz. Gewählt wird in 279 Wahlsprengeln an 110 Standorten im ganzen Stadtgebiet. Mit ersten Ergebnissen ist kurz nach 17 Uhr zu rechnen. Das vorläufige Wahlergebnis soll noch am Abend feststehen.
1: Digitale Angebote für alle Menschen zugänglich machen. Mit dieser Aufgabe ist vor einem Jahr das Barrierefreiheitsgesetz in Österreich in Kraft getreten. Behindertenvertreter kritisieren jetzt aber, es gäbe immer noch weiterhin zahlreiche Hürden. Julian Kern berichtet.
3: Komplizierte Menüs beim Online-Banking oder fehlende Bildbeschreibungen auf Buchungsplattformen. Für Menschen mit Sehbehinderungen sind solche Probleme oft Alltag. Daniele Marano zeigt das bei einer Suche nach einer Urlaubsreise.
4: Istanbul, Bild. Bindestrich, Bild.
5: Wie Sie hören, die Bilder haben keine Alternativtexte, somit kann ich nicht wissen, was hier gezeigt wird und ich kann mir nichts vorstellen, wenn ich eine Reise buchen möchte.
3: Das seit einem Jahr geltende Barrierefreiheitsgesetz verpflichtet Unternehmen dazu, digitale Angebote barrierefrei zu gestalten, etwa durch bessere Kontraste, anpassbare Schriftgröße oder die Unterstützung von Sprachausgaben. Trotzdem gäbe es weiterhin erhebliche Mängel bei der Umsetzung, kritisieren Behindertenvertreter. Nach Angaben des Sozialministeriums wurden seither bereits 84 Verfahren eingeleitet. Verwaltungsstrafen wurden aber bisher noch keine verhängt.
6: Die Fußball-WM 2026.
1: England holt sich Platz 1 in der Gruppe L. Die Engländer gewinnen gegen Panama durch Tore von Bellingham und Kane 2:0. Kroatien gewinnt das Parallelspiel gegen Ghana 2:1. Damit sind beide Teams, Kroatien als Zweiter und Ghana als Dritter, fix im 16. Finale. Und jetzt zum Wetter und zu Daniel Schlager.
7: Ein wenig steigern kann sich die Hitze heute noch, im Osten auf Spitzen um 40 Grad. Heiß wird's aber überall, zum Teil auch schwül. Und selbst in der Früh hat es meist schon 18 bis 26 Grad. Kühler ist es nur stellenweise in den Alpen und im Norden. Abgesehen von den Temperaturen gibt es heute wieder viel Sonne. Ausgehend vom Tiroler Alpenhauptkamm aber später auch Gewitter. Und einzelne können bis zum Abend zum Innviertel ins Gesäuse oder bis Oberkärnten ziehen. In der neuen Woche geht die extreme Hitze dann langsam zu Ende, im Westen schneller als im Osten.
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1: Im Studio Daniel Teissel. Es ist 2 Uhr. Nächster Vorschlag in der Diskussion um eine große Gesundheitsreform. Die Sozialpartner schlagen offenbar eine Entmachtung der Bundesländer vor. Claudia Peintner-Schmidt berichtet.
2: Der Gewerkschaftsbund und die Wirtschaftskammer haben in einem Papier im Mai vorgeschlagen, die Sozialversicherung zum zentralen Player im Gesundheitswesen zu machen. Das würde den Einfluss der Länder stark begrenzen. Für die Fachärzte im niedergelassenen Bereich ist die Sozialversicherung schon jetzt zuständig. Bis 2028 soll die Sozialversicherung auch die Spitalsambulanz